0: der Friedhofstraße. Hier sind 30 erlaubt. Außerdem wird auf der B317 bei Weil am Rhein kontrolliert. Erlaubt sind 50.
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3: Mit Moritz Einzel. Die Europäische Union hat offiziell Beitrittsgespräche mit der Ukraine aufgenommen. In Luxemburg ist der erste Verhandlungsabschnitt eröffnet worden. Da werden Themenbereiche wie das Justizsystem, der Grundwerteschutz und die Sicherheit abgearbeitet. EU-Beitrittskandidaten müssen nachweisen, dass ihre Rechtssysteme, der Grenzschutz und die Polizei EU-Standards entsprechen. Vor dem Hintergrund eines bevorstehenden Deals zwischen den USA und dem Iran hat US-Vizepräsident Vance versichert, dass es keine finanziellen Zugeständnisse an Teheran gebe. Kein einziger Dollar aus amerikanischen Mitteln werde an den Iran fließen, sagte Vance. Beide Seiten haben das Rahmenabkommen unterdessen bereits digital unterzeichnet. Der Iran-Konflikt ist auch Thema beim G7-Gipfel im französischen Evian, der am Abend begonnen hat. Das bayerische Raumfahrt-Startup ESA Aerospace hat den geplanten zweiten Testflug seiner Trägerrakete schon wieder verschoben, jetzt schon zum vierten Mal. Nach Angaben des Unternehmens aus Ottobrunn bei München war wieder ein technisches Problem der Grund. Die Spektrum-Rakete soll nach der Serienreife zivile und militärische Satelliten in erdnahe Umlaufbahnen bringen. Die spanische Fußballnationalmannschaft ist zum WM-Auftakt nicht über ein Unentschieden hinausgekommen. Der Europameister spielte gegen den WM-Neuling Kap Verde nur 0:0. Außerdem trennten sich Belgien und Ägypten 1:1. Nach der Partie Saudi-Arabien gegen Uruguay stehen sich ab 3 Uhr noch der Iran und Neuseeland gegenüber. 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
5: In der Nacht zeigt sich das Wetter in Lenzkirch mit Temperaturen um die 12 Grad und bewölktem Himmel. In den Morgenstunden erreichen die Temperaturen bis zu 13 Grad im Schwarzwald. Im Tagesverlauf steigt das Thermometer auf maximal 26 Grad, während der Himmel stark bewölkt bleibt.
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5: Im Moment gibt es keine bekannten Verkehrsbehinderungen. Gute Fahrt.
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5: Wir haben aktuell nur einen Blitzer auf der B317 in Höhe Weil am Rhein. Hier gilt 50.

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1: Es gibt Gerüche, die spalten ganze Familien und auch Kühlschränke. Und einer dieser Gerüche ist so berühmt, dass man ihn schon von Weitem erkennt. Stinkekäse. Aber warum riecht er eigentlich so eindrucksvoll? Die Antwort beginnt auf der Rinde des Käses. Dort leben spezielle Bakterien, die den Käse reifen lassen. Und während sie arbeiten, produzieren sie Schwefelverbindungen. Und ja, das klingt erstmal nach Chemieunterricht, riecht aber eher nach bitte lüften. Und genau diese streng duftenden Verbindungen sorgen gleichzeitig für den genialen Geschmack, den viele Käseliebhaber feiern, aber auch für diesen sehr

0: strengen Duft. Eure Mariella Mischial.
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1: Mit Moritz Einzel. Bei der Fußball-WM in den USA, Mexiko und Kanada beginnt in diesen Minuten die Partie Iran gegen Neuseeland in Inglewood bei Los Angeles. Die Auftaktpartie der iranischen Nationalmannschaft hat natürlich auch eine politische Dimension vor dem Hintergrund des Krieges zwischen den USA und dem Iran und jüngst dem vorläufigen Friedensabkommen. Sportlich gab es schon 3 Partien an diesem Spieltag, allesamt ohne Sieger. Saudi-Arabien und Uruguay trennten sich 1:1, Belgien gegen Ägypten endete auch 1:1 und Spanien kam am frühen Abend sensationell gegen Kap Verde nicht über ein 0:0 hinaus. Nach dem vorläufigen Friedensabkommen zwischen den USA und dem Iran ist noch nicht so wirklich klar, was eigentlich drinsteht und was daraus folgt. Deutschland könnte zum Beispiel bei der Minenräumung in der Straße von Hormuz helfen, Außenminister Wadefuhl im ZDF.
2: Aber wir müssen jetzt erst einmal wissen, ist wirklich klar, es gibt keine Kampfhandlungen? Ist wirklich klar, dass von beiden Seiten gewollt ist, dass andere die Minen räumen? Wenn wir das wissen, können wir darüber reden.
1: Vorsorglich hatte die Bundeswehr bereits einen Minenräumer auf den Weg geschickt. Zwischen Union und SPD gibt's ja Streit um die BAföG-Reform. Damit muss Schluss sein, fordert das Deutsche Studierendenwerk. Vorstandschef Anbuhl sagte der Rheinischen Post, der Zickzackkurs der Bundesregierung beim BAföG sei ein verheerendes Signal. Das Budget vieler Studierender sei auf Kante genäht und diese Naht drohe nun zu reißen. Nach dem Absturz eines B-52-Bombers mit 8 Besatzungsmitgliedern an Bord rechnet das US-Militär nicht mit Überlebenden. Die Maschine ist bei einem Testflug in Kalifornien kurz nach dem Start abgestürzt. Die Ursache ist noch unklar. Der Militärflughafen Edwards Air Force wurde vorerst geschlossen. 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
3: In Mülheim wurden in der Nacht milde 16 Grad gemessen, begleitet von stark bewölktem Himmel. Ähnliche Temperaturen zeigen sich auch in Zell im Wiesental, wo die Wolken ebenfalls dominieren. Am Morgen sind im Markgräflerland bis zu 17 Grad zu erwarten. Im Verlauf des Tages steigen die Temperaturen auf bis zu 30 Grad, während es zu leichten Regenschauern kommen kann.
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3: Im Moment gibt es keine bekannten Verkehrsbehinderungen. Gute Fahrt.
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3: Aktuell haben wir nur eine Meldung auf der B317 Höhe, weil am Rhein hier werden 50 kontrolliert.
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2: Cool, wie alt sind deine Kinder oder eure Kinder?
1: Die Mädels sind jetzt 10 und 13.
2: Oh wow, da ist aber auch was los, so pubertätsmäßig, oder?
1: Ja, das stimmt.
2: Ja, das geht ja auch immer früher los. Also wahrscheinlich ist auch die 10-Jährige jetzt schon so präpubertär, oder?
1: Oh, das ja, und dank den sozialen Medien, also dank YouTube etc. pp. Gibt es da dann auch schon Schminktipps für 10-Jährige. Das ist dann manchmal, ja, da muss man manchmal schlucken, wenn die Kleine die Treppe runterkommt, ja.
2: Das glaube ich. Wie geht ihr damit um? So überhaupt dieser Umgang mit den sozialen Medien, da graut mir jetzt schon davor. Wie handhabt ihr das?
1: Ja, Stück für Stück. Also die Kleine, sie hat zwar ein Handy, aber sie hat jetzt

0: Braucht man nicht Zugriff auf alle sozialen Medien, sondern da gibt es ja auch schöne Eltern-Apps, wo man das Ganze auch so ein bisschen Stasi-mäßig überwachen kann, wo sie gerade ist, was sie gerade macht. Aber ja, also Stück für Stück. Ich meine, man guckt halt, wie weit ist sie von der Entwicklung, was ist für sie schon gut. Ich meine, auch wenn etwaige Spiele oder auch ein Store dann, was sie sich runterladen darf, im Endeffekt kriegen wir dann immer erstmal eine Anfrage, ob das passt.
1: Okay.
0: Ja, genau.
1: Also einfach ein Auge drauf haben und wahrscheinlich auch da total im Dialog bleiben, oder?
0: Natürlich darüber sprechen. Natürlich werden dann auch schon mit 10 Jahren, wenn sie dann sich da mit ihren Freunden trifft, werden da schon Themen angesprochen, da schlagen mir die Ohren. Also da habe ich mit 10 noch nicht drüber gesprochen. Da muss man da halt einfach wirklich offen drüber sprechen.
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1: Mit Moritz Einzel. Bei der Fußball-WM in den USA, Mexiko und Kanada beginnt in diesen Minuten die Partie Iran gegen Neuseeland in Inglewood bei Los Angeles. Die Auftaktpartie der iranischen Nationalmannschaft hat natürlich auch eine politische Dimension vor dem Hintergrund des Krieges zwischen den USA und dem Iran und jüngst dem vorläufigen Friedensabkommen. Sportlich gab es schon 3 Partien an diesem Spieltag, allesamt ohne Sieger. Saudi-Arabien und Uruguay trennten sich 1:1, Belgien gegen Ägypten endete auch 1:1 und Spanien kam am frühen Abend sensationell gegen Kap Verde nicht über ein 0:0 hinaus. Nach dem vorläufigen Friedensabkommen zwischen den USA und dem Iran ist noch nicht so wirklich klar, was eigentlich drinsteht und was daraus folgt. Deutschland könnte zum Beispiel bei der Minenräumung in der Straße von Hormuz helfen, Außenminister Wadefuhl im ZDF.
2: Aber wir müssen jetzt erst einmal wissen, ist wirklich klar, es gibt keine Kampfhandlungen? Ist wirklich klar, dass von beiden Seiten gewollt ist, dass andere die Minen räumen? Wenn wir das wissen, können wir darüber reden.
1: Vorsorglich hatte die Bundeswehr bereits einen Minenräumer auf den Weg geschickt. Zwischen Union und SPD gibt's ja Streit um die BAföG-Reform. Damit muss Schluss sein, fordert das Deutsche Studierendenwerk. Vorstandschef Ann Buhl sagte der Rheinischen Post, der Zickzackkurs der Bundesregierung beim BAföG sei ein verheerendes Signal. Das Budget vieler Studierender sei auf Kante genäht und diese Naht drohe nun zu reißen. Nach dem Absturz eines B-52-Bombers mit 8 Besatzungsmitgliedern an Bord rechnet das US-Militär nicht mit Überlebenden. Die Maschine ist bei einem Testflug in Kalifornien kurz nach dem Start abgestürzt. Die Ursache ist noch unklar. Der Militärflughafen Edwards Air Force wurde vorerst geschlossen. 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
4: In der Nacht auf Dienstag liegt die Temperatur in Emmendingen bei angenehmen 15 Grad, begleitet von starker Bewölkung. In den Morgenstunden steigen die Werte im Breisgau auf bis zu 17 Grad. Am Tag erreicht das Thermometer dann einen Höchstwert von 30 Grad, wobei etwas Regen nicht ausgeschlossen ist.
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4: Aktuell liegen uns keine Verkehrsmeldungen vor. Gute Fahrt.
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4: Nur eine Meldung aktuell. Blitzer auf der B317 bei Weil am Rhein erlaubt sind 50.
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1: Mit Moritz Einzel. Obwohl soziale Medien immer wichtiger werden, bleibt das Vertrauen in Nachrichten hierzulande stabil. Das geht aus einer aktuellen Reuters-Studie hervor. 46% der erwachsenen Internetnutzerinnen und Nutzer gaben demnach an, dem Großteil der Nachrichten meist vertrauen zu können. Deutschland gehöre zu den wenigen Ländern, in denen das Vertrauen zuletzt nicht weniger geworden sei. Cyberangriffe, Propaganda, Spionage. In Berlin will Bundesinnenminister Dobrindt heute ein gemeinsames Zentrum zur Abwehr hybrider Bedrohungen eröffnen. Es soll helfen, hybride Angriffe wie die aus Russland schneller zu erkennen und sich dagegen zu wehren. Tanja Wagner berichtet.
2: Ziel solcher Attacken kann es sein, andere Staaten zu destabilisieren, indem die öffentliche Meinung manipuliert wird, etwa vor Wahlen. Auch staatlich gelenkte Cyberangriffe zählen zum Werkzeugkasten hybrider Kriegsführung. Das neue Zentrum in Berlin soll die Abwehr solcher Attacken organisieren. Es geht darum, dass sich Polizei von Bund und Ländern, die deutschen Nachrichtendienste und andere Behörden dort rasch austauschen und Gegenmaßnahmen ergreifen können.
1: Im französischen Evian hat der G7-Gipfel begonnen. Themen sind das Abkommen zwischen den USA und dem Iran, aber natürlich auch der Ukraine-Krieg. Bundeskanzler Merz äußerte sich vorsichtig optimistisch, dass es die Chance für Diplomatie geben könnte. Die Ukraine sei in einer Position der Stärke und die russische Wirtschaft sei stark geschwächt. Vor der Partie Iran gegen Neuseeland bei der Fußball-WM sind beim Abspielen der iranischen Hymne im Stadion laute Pfiffe zu hören gewesen. Wegen des Iran-Kriegs ist die Partie in Inglewood bei Los Angeles politisch stark aufgeladen. Vor dem Stadion gab es Protestbekundungen. Vorher gab es an diesem WM-Spieltag schon 3 Partien, allesamt ohne Sieger. Saudi-Arabien gegen Uruguay 1:1, Belgien-Ägypten ebenfalls 1:1 und Spanien gegen Kapverde 0:0. 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
4: In Schlingen zeigt das Thermometer in der Nacht milde 16 Grad an, während der Himmel stark bewölkt ist. Ähnliche Temperaturen zeigen sich auch in Lenzkirch, wo die Wolken ebenfalls dominieren. In den Morgenstunden sind in der Rheinebene bis zu 17 Grad zu erwarten. Im Tagesverlauf klettern die Temperaturen dann auf maximal 31 Grad, begleitet von weiterhin stark bewölkten Verhältnissen.
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4: Derzeit sind uns keine Meldungen bekannt. Kommt gut an euer Ziel.
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4: Derzeit sind uns keine Meldungen bekannt.
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1: Kalt oder warm duschen, morgens oder abends? Ja, da gehen die Meinungen oft auseinander bei dem Thema. Aber am besten ist es wohl, wenn man das Ganze einfach kombiniert. Kaltes Duschen am Morgen aktiviert nämlich den Kreislauf, macht wach und steigert die Aufmerksamkeit. Der Körper geht kurz in Alarmmodus und ähnlich wie bei Kaffee wird er wach, nur eben ohne Koffein. Abends ist aber warmes Duschen besser, denn es entspannt die Muskeln, senkt die Körperspannung und hilft dem Körper, in den Ruhemodus zu wechseln. Und so kann man dann besser einschlafen. Eure Mariella Miskial.
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1: Mit Moritz Einzel. Obwohl soziale Medien immer wichtiger werden, bleibt das Vertrauen in Nachrichten hierzulande stabil. Das geht aus einer aktuellen Reuters-Studie hervor. 46% der erwachsenen Internetnutzerinnen und Nutzer gaben demnach an, dem Großteil der Nachrichten meist vertrauen zu können. Deutschland gehöre zu den wenigen Ländern, in denen das Vertrauen zuletzt nicht weniger geworden sei. Cyberangriffe, Propaganda, Spionage. In Berlin will Bundesinnenminister Dobrindt heute ein gemeinsames Zentrum zur Abwehr hybrider Bedrohungen eröffnen. Es soll helfen, hybride Angriffe wie die aus Russland schneller zu erkennen und sich dagegen zu wehren. Tanja Wagner berichtet.
2: Ziel solcher Attacken kann es sein, andere Staaten zu destabilisieren, indem die öffentliche Meinung manipuliert wird, etwa vor Wahlen. Auch staatlich gelenkte Cyberangriffe zählen zum Werkzeugkasten hybrider Kriegsführung. Das neue Zentrum in Berlin soll die Abwehr solcher Attacken organisieren. Es geht darum, dass sich Polizei von Bund und Ländern, die deutschen Nachrichtendienste und andere Behörden dort rasch austauschen und Gegenmaßnahmen ergreifen können.
1: Im französischen Evian hat der G7-Gipfel begonnen. Themen sind das Abkommen zwischen den USA und dem Iran, aber natürlich auch der Ukraine-Krieg. Bundeskanzler Merz äußerte sich vorsichtig optimistisch, dass es die Chance für Diplomatie geben könnte. Die Ukraine sei in einer Position der Stärke und die russische Wirtschaft sei stark geschwächt. Vor der Partie Iran gegen Neuseeland bei der Fußball-WM sind beim Abspielen der iranischen Hymne im Stadion laute Pfiffe zu hören gewesen. Wegen des Iran-Kriegs ist die Partie in Inglewood bei Los Angeles politisch stark aufgeladen. Vor dem Stadion gab es Protestbekundungen. Vorher gab es an diesem WM-Spieltag schon 3 Partien, allesamt ohne Sieger. Saudi-Arabien gegen Uruguay 1:1, Belgien-Ägypten ebenfalls 1:1 und Spanien gegen Kap Verde 0:0. 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
4: In Freiburg liegt die Temperatur in der Nacht bei 15 Grad, begleitet von starker Bewölkung. In den Morgenstunden wird es im Breisgau auf bis zu 16 Grad ansteigen. Im Verlauf des Tages sind Temperaturen von bis zu 30 Grad zu erwarten, wobei gelegentlich etwas Regen fallen kann.
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4: Derzeit sind uns keine Meldungen bekannt. Kommt gut an euer Ziel.
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4: Wir haben aktuell nur einen Blitzer auf der B317 in Höhe, weil am Rhein hier gilt 50.
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1: Die Mädels sind jetzt 10 und 13.
2: Oh wow, da ist aber auch was los, so pubertätsmäßig, oder?
1: Ja, das stimmt.
2: Das geht ja auch immer früher los.
1: Das, ja, und dank den sozialen Medien, also dank YouTube etc. pp. Gibt es da dann auch schon Schminktipps für 10-Jährige. Das ist dann manchmal, ja, da muss man manchmal schlucken, wenn die Kleine die Treppe runterkommt, ja.
2: Das glaube ich. Wie geht ihr damit um? So überhaupt dieser Umgang mit den sozialen Medien, da graut mir jetzt schon davor. Wie handhabt ihr das?
1: Ja, Stück für Stück. Also die Kleine, sie hat zwar ein Handy, aber sie hat jetzt auch noch nicht Zugriff auf alle sozialen Medien.
2: Ja.
1: Dann, da gibt es ja auch schöne Eltern-Apps, wo man das Ganze auch so ein bisschen Stasi-mäßig überwachen kann, wo sie gerade ist, was sie gerade macht. Ja, aber ja, also Stück für Stück. Ich meine, man guckt halt, wie weit ist sie von der Entwicklung.
2: Ja.
1: Was ist für sie schon gut? Ich meine, auch wenn etwaige Spiele oder auch ein Store dann, was sie sich runterladen darf, im Endeffekt kriegen wir dann immer erstmal eine Anfrage.

0: Okay.
1: Ja, genau.
0: Also einfach ein Auge drauf haben und wahrscheinlich auch da total im Dialog bleiben, oder?
1: Natürlich darüber sprechen. Natürlich werden dann auch schon mit 10 Jahren, wenn sie dann sich da mit ihren Freunden trifft, werden da schon Themen angesprochen, da schlagen mir die Ohren. Also da habe ich mit 10 noch nicht drüber gesprochen. Da muss man da halt einfach wirklich offen drüber sprechen.
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1: Mit Moritz Einzel. Guten Morgen. Social Media boomt, News-Influencer legen zu, aber klassische Nachrichten bleiben trotzdem wichtig. Das Vertrauen in Nachrichten in Deutschland bleibt einer Reuters-Studie zufolge stabil. 46% der erwachsenen Internetnutzerinnen und Nutzer gaben demnach an, dem Großteil der Nachrichten meist vertrauen zu können. Soziale Medien

0: gewinnen allerdings als Nachrichtenquelle weiter an Bedeutung. Nach jahrelangen Verhandlungen hat das EU-Parlament einem Vorschlag der Mitgliedstaaten zu den Rechten von Fluggästen zugestimmt. Demnach dürfen Familien im Flugzeug kostenlos Sitzplätze nebeneinander reservieren. Außerdem müssen Ticketpreise übersichtlich dargestellt werden. Wer künftig online nach Flugtickets sucht, soll standardmäßig den Preis mit Handgepäck angezeigt bekommen. Nach dem vorläufigen Abkommen zwischen den USA und dem Iran ist noch nicht so wirklich klar, was eigentlich drinsteht und was daraus folgt. Deutschland könnte zum Beispiel bei der Minenräumung in der Straße von Hormuz helfen. Außenminister Wadefuhl im ZDF.
1: So weit sind wir noch nicht. Wir sind darauf vorbereitet, wir sind dazu bereit, aber wir schauen uns das sehr sorgfältig an. Und zum jetzigen Zeitpunkt fehlen mir noch die Voraussetzungen dafür, dass ich sagen kann, ein Mandat steht unmittelbar bevor.
0: Vorsorglich hatte die Bundeswehr bereits einen Minenräumer auf den Weg geschickt. Bei der Fußball-WM ist Europameister Spanien zum Auftakt gegen Außenseiter Kap Verde nicht über ein Unentschieden hinausgekommen. Die Partie endete sensationell 0:0. Belgien und Ägypten trennten sich anschließend 1:1 unentschieden und auch bei Saudi-Arabien gegen Uruguay gab es keinen Sieger. Auch dieses Spiel ging 1:1 aus. 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
3: In Endingen zeigt das Thermometer in der Nacht milde 16 Grad, während der Himmel stark bewölkt ist. Im Schluchsee liegen die Temperaturen bei 11 Grad, ebenfalls unter einer dichten Wolkendecke. Am Morgen können im Kaiserstuhl Temperaturen von bis zu 16 Grad erwartet werden. Der Tageshöchstwert erreicht 31 Grad, wobei etwas Regen nicht ausgeschlossen ist.
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3: Aktuell liegen uns keine Verkehrsmeldungen vor. Gute Fahrt.
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3: Aktuell haben wir nur eine Meldung. Auf der B317 Höhe, weil am Rhein hier werden 50 kontrolliert.
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4: Und mit euch, ihr Hasen. Guten Morgen, ihr super früh auf Stern. Da sollte ich sagen, ihr Vögelchen.
5: Sally, erstmal.
4: Frühe Vogel, ne? Da fängt den Wurm.
5: Ja, ja, den kannst du gerne haben. Ich würde was anderes bevorzugen. Schwarz, heiß und macht munter.
4: Aha, warte mal, was könnten das sein? Ja,
5: Käffchen. Zwei Stück Zucker und Lieblingssongs. Fit in den Tag mit dem 2000 von Bruno Mars und frisch in den Dienstag mit Felix Jan und Pride.

0: Guten Morgen, Frühstarter, Baden-FM, der Frühstücksclub mit Peter und Lennart. Und wie immer an dieser Stelle das Frühstücksduell in der Wiederholung von gestern.
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2: Ob jetzt daheim beim Grill von der letzten Party sauber machen oder im Lager beim Ware einräumen, jeder kann wieder mitraten. Und im Frühstücksclub zockt jetzt Markus aus Kirchzarten gegen unseren Peter und ganz nebenbei um einen knallroten Frühstückskaffeepott. Salli Markus!
3: Ja, hallo, guten Morgen
2: zusammen. Du alte Institution hier im Frühstücksduell, guten Morgen. Der wievielte Anlauf ist es heute für die rote Kaffeetasse?
3: Ja, Peter, ich gib nicht auf.
4: Recht so. Aber ich habe auch keinen Erbarmen, Markus.
3: Ja, das erwarte ich auch nicht.
2: Gut. Ich drücke dir aber die Daumen.
4: Ich auch.
2: Lieber Markus, jetzt heißt es nicht lang schnacken, Peter knacken. Hier nochmal die Spielregel, die du mittlerweile auswendig kannst wahrscheinlich. Wir suchen einen Begriff, zu dem gebe ich Tipps, die immer genauer werden. Und wer meint, lösen zu können, reinrufen. Aber ist die Antwort falsch, gewinnt automatisch der andere. Markus.
3: Jetzt kann es losgehen.
2: Das wollte ich gerade sagen. Der erste Tipp. Ich bin oft aus Metall, aber nicht immer.
4: Ui.
2: Ja, erstmal so ein bisschen warm denken, ja. Gell? Ich habe zwei bewegliche Arme.
3: Kein Draht.
2: Immer noch kein Draht?
3: Nein.
2: Gut, ich kann Dinge festhalten.
4: Mach mal nicht so schnell, es ist Montag.
3: Stimmt.
4: Ja. Nee, aber keine Idee.
2: Immer noch null, gar nichts.
4: Markus, das könnte hier heute was werden für dich. Machen wir weiter.
2: Tipp Nummer 4, der wird schon relativ konkret. Ich werde beim Wenden von Essen benutzt.
4: Grillzange.
2: Markus, wo bist du?
3: Ja, ich lebe noch.
4: Hören wir uns ein viertes Mal, ich habe gewonnen.
2: Markus?
3: Ja?
2: Wir hören uns ein viertes Mal.
3: Oh.
2: Ich habe erst gedacht, Peter kommt vielleicht mit der Zange daher. Das hätte ich nicht gelten lassen. Aber Grillzange war tatsächlich gesucht. Und du bist ein Käpsele.
4: Nee, manchmal sind die halt auch aus Holz zum Beispiel. Ne?
3: Ja. Mir macht das so Spaß. Und ich habe gedacht, mein Gott, dann komme ich halt nochmal.
4: Mir macht das auch so Spaß mit dir. Das ist ja wirklich schön, Markus. Wir hören uns in ein paar Wochen wieder, wann immer du möchtest.
3: Ja, klar. Mache ich auf jeden Fall. Euch eine gute Zeit. Dann.
2: Ja, und dir eine schöne Woche. Danke fürs Mitspielen.
3: Ja, danke. Bitte. Tschüss.
4: Tschüss, Markus. Grüße nach Kirchzarten.
2: Wer knackt den Peter? Bitte anmelden. Ganz schnell auf baden.fm.
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2: Mit Moritz Einzel. Guten Morgen. Social Media boomt, News-Influencer legen zu, aber klassische Nachrichten bleiben trotzdem wichtig. Das Vertrauen in Nachrichten in Deutschland bleibt einer Reuters-Studie zufolge stabil. 46% der erwachsenen Internetnutzerinnen und Nutzer gaben demnach an, dem Großteil der Nachrichten meist vertrauen zu können. Soziale Medien gewinnen allerdings als Nachrichtenquelle weiter an Bedeutung. Nach jahrelangen Verhandlungen hat das EU-Parlament einem Vorschlag der Mitgliedstaaten zu den Rechten von Fluggästen zugestimmt.

0: dürfen Familien im Flugzeug kostenlos Sitzplätze nebeneinander reservieren. Außerdem müssen Ticketpreise übersichtlich dargestellt werden. Wer künftig online nach Flugtickets sucht, soll standardmäßig den Preis mit Handgepäck angezeigt bekommen. Nach dem vorläufigen Abkommen zwischen den USA und dem Iran ist noch nicht so wirklich klar, was eigentlich drinsteht und was daraus folgt. Deutschland könnte zum Beispiel bei der Minenräumung in der Straße von Hormuz helfen. Außenminister Wadefuhl im ZDF.
1: So weit sind wir noch nicht. Wir sind darauf vorbereitet, wir sind dazu bereit, aber wir schauen uns das sehr sorgfältig an. Und zum jetzigen Zeitpunkt fehlen mir noch die Voraussetzungen dafür, dass ich sagen kann, ein Mandat steht unmittelbar bevor.
0: Vorsorglich hatte die Bundeswehr bereits einen Minenräumer auf den Weg geschickt. Bei der Fußball-WM ist Europameister Spanien zum Auftakt gegen Außenseiter Kap Verde nicht über ein Unentschieden hinausgekommen. Die Partie endete sensationell 0:0. Belgien und Ägypten trennten sich anschließend 1:1 unentschieden und auch bei Saudi-Arabien gegen Uruguay gab es keinen Sieger. Auch dieses Spiel ging 1:1 aus. 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
4: Am Morgen zeigt sich Lenzkirch mit milden 12 Grad. Im Laufe des Tages wird eine maximale Temperatur von 26 Grad erreicht, wobei der Himmel stark bewölkt bleibt. Morgen früh sind im Schwarzwald bis zu 16 Grad zu erwarten. Der Tageshöchstwert liegt bei 28 Grad, begleitet von etwas Regen.
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4: Aktuell liegen uns keine Verkehrsmeldungen vor. Gute Fahrt.
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4: Aktuell haben wir nur eine Meldung. Auf der B317 Höhe Weil am Rhein. Hier werden 50 kontrolliert.
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0: Baden FM, der Frühstücksclub mit Peter und Lennart. Und auch zum Start in den Dienstag entlässt euch der Lennart wieder mit einer Weisheit in den Tag. Ihr müsst gar nicht mit den Augen rollen. Ich weiß, es ist verdammt früh, aber halt auch schon wieder Zeit für Badens früheste Weisheit des Tages.
1: Egal wie doof dein Gegenüber ist, gegenüber von Calais ist Dover. Ist ein ganz alter, ein uralter, den kennst du noch gar nicht.
0: Check ich
1: da
0: auch
1: warst
0: nicht.
1: Du noch gar nicht da.
0: Nee.
1: Calais und Dover. Dover liegt gegenüber von Calais.
0: Ah,
1: jetzt verstehst du.
0: Calais, das französische Calais Dover. Mit Calais geschrieben. Calais. Ah, und Dover.
1: So, soll ich es nochmal machen? Egal wie doof dein Gegenüber ist, gegenüber von Calais ist Dover.
0: Ah.
1: Jetzt wird's ein Schuh.
0: Ah. Und in dem Fall gebe ich es zu, bin ich der Doofe hier dir gegenüber, mein lieber Mann.
1: Das ist gut.
0: Wirklich kluge Worte, gleich wieder kurz vor 6:30 in die gute Minute. Immer hier im Frühstücksclub bei Baden FM. Die gute Minute für ein gutes Gefühl zum startenden Tag.

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5: Die aktuellen Frühwerte heute Morgen zwischen 13 und 16 Grad. Viele Wolken in Baden, aber trocken. Ab und zu natürlich auch Sonne, bis zu 29 Grad. Morgen 30 Grad, am Abend Hitzegewitter möglich.
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6: Mit Benjamin Resetz. Hallo, schönen guten Morgen. Wer heute nicht mit akuten Beschwerden ins Krankenhaus muss, sollte die Uniklinik Freiburg nochmal meiden. Dort wird noch bis heute Abend gestreikt. Ruth Strädling aus der Baden FM Nachrichtenredaktion. Worum geht's denn dabei?
7: Hintergrund der Streiks ist der laufende Tarifkonflikt an den Kliniken. Die Gewerkschaft Verdi will damit den Druck auf die Arbeitgeber erhöhen, bevor morgen weiterverhandelt wird. Sie fordert für das Klinikpersonal 7,5% mehr Lohn und ein höheres Gehalt für Azubis. Den Arbeitgebern sind diese Forderungen allerdings zu hoch. Sie verweisen auf die schwierige wirtschaftliche Lage der Kliniken, gerade wegen der neuen Gesundheitsreform. Wegen des Streiks fallen viele Operationen und Termine an der Uniklinik Freiburg heute aus. Die Notfallversorgung ist aber gesichert.
6: Der Lehrer oder die Lehrerin des Jahres werden heute Abend in Freiburg gekürt. Im E-Werk wird am Abend zum 8. Mal der Freiburger Lehrerpreis verliehen. Mit der Auszeichnung werden besonders engagierte Lehrkräfte geehrt. Vorgeschlagen werden sie von ihren Schülern und deren Eltern. Das Ganze soll kein Ranking sein, sondern eine Anerkennung.

0: Anerkennung für Lehrer, die sich im Schulalltag besonders einsetzen. Insgesamt wurden 159 Lehrerinnen und Lehrer nominiert. Den Siegern winken 1000 Euro Preisgeld für die Klassenkasse. Noah Weishaupt geht nach Darmstadt. Der SC Freiburg hat den 24 Jahre alten Flügelspieler nach mehreren Leihen jetzt endgültig abgegeben. Für schätzungsweise 500.000 Euro hat sich der Zweitligist Darmstadt 98 jetzt die Rechte an dem Freiburger Eigengewächs gesichert. Davor war Weishaupt schon an den FC St. Pauli, Legia Warschau und Hannover 96 verliehen, konnte sich dort aber nicht endgültig durchsetzen. 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
4: 6:02, ihr habt freie Fahrt.
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4: Auch da bisher noch nichts entdeckt. Falls ihr was seht, sagt Bescheid, wir sagen es weiter. Kostenlos 0800 50 60 106. Gute Fahrten.
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4: Wunderschönen guten Morgen am Dienstag.
6: Ja, Sally, und es ist wieder die Zeit der Sonnenbrillen. Peter, hast du eine?
4: Hab ich.
6: Ja, aha. Weißt du, wie eine Sonnenbrille funktioniert?
4: Boah. Also ich denke immer dunkle Gläser und die mildern die Sonneneinstrahlungsintensität auf die Augen.
6: Hören wir mal, ob das stimmt. In 7 Minuten im Baden FM. Aha-Moment.
4: Davor von dunklen Gläsern zum dunklen Getränk.
6: Jawohl, Käffchen. Ja. Käffchen. Käffchen. Mit 2 Stück Zucker aus Lieblingssongs. Die 2000er mit Walk the Moon. Und Morgenstund hat Gold im Mund mit David Guetta und Gon, Gon, Gon.
3: Alle

0: Nach sechs, guten Morgen, Baden FM, der Frühstücksclub am Dienstag hier mit Peter und Lennart.
1: Sally, alle deine Lieblingssongs gleich mit dem 80er, der damals im Radio gefühlt in Dauerschleife hoch und runter lief. Nick Kershaw und The Riddle. Es gibt sie schon seit dem 18. Jahrhundert. Optiker in England experimentierten mit grünen und blauen Gläsern. Die Sonnebrill.
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3: Wenn draußen die Sonne richtig doll scheint, dann ist man froh, wenn man eine Sonnenbrille mit dabei hat. Denn sie hilft uns, unsere Augen vor dem Sonnenlicht zu schützen. Und die macht das auf drei unterschiedlichen Arten. Wenn eine Sonnenbrille getönt ist, also meist in Grau, Braun oder Grün, reduziert das die sichtbare Lichtmenge. Sie nimmt dem Sonnenlicht also die Intensität, was die Augen entspannt und Blendeflecken verhindert. Dann haben Sonnenbrillen oft ein UV-Filter. Und dieser Filter sorgt dann dafür, dass gefährliche UVA- und UVB-Strahlen nicht auf unsere Augen treffen bzw. stark ausgefiltert werden. Und dann gibt es viele Sonnenbrillen, die entspiegelt sind. Das heißt, auf der Rückseite vom Glas

0: Glas ist eine Schicht, die dafür sorgt, dass Sonnenstrahlen, die von der Seite euer Gesicht anleuchten, nicht von der Brille auf euer Auge gespiegelt werden. Eure Mariella Mischial.
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0: Schönen guten Morgen, hier ist Baden FM, der Frühstücksclub mit Peter und Lennart.
1: Einen wunderschönen, einen zauberhaften Dienstagmorgen. Oder soll ich sagen, Sally?
0: Ach, Sally ist doch gut, Lennart. Gleich wird nach 6. Schöne Zeit und Verkehrsupdate zum startenden Tag. Heute ein paar mehr Wolken, aber auch warm. Topwert 29 Grad. Wir schauen auf die Straßen, da sieht's gut aus. Ihr kommt ohne Staus, ohne Blitzer an aktuell. Gute Fahrt mit Baden FM.
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0: Guten Morgen am Dienstag, heute der 16. Juli.
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1: Mein Thema heute, Mokassins. Kennt ihr den Spruch mit den Mokassins? Urteile nicht über einen Menschen, bevor du nicht einen Mond lang in seinen Mokassins gegangen bist. Das ist eine uralte Indianerweisheit. Ja, ich weiß, ich urteile auch gerne mal zu schnell. Ich sehe einen Menschen und stecke ihn in eine Schublade. Aber wenn ich zum Beispiel weiß, dass jemand vor kurzem einen Angehörigen verloren hat, dann kann ich mir erklären, dass er jetzt nicht gerade bester Laune ist. Oder wenn jemand eine Krankheit hat, dann ist klar, dass er nicht Top-Leistung bringen kann und vielleicht mal eine Pause braucht. Es gibt tausend Beispiele. Und ich glaube, es ist einfach gut, wenn ich ab und zu an sie denke. Die Mokassins. Ich bin Phil Neri, Evangelischer Rundfunkdienst Baden.
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11: Es geht los heute Morgen mit Frühwerten zwischen 13 und 16 Grad. Da sind ein paar Wolken dazugekommen im Vergleich zu gestern. Nicht mehr ganz so strahlend blau der Himmel. Aber freundlich, es bleibt trocken heute. Bis zu 29 Grad in der Spitze sind drin. Morgen über 30 Grad, am Abend vereinzelte Hitzegewitter.
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12: Mit Benjamin Resetz. Hallo, schönen guten Morgen. Heute werden nochmal die Unikliniken im Land bestreikt, auch die in Freiburg. Wer also nicht unbedingt muss, sollte die Klinik heute noch einmal meiden. Morgen verhandeln die Gewerkschaft Verdi und die Arbeitgeber weiter über mögliche Lohnerhöhungen für das Klinikpersonal. Verdi fordert 7,5% mehr.

0: und ein höheres Gehalt für Azubis. Die Kliniken selber verweisen auf die schwierige wirtschaftliche Lage wegen der neuen Gesundheitsreform. Ein Notdienst in der Uniklinik Freiburg kümmert sich um akute Fälle, viele verschiebbare OPs und Termine fallen aber aus. In Breisach ist es bei einer Parteiveranstaltung der AfD und einer angemeldeten Gegendemonstration vor der Stadthalle friedlich geblieben. Befürchtungen, es könnte zu Zusammenstößen zwischen den Anhängern beider Lager kommen, haben sich zum Glück nicht bewahrheitet. Die Veranstaltung konnte normal stattfinden. Die knapp 100 Gegendemonstranten vertraten ihre Meinung lautstark, aber friedlich. Die Polizei war den ganzen Abend über im Einsatz, unter anderem auch mit Drohnen, um einen besseren Überblick über das Geschehen zu haben. Der Hornbergtunnel auf der B33 zwischen Gutach und Hornberg bleibt vorerst gesperrt. Betroffen ist die Fahrtrichtung Offenburg. Grund ist laut Regierungspräsidium die große Baustelle an der B33. Wegen der staute sich der Verkehr vergangene Woche teils bis in den Tunnel rein und die vielen stehenden Autos und ihre Abgase lösten dann Brandalarm aus. Um das zu verhindern, wird der Tunnel vorerst gesperrt. Autos werden stattdessen über Hornberg umgeleitet. Außerdem will das Regierungspräsidium auch die Ampeln und die Beschilderung an der Baustelle an der B33 nochmal verbessern, damit der Verkehr besser fließt. Bei der Fußball-WM haben sich der Iran und Neuseeland 2:2 unentschieden getrennt. Auch in den drei Partien davor gab es jeweils keinen Sieger. Der Bericht von Moritz Einzel.
1: Das Mitternachtsspiel Saudi-Arabien gegen Uruguay, das ging 1:1 aus. Im anderen Spiel der Gruppe H kam schon am frühen Abend Europameister Spanien gegen WM-Neuling Kap Verde sensationell nicht über ein 0:0 hinaus. Und im anderen Spiel der Gruppe G mit dem Iran, da trennten sich Belgien und Ägypten 1:1.
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3: Um 6:35 guten Morgen auf die Straßen. Das sieht sehr gut aus. Aktuell keine Meldungen.
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3: Auch da noch nichts entdeckt. Falls ihr was seht, sagt uns Bescheid. Wir sagen es weiter. Gemeinsame Stärke jeden Morgen hier im Frühstücksclub 0800 50 60 106. Schon mal vielen Dank. Kommt gut an.
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0: 20 vor 7 gerade durch, 6.41 Uhr. Guten Morgen am Dienstag.
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0: Wach werden mit Baden FM. Schön, dass ihr dabei seid. Guten Morgen, der Frühstücksclub hier mit Peter und Lennart.
1: Ja, Sally, was hast du für eine Uhr auf deinem Zettel stehen?
0: Das ist, ich hab gerade noch, du bist ja frech, ey.
1: Ja, ich hab's gerade gesehen.
0: Du bist ja frech. Ich hatte gerade eben noch hier während des Songs mit Lennart gesprochen, dass ich glaube, ich krieg so Light-Alzheimer-Demenz, weil ich irgendwie in letzter Zeit so Wortfindungsstörungen habe oder dann auch immer das Gefühl habe, oh, warte mal, auf was wollte ich denn jetzt nochmal gerade hinaus?
1: Mhm. Und dann habe ich dich die Alzheimer-Uhr aufzeichnen lassen.
0: Kannte ich nicht.
1: Hat perfekt funktioniert, also du bist klar, du bist clean, bei dir ist alles in Ordnung.
0: Wer sie nicht kennt, Alzheimer-Uhr, man muss einen Kreis malen mit den Ziffern drauf und dann hat der Lennart gesagt, jetzt zeichne 5:30 ein. Und es hat 100 von 100 Punkten.
1: Ja, 100.
0: Gott sei Dank, wir halten das im Auge. 6:45 ist es, guten Start in den Dienstag, schnelles Wetter- und Verkehrsupdate. Heute kommen ein paar Wolken mit in die Region, bleibt aber trocken. Das Ganze bei bis zu 29 Grad in der Spitze. Auf der A98 braucht ihr gerade länger Richtung Schaffhausen, zwischen dem Dreieckweil am Rhein und Binsen. 1 Kilometer Stau, 15 Minuten plus. Blitzer noch keiner entdeckt, kommt gut und sicher an.
2: 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Jetzt euer Lieblingssong von Benson Boone bei Baden FM. 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
10: Es geht los heute Morgen mit Wolken und Frühwerten zwischen 3, 10 und 16 Grad. Bis zu 29 sind drin. Die Hitze kommt. Morgen über 30 Grad, heute trocken. Morgen Abend allerdings die vereinzelten Hitzegewitter möglich bei uns im Baden.
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11: Mit Benjamin Resetz. Hallo, schönen guten Morgen. Wir werden weniger in Baden-Württemberg. Wie das Statistische Landesamt jetzt zeigt, werden bei uns immer weniger Kinder geboren. Die Geburtenrate hier im Land lag zuletzt noch bei 1,35 Kindern pro Frau. Seit 2021 sinkt der Wert jedes Jahr weiter und nähert sich dem Allzeittief von 1985. Die meisten Kinder gibt's laut den Statistikern im Kreis Rottweil. Dort bekamen Frauen über 1,7 Kinder. Am niedrigsten war die Geburtenrate mit weniger als einem Kind in Heidelberg. Übrigens, in Baden war der Ortenaukreis Spitzenreiter mit 1,5 Kindern pro Frau. Die wenigsten Kinder gab es in Freiburg, da waren es nur knapp über 1. Heute Abend werden in Freiburg aber trotzdem die besten Lehrerinnen und Lehrer des Jahres ausgezeichnet, beim Freiburger Lehrerpreis. Im E-Werk wird der Preis heute zum 8. Mal verliehen, um besonders engagierte Lehrkräfte für ihren Einsatz zu danken. Die Nominierten werden dabei von der eigenen Schülerschaft und den Eltern vorgeschlagen. 159 Lehrerinnen und Lehrer sind nominiert, für die Gewinner gibt's 1000 Euro, die dann der Klassenkasse zugutekommen. Es wird wieder festlich bei den Nachbarn in der Schweiz. Übermorgen startet die Art Basel, die weltweit größte Messe für moderne und zeitgenössische Kunst. Über 290 Galerien präsentieren dann wieder die Werke von mehr als 4000 renommierten Künstlerinnen und Künstlern aus aller Welt. Was die Art Basel so besonders macht, erklärte uns Stefanie Seidel, Leiterin für Gegenwartskunst am Kunstmuseum in Basel.
12: Die Messe ist einfach ein wunderbarer Anlass, Basel zu besuchen und

0: auch hervorzuheben, was für tolles Programm hier in den Institutionen und in den Museen läuft und einfach Gäste aus der Region, aber auch aus aller Welt hier in die Stadt zu bringen.
1: Ausstellungsflächen sind auch rund um das Basler Kunstmuseum zu finden. Außerdem gibt es ein schönes Rahmenprogramm. Die Art Basel läuft dann bis Sonntagabend. 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
3: Um 7:02, guten Morgen auf die Straßen. Ein Stau auf der 98 Richtung Schaffhausen zwischen dem Dreieckweil am Rhein und Binzen. Wegen der Baustelle aktuell 14 Minuten mehr einplanen. Und Baustau auch auf der B34 zwischen Schwörstadt und Bad Säckingen in beiden Richtungen. Wenn ihr Richtung Schwörstadt fahrt, 10 Minuten plus Richtung Bad Säckingen, aktuell eine halbe Stunde mehr einplanen.
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3: Ja, ist noch alles entspannt. Bisher keine Blitzer entdeckt. Falls ihr was seht, sagt uns Bescheid. Wir sagen es dann allen anderen. 0800 50 60 106. Dankeschön. Kommt gut und sicher an.
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3: Und mit euch. Danke fürs Einschalten. Wunderschönen guten Morgen am Dienstag.
4: Sali.
3: Der Sommer ist zurück.
4: Ja.
3: Mein lieber Mann, und das gleich mal aber knallhart. Diese Woche weit über 30 Grad erwartet bei uns in Baden.
4: Da brennen nicht nur die Dachgeschosse, sondern auch die Grills wieder in unserem schönen Baden.
3: Absolut. Und da kommen wir für euch ins Spiel. 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
4: Boah. 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
3: Und wenn ich sage abwinken, meine ich abwinken.
4: Mhm.
3: Ihr kauft, wir zahlen, egal wie viel. Und wisst ihr was?
4: Mhm.
3: In 7 Minuten hauen wir schon wieder ein gigantisches Grillpaket der Superlative hier raus.
4: Mhm.
3: Freuen wir uns drauf. Vorher Käffchen?
4: Käffchen mit 2 Stück Zucker und Lieblingssongs. Ein 2000er, den ich wirklich immer noch sehr, sehr mag, von Triggerfinger. Und hier ganz frisch Miles Smith und Stay.
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0: Wunderschönen guten Morgen am Dienstag, 7:11.
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0: 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Ihr shoppt, wir zahlen. Angemeldet hat sich dafür auch Stefanie aus Freiburg fürs gemeinsame Grillen mit Freunden. Die wohnen in Weil am Rhein.
2: Guten Morgen, Stefanie. Heute Abend kleines, aber feines Fest mit Freunden und mit dir am Grill.
3: Ich bin meistens diejenige, wo Salat dann eher mitbringt. Und vielleicht dann noch, wie sagt man mal, noch gute, tolle Sprüche hat zum Grillmeister. Aber Grillen überlasse ich denen, die das öfters machen.
0: Gut. Es ist ja so eine Rollenverteilung, dass es eigentlich meistens immer die Männer machen, ne?
3: Komischerweise, ja.
0: Warum ist das so?
4: Das kommt aus der Steinzeit.
0: Lennart war noch dabei damals. Okay, hey, da seid ihr zu siebt in Weil am Rhein bei eurer traditionellen Grillerei. Und weißt du was?

0: Heute Abend kommen wir von Baden FM dazu und gehen davor noch richtig fett shoppen.
1: Das ist aber nicht euer Ernst. Oh, wie cool. Das glaube ich, da wurde nie was gewonnen. Das ist mega. Danke. Einmal Grillgut von Baden FM und dann noch mit euch zusammen grillen. Besser kann es doch nicht sein.
0: So, wir freuen uns auf dich heute Abend.
1: Super. Da freuen wir uns auch. Gekühltes Bier ist da. Fleisch holen wir uns gemeinsam und dann genießen wir eure Musik und grillen gemeinsam. Geile Sache.
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0: Es ist so schön, wie sich die Menschen freuen über dieses Grillpaket von Baden FM. Stefanie aus Freiburg gerade gehört. Glückwunsch nochmal in die Schwarzwaldmetropole. Und jetzt seid ihr dran. Anmelden auf baden.fm, wenn auch ihr Fleisch for free haben wollt. Wenn du, mein lieber Lennart, ja, im Schlaraffenland sein dürftest, im Reichenbach 24-Stunden-Shop, was würdest du dir alles einpacken?
1: Ich würde mir eine Deluxe-Version vom Fleischkäse einpacken. Den gibt es nämlich auch als Fleischkäse Italiano, Pizza-Fleischkäse. Den esse ich ja immer mal, wenn ich mir was Besonderes gönne.
0: Italiano, du bist wie auch so ein Italiano. 7:16 Uhr, schnelles Set an Verkehrsupdate zum startenden Tag. Heute kommen Wolken, bringen in der Ausnahme vereinzelte Regentropfen, überwiegend bleibt es aber trocken bei bis zu 29 Grad, stellenweise auch noch ein bisschen Sonnenschein. Wir schauen auf die Straßen, da braucht ihr gerade länger auf der B34 zwischen Schwörstadt und Bad Säckingen, wenn ihr Richtung Bad Säckingen fahrt, eine halbe Stunde plus vor der Baustelle. Aktueller Blitzer kommt von Baden FM Hörer Alex.
2: Am Malterdinger Ei Richtung Genfinger im 70er.
0: Auf der B3, gut aufpassen. Danke dir fürs Melden. 0800 50 60 106, die Nummer für mehr. Gute Fahrt in den Tag mit Baden FM.
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0: 7.23 Uhr.
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2: Salli. Morgen.
1: Zu seinen Konzertvorbereitungen gehören Stimmübungen und gelegentlich auch ein kleiner Tequila-Shot. Ach. Alle deine Lieblingssongs mit Ray Dalton und Blood Running nach 7:30 bei Baden FM. Prost.
3: Prost. 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
8: Wunderschönen guten Morgen nach Schliengen und Orschweier. Hier schon 17 Grad, Röthenbach im Schwarzwald noch bei 14 Grad. Viele Wolken heute bei uns in der Region. Regen bleibt allerdings die absolute Ausnahme, wenn dann auch nur ein paar Tröpfelchen gebietsweise im Schwarzwald runterkommen. Topwert am Nachmittag 29 Grad, morgen 32 Grad. Es bleibt noch mal so ein bisschen wechselhaft, auch mit Wolken. Vereinzelt auch ein Gewitter. Die große Hitze dann am Donnerstag.
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10: Mit Benjamin Resetz. Hallo, schönen guten Morgen. Streik an der Uniklinik Freiburg. Heute müssen sich Patienten nochmal auf Wartezeiten und Notdienste einstellen. Wer kann, sollte die Klinik heute nochmal meiden. Bis die Gewerkschaft Verdi und Arbeitgeber morgen weiterverhandeln, ruht die Arbeit der meisten Beschäftigten. Die Gewerkschaft fordert unter anderem 7,5% mehr Gehalt. Deutschland braucht seine Nachrichten. Obwohl soziale Medien immer mehr wachsen und immer wichtiger werden, bleibt das Vertrauen in die Nachrichten bei uns in Deutschland stabil. Das zeigt eine aktuelle Reuters-Studie. 46% der erwachsenen Internetnutzer gaben demnach an, den Großteil der Nachrichten vertrauen zu können. Deutschland gehört damit zu den wenigen Ländern, in denen das Vertrauen zuletzt nicht weniger geworden ist. Und da sagen wir auch mal Danke. Nach einem Zwischenfall am Bahnhof Rheinfelden ermittelt jetzt die Polizei. Ein Mann soll einen Lokführer angegriffen haben. Ruth Strädling aus der Baden FM Nachrichtenredaktion kennt die Hintergründe.
11: Laut Polizei ging das Ganze schon am Bahnhof von Wielen los. Dort soll nämlich ein Fahrgast die Türen der Regionalbahn blockiert haben. Deshalb kam der Zug zu spät. Der Lokführer ärgerte sich wohl ziemlich darüber. Am Bahnhof in Rheinfelden machte er deshalb eine Durchsage und gab dabei dem Störenfried an der Tür die Schuld an der Verspätung. Der Fahrgast wollte das nicht auf sich sich sitzen lassen. Er stieg daraufhin wieder ein und stellte den Lokführer im Zug zur Rede. Beide stritten sich dann, bis der Lokführer den Mann schließlich aus dem Zug werfen wollte. Da schlug dieser plötzlich zu und würgte den Lokführer sogar. Anschließend flüchtete der Angriff.

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1: Die Freiburger Münsterplatz-Konzerte sind vorbei und die Veranstalter sind zufrieden, auch wenn die Besucherzahl aus dem Vorjahr nicht ganz erreicht wurde. Knapp 23.000 Menschen haben sich dieses Jahr die Konzerte angeschaut. Die meisten waren beim Auftritt des Berliner Duos SDP, nämlich 6.500. Den Abschluss machte gestern das italienische Fest des Freiburger Barockorchesters. Auch das Deutsche Rote Kreuz freute sich. Nur 15 Menschen mussten medizinisch behandelt werden. Etwas mehr als halb so viele wie im Jahr davor. 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
3: Um 7:35 guten Morgen auf die Straßen A98 Richtung Schaffhausen zwischen dem Dreieckweil am Rhein und Eimeldingen. 1 Kilometer Stop and Go, hier braucht ihr noch 5 Minuten länger. Das war heute Morgen schon deutlich länger. Ansonsten auf der B34 aktuell Baustellenstau zwischen Schwörstadt und Bad Säckingen. Richtung Bad Säckingen liegt die aktuelle Passierdauer bei knapp 1 Stunde. Geduld, wir sind bei euch Richtung Schwörstadt. Jetzt im Berufsverkehr auch schon 1/2 Stunde plus.
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3: Auf der B3 heute Morgen am Halterdinger Ei, wenn ihr Richtung Kenzingen fahrt, im 70er und Emmendingen am Elstdamm, da gilt 60. Danke allen fürs Melden. Falls das fehlt, 0800 50 60 106. Die kostenlose Nummer hier direkt ins Studio. Kommt gut und sicher an.

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0: schon wieder 20 vor 8. Guten Morgen am Dienstag.
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2: Ob jetzt daheim bei der Tasche für die Arbeit packen oder auf der Baustelle beim Gerüst einrichten, jeder kann wieder mitraten. Und im Frühstücksclub zockt jetzt der Michael aus Iringen gegen unseren Peter und ganz nebenbei um einen knallroten Frühstückskaffeeport. Sali, Michael.
3: Hallo.
0: Hi, guten Morgen, Michael.
3: Guten Morgen.
2: Micha, nach dem 7:1 gegen Curaçao, jetzt schon im WM-Fieber angekommen?
3: Ja, total. Also wir haben mit einigen Nachbarn auf der Terrasse und haben das Spiel natürlich live verfolgt und haben Feuer gefangen. Ja, also jetzt sind wir gut drauf, jetzt sind wir gut gestartet.
0: Wenn ihr da zusammen auf der Terrasse sitzt, Michi, seid ihr dann auch ein Bundestrainer nach dem nächsten oder wie ist die Stimmung bei euch?
3: Ja, also natürlich hat ja jeder seine eigene Meinung immer, aber das gehört ja auch so ein bisschen dazu und das findet sich dann, sag ich mal, ne?
0: Ja.
3: Dass man dann quasi die Nachbarn so lange austauscht, bis die Gruppe passt. Nee, war Spaß. Sind natürlich alle okay. Ja, und alle immer herzlich willkommen.
2: Lieber Micha, jetzt heißt es aber nicht lang schnacken. Peter, knacken hier die Spielregeln. Wir suchen einen Begriff, zudem gebe ich Tipps. Die werden immer genauer und wer meint, lösen zu können, reinrufen. Aber Achtung, falsche Antwort gewinnt der andere. Lieber Micha, okay. Bist du startklar?
3: Ich bin startklar.
2: Dann hier der erste Tipp. Ich bin durch menschliche Arbeit entstanden. Mhm. Tipp Nummer 2. Man findet mich in der Natur.
0: Puh.
2: Noch ein Tipp?
3: Ja, noch ein Tipp.
2: Nummer 3. Ich bin, wenn es wärmer wird, ein beliebtes Ziel.

0: Spiel für groß und klein.
1: Ich habe eine Idee.
2: Nicht schon wieder.
3: Ja, ich habe auch eine Idee, gut. Aber ich traue mich noch nicht.
1: Ich auch noch nicht.
0: So, dann Achtung. Jetzt brauchen wir Geschwindigkeit. Ich habe etwas mit Wasser zu tun.
3: Ach. Ein Freibad.
0: Freibad, ich bin durch menschliche Arbeit entstanden, stimmt. Man findet mich in der Natur, ja, schwierig. Schwierig. Freibad ist meistens in der Stadt, ne?
3: Oder? Ja.
1: Baggersee.
0: Baggersee.
3: Ah, nein. Mensch. Nah dran.
0: Ja, aber ja, ganz
1: der Mensch
0: nah dran.
1: Baggert das runter, na klar.
0: Aber es ist natürlich ein.
1: Jetzt hast du mich aber auch gerade mal kurz verunsichert. Schade.
0: Ja, hab ich.
1: Nee, der Michi hat mich kurz verunsichert. Mit dem Freibad.
3: Ja, Peter, hattest du die gleiche Idee oder ging es in die
1: Ich hatte direkt Baggersee Richtung? Und dann kam aber dieses Freibad und menschliche Hand und dann dachte ich so, oh shit. Aber klar, der Baggersee ist ja auch ausgebaggert worden.
3: Der hat's richtig, das ist nicht im Land der Natur, sag ich mal.
1: Ja. Der Lennart ist gewieft, er wird gewiefter. Ja. Achtung, ja, Achtung. Ja.
0: Aber, lieber Michael, es hat richtig Spaß gemacht, wieder
1: ja,
0: zu spielen.
1: Absolut.
0: Immer wieder gerne
3: ja,
0: auf Baden.
3: Voll, danke schön.
0: Immer wieder gerne auf baden.fm anmelden. Und jetzt einen wunderschönen Dienstag.
3: Perfekt, euch auch. Dankeschön.
1: Danke. Tschüss. Mach's gut, bis zum nächsten Mal. Tschüss.
3: Ciao.
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0: Schönen guten Morgen, hier ist Baden FM, der Frühstücksclub mit Peter und Lennart.
1: Einen wunderschönen, einen zauberhaften Dienstagmorgen. Oder sollte ich sagen, Sally?
0: Doch, bleib beim Sally, Lennart. Schnelles Wetter und Verkehrsupdate, 7.46 Uhr, 14 Minuten noch, dann ist es 8 Uhr. Heute viele Wolken in der Region, aber warm, bis zu 29 Grad, ganz vereinzelt. Aber das ist wirklich die Ausnahme, können ein paar Regentropfen runterkommen, gebietsweise. Wir schauen auf die Straßen, da braucht ihr gerade am längsten auf der B34 zwischen Schwörstadt und Bad Säckingen. Monsterstau in beide Richtungen wegen der Baustelle, Richtung Schwörstadt, Rückstau bis auf die B518, 20 Minuten plus. Schwörstadt Richtung Bad Säckingen, da braucht ihr gerade über eine Stunde länger. Habt Geduld, wir sind bei euch. Blitzer kommt unter anderem der neueste jetzt von Baden-FM-Hörer Peter per Sprachnachricht.
2: Auf der B31 von Breisach kommend Richtung Bad Krozingen auf Höhe von Remondis im 80er-Bereich.

0: Schönen Tag.
1: Wünscht mir da auch. Danke, Peter, fürs Mailen.
2: 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Jetzt euer Lieblingssong von Michael Patrick Kelly.

0: Schokolade, auch ihr neuer Hit. Alle deine Lieblingssongs mit Bibi Rexha und New Religion nach 8 bei Baden FM.
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4: Guten Morgen nach Simonswald und Rheinfelden. Hier aktuell 16 Grad. Mülheim ist schon bei 18. Bis zu 29 sind heute Nachmittag drin. Dazu viele Wolken. Regen bleibt die absolute Ausnahme. Morgen wird's heißer, 32 Grad dann schon mal, auch wechselhaft. Am Abend vereinzelt ein paar Gewitter auch möglich im Schwarzwald. Und die große Hitze, weit über 30 Grad, kommt dann ab Donnerstag.
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5: Mit Benjamin Resetz. Hallo, schönen guten Morgen. Wer heute nicht mit akuten Beschwerden ins Krankenhaus muss, sollte die Uniklinik Freiburg nochmal meiden. Dort wird noch bis heute Abend gestreikt. Ruth Strätling aus der Baden-FM-Nachrichtenredaktion, worum geht's denn dabei?
6: Hintergrund der Streiks ist der laufende Tarifkonflikt an den Kliniken. Die Gewerkschaft Verdi will damit den Druck auf die Arbeitgeber erhöhen, bevor morgen weiterverhandelt wird. Sie fordert für das Klinikpersonal 7,5% mehr Lohn und ein höheres Gehalt für Azubis. Den Arbeitgebern sind diese Forderungen allerdings zu hoch. Sie verweisen auf die schwierige wirtschaftliche Lage der Kliniken, gerade wegen der neuen Gesundheitsreform. Wegen des Streiks fallen viele Operationen und Termine an der Uniklinik Freiburg heute aus. Die Notfallversorgung ist aber gesichert.
5: Der Lehrer oder die Lehrerin des Jahres werden heute Abend in Freiburg gekürt. Im E-Werk wird am Abend zum 8. Mal der Freiburger Lehrerpreis verliehen. Mit der Auszeichnung werden besonders engagierte Lehrkräfte geehrt. Vorgeschlagen werden sie von ihren Schülern und deren Eltern. Das Ganze soll kein Ranking sein, sondern eine Anerkennung für Lehrer, die sich im Schulalltag besonders einsetzen. Insgesamt wurden 159 Lehrerinnen und Lehrer nominiert. Den Siegern winken 1.000 Euro Preisgeld für die Klassenkasse. Noah Weishaupt geht nach Darmstadt. Der SC Freiburg hat den 24 Jahre alten Flügelspieler nach mehreren Leihen jetzt endgültig abgegeben. Für schätzungsweise eine 500.000 Euro hat sich der Zweitligist Darmstadt 98 jetzt die Rechte an dem Freiburger Eigengewächs gesichert. Davor war Weishaupt schon an den FC St. Pauli, Legia Warschau und Hannover 96 verliehen, konnte sich dort aber nicht endgültig durchsetzen. 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
4: Um gleich 8:02. Guten Morgen auf die Straßen. Die Baustellenstaus in der Region nehmen zu im Berufsverkehr. Die Baden-FM-Hörer melden zum Beispiel eine Viertelstunde plus im Glattertal vor der Baustelle in der Ortsdurchfahrt. Auch auf der B31A Freiburg raus der Autobahnzubringer Mitte. Wegen der Baustelle Höhe Lehn. Da braucht ihr aktuell auch 16 Minuten länger. Und Baden-FM-Hörerin Roxana ist auch noch am Telefon.
7: Und zwar wollte ich ein Pannenauto melden, und zwar in Steinen in Höhe vom Rewe. Da verursacht jetzt gerade Stau in Fahrtrichtung Lörrach.
4: Zum Berufsverkehr noch das Pannenauto.
7: Genau, ja.
4: Gott, oh Gott, gute Nerven euch, die da drin stehen. Aber ich sag euch, die auf der B34, Schwörstadt Bad Säckingen, das ist gerade richtig übel. Eine Stunde plus.
7: Oje. Abzuschalten. Oh je, okay.
4: Tut auf einmal gar nicht mehr so weh dann, ne?
7: Nee, ich stehe nicht drin. Ich bin auf der anderen Seite, Gott sei Dank.
4: Ah, umso besser.
7: Gott sei Dank.
4: Lieb, dass du Bescheid gegeben hast, Roxana.
7: Kein Problem.
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1: Gemeinsame Stärke, jeden Morgen hier im Frühstücksclub. Danke euch fürs Melden der Blitzer. Tottenau, Schönauer Straße, der neueste im 50er gemeldet. Außerdem B31 heute Morgen Richtung Bad Krozingen beim Kieswerk, da gilt 80. Emmendingen am Elstamm im 60er und am Malterdinger Ei B3 Richtung Kenzing im 70er. Wenn ihr mehr seht, sagt uns Bescheid, wir sagen es allen anderen. 0800 50 60 106. Gute Fahrt, einen Tag.
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1: Und mit euch. Das ist richtig schön. Guten Morgen am Dienstag.
3: Ja, Sally.
1: Freunde sind wichtig im Leben.
3: Richtig. Und eine richtige Freundschaft, die hält auch ein Leben lang. Ne?
1: Du hast Freunde, Lennart, ne?
3: Ja, einen.
1: Wen?
3: Dich.
1: Oh, und genau das wollte ich hören. Komm her.
4: Komm her, großer alter Mann.
5: Ja, bitte. Auch nicht so fest.
1: So, was unterscheiden Jugendfreunde von Freundschaften, die im Erwachsenenalter entstehen? Und können da überhaupt noch welche entstehen? Wir haben heute Morgen mit Baden FM-Hörerin Steffi gesprochen. Die hat im Erwachsenenalter nochmal eine richtig tiefe Freundschaft eingehen können. Das ist super spannend. In 7 Minuten sprechen wir drüber hier im Frühstücksclub.
3: Ja.
1: Jetzt erstmal ein Käffchen.
3: Käffchen mit zwei freundlichen Stück Zuckern und Lieblingssongs Sommerlicher 2000 von Alvaro Soler und hier frische Power mit Bebe Rexha und Faceless New Religion.
1: Guten Morgen.

0: Es ist 10 nach 8. Guten Morgen, guten Start in den Dienstag. Baden FM hier, der Frühstücksclub mit Peter und Lennart.
1: Ja, Sally.
0: Baden FM-Hörerin Steffi hat heute Morgen um 10 nach 7 im Frühstücksclub bei uns den Baden FM Grillbonus abgeräumt. Das heißt, Fleisch for free für ihre Grillparty. Könnt ihr euch auch anmelden auf baden.fm.
1: Und genau die feiert sie heute mit ihrer besten Freundin. Und spannend daran ist, dass die beiden sich erst im Erwachsenenalter kennengelernt haben. Ne?
0: Ja, genau. Da ist sie heute Abend. Und das ist ja so eine Sache, mehr als 2/3 aller Menschen tun sich laut einer repräsentativen Umfrage echt schwer damit, im Erwachsenenalter nochmal Freunde zu finden. Das ist so interessant. Da haben wir heute Morgen gedacht, gehen wir mal kurz raus und fragen, wie ist denn das bei euch?
2: Wir haben schon durchaus schon auch im Erwachsenenalter noch Leute kennengelernt, mit denen wir sehr gern zusammen sind und mit denen was unternimmt.
3: Der eine habe ich kennengelernt über meine damalige Lehrzeit, von der andere über Sport. Interessant auch an den Freundschaften ist, also wir haben tatsächlich keine sonstigen Berührungspunkte. Und die Berührungspunkte, die wir haben, die sind sowas von klar und deutlich. Und deshalb schätze ich das auch, weil über diese Freundschaften kann nichts reinbrechen, was sie zerstört.
4: Im Geburtsvorbereitungskurs unserer Kinder. Das war so ein bisschen Liebe auf den ersten Blick. Also man hat sich in die Augen geguckt und dachte, okay, die tickt wie ich. Sie versteht mich, ohne dass ich viel erklären muss. Sie ist da, wenn ich sie brauche. Und wir müssen nicht jeden Tag telefonieren, damit das so ist. Und deshalb ist das irgendwie so meine allerliebste, meine allerbeste. Und ohne sie wäre die Welt einfach ganz viel trauriger und schwerer für mich.
0: Oh, so soll es ja sein. Also es ist möglich, auch im Erwachsenenalter natürlich noch Freundschaften zu schließen, aber nicht mehr ganz so einfach wie in Schule, Ausbildung und Unizeiten. Wie ist es bei dir, Lennart?
1: Oh, ich war ja in meiner Kindheit sehr oft am Umziehen und viele Freundschaften haben sich da verflüchtigt. Und so kamen meine richtigen Freunde erst so um die 30 rum und die halten aber tatsächlich, weil man hat gemeinsame Interessen, man hat gemeinsame Themen und das ist gut so. Wie ist es bei dir?
0: Ich bin noch nicht im Erwachsenenalter. Ich bin unter 40. Kerle, Minuten nach 8. Habt ihr noch eine schöne Freundschaftsstory? Gerne mitteilen per Sprachnachricht oder Anruf. 0800 50 60 106. Baden FM, jetzt mit Kenny Loggins.

0: Plattenfirma Regina schickt dir gerade noch eine WhatsApp ins Studio an die 0850 60 106. Meine beste Freundin kenne ich seit im Kindergarten und jetzt schon seit 52 Jahren. Ist das schön. Ach ja, das gibt's natürlich auch. Hier ist Baden-FM, der Frühstücksclub am Dienstag. Guten Morgen.
1: Ja, Sally, und gestern war bei mir ein bisschen Fernsehabend angesagt.
0: Ich glaube bei vielen. Und Gesprächsbedarf, Weltmeisterschaft.
1: Und da haben gespielt die Spanier, also Goliath gegen Cap Verde, also David, und 0-0 Endstand. Das war der absolute Hammer. Und jetzt bin ich auch angezündet, kann ich dir sagen. Jetzt bin ich angezündet.
0: Also ich sagte, da haben gestern aber auch ganz schön viele Menschen rund um diese Welt ganz schön viel Geld verloren, die alle auf Spanien gewettet
1: ja,
0: haben.
1: Aber
0: Millionen sind verloren gegangen. Wir drücken Cap Verde also jetzt schon auch auf jeden Fall die Daumen. Das ist ja auch so emotional, wie die Spieler da wirklich dann sich aufgelöst haben. Also viele Tränen aus dem richtig durchfühlend.
1: Toll.
0: Baden FM mit einem schnellen Wetter- und Verkehrsupdate zum Start in den Dienstag. Heute viele Wolken, Regen bleibt aber die Ausnahme. Das Ganze bei bis zu 29 Grad am Nachmittag. Auf der B317 kommt es gerade zu Behinderungen Richtung Lörrach zwischen Schopfheim West und Steinhölstein. Pannenauto ist der Grund. 25 Minuten mindestens plus. Und geblitzt wird heute Morgen unter anderem am Malterdinger Ei auf der B3 Richtung Kenzingen im 70er. Alle Staus, alle Blitzer jederzeit auch überall

0: 8:23 Uhr. Guten Morgen am Dienstag, hier ist Baden FM, der Frühstücksclub mit Peter und Lennart.
1: Ja, Sally, und übrigens, die Britney muss jetzt eine Therapie machen, ja, mit einer einwöchentlichen Sitzung gegen Alkohol, weil sie wurde am Steuer erwischt mit Alkohol und Drogen.
0: Ja. Machen so einige, ne?
1: Machen so einige, ja, gell?
0: Bin ja nicht so ein großer Fan, über so Tratsch-Klatsch, ey, aber gut, ja.
1: Ja, ich schon, das ging ziemlich dick durch die Presse und ich meine...
0: Mit den alten Herren.
1: Also, alle deine Lieblingssongs gleich mit Alex Warren, zu dem gibt es jetzt nichts zu tratschen, mit Fever Dream, nach 9 hier bei Baden FM.
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1: 18 Grad in La. Baden-FM-Hörer Martin schreibt, hier kommen einige von diesen wenigen Regentropfen gerade runter. Eieiei. Lörrach ist bei 18 Grad, auf dem Feldberg 16 Grad. Viele Wolken, ganz vereinzelt kann es heute auch ein ganz klein bisschen regnen. Das ist aber wirklich die Ausnahme. Morgen dann auch nochmal wechselhaft viele Wolken. Es wird heißer, 32 Grad morgen schon. Und diese große angekündigte Hitze mit viel Sonnenschein, die kommt dann ab Donnerstag.
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2: Mit Benjamin Resetz. Hallo, schönen guten Morgen. Heute werden nochmal die Unikliniken im Land bestreikt, auch die in Freiburg. Wer also nicht unbedingt muss, sollte die Klinik heute noch einmal meiden. Morgen verhandeln die Gewerkschaft Verdi und die Arbeitgeber weiter über mögliche Lohnerhöhungen für das Klinikpersonal. Verdi fordert 7,5% mehr und ein höheres Gehalt für Azubis. Die Kliniken selber verweisen auf die schwierige wirtschaftliche Lage wegen der neuen Gesundheitsreform. Ein Notdienst in der Uniklinik Freiburg kümmert sich um akute Fälle, viele verschiebbare OPs und Termine fallen aber aus. In Breisach ist es bei einer Parteiveranstaltung der AfD und einer angemeldeten Gegendemonstration vor der Stadthalle friedlich geblieben. Befürchtungen, es könnte zu Zusammenstößen zwischen den Anhängern beider Lager kommen, haben sich zum Glück nicht bewahrheitet. Die Veranstaltung konnte normal stattfinden. Die knapp 100 Gegendemonstranten vertraten ihre Meinung lautstark, aber friedlich. Die Polizei war den ganzen Abend über im Einsatz, unter anderem auch mit Drohnen, um einen besseren Überblick über das Geschehen zu haben. Der Hornbergtunnel auf der B33 zwischen Gutach und Hornberg bleibt vorerst gesperrt. Betroffen ist die Fahrt Richtung Offenburg. Grund ist laut Regierungspräsidium die große Baustelle an der B33. Wegen der staute sich der Verkehr vergangene Woche teils bis in den Tunnel rein und die vielen stehenden Autos und ihre Abgase lösten dann Brandalarm aus. Um das zu verhindern, wird der Tunnel vorerst gesperrt. Autos werden stattdessen über Hornberg umgeleitet. Außerdem will das Regierungspräsidium auch die Ampeln und die Beschilderung an der Baustelle an der B33 nochmal verbessern, damit der Verkehr besser fließt. Bei der Fußball-WM haben sich der Iran und Neuseeland 2:2 unentschieden getrennt. Auch in den drei Partien davor gab es jeweils keinen Sieger. Der Bericht von Moritz Einzel.
3: Das Mitternachtsspiel Saudi-Arabien gegen Uruguay, das ging 1:1 aus. Im anderen Spiel der Gruppe H kam schon am frühen Abend Europameister Spanien gegen WM-Neuling Kap Verde sensationell nicht über ein 0:0 hinaus. Und im anderen Spiel der Gruppe G mit dem Iran, da trennten sich Belgien und Ägypten 1:1.

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3: Um 8:35 guten Morgen auf die Straßen. Auf der A5 Richtung Basel zwischen dem Dreieck Neuenburg und Efringenkirchen 1 Kilometer Stau, 10 Minuten plus. In der Gegenrichtung zwischen Efringenkirchen und dem Dreieck Neuenburg sind es 5 Minuten mehr. B317 Richtung Lörrach zwischen Schopfheim-West und Steinen-Höllstein. Ein Pannenauto, aktuell 20 Minuten plus. Freiburg raus, der Autobahnzubringer Mitte Richtung A5, B31A, hier zwischen Stühlinger Ochsenbrücke und Freiburg-Lehnmundenhof. Stop and go, 15 Minuten plus. Und es ist nicht mehr ganz so schlimm wie heute Morgen schon stellenweise. Auf der B34 Schwörstadt Bad Säckingen wegen der Baustelle Richtung Schwörstadt, aktuell 35 Minuten mehr. Richtung Bad Säckingen 22 Minuten plus.
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3: Heute Morgen in Reutel, Freiburger Straße, da gilt 30. Außerdem auf der B3 am Malterdinger Ei Richtung Kenzingen im 70er. B31 Breisach raus Richtung Bad Krotzingen beim Kieswerk im 80er. Und es wird geblitzt Toppnau, Schönauer Straße, da gilt 50. Kommt gut und sicher.
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0: Schönen guten Morgen am Dienstag. Baden FM, der Frühstücksclub hier mit Peter und Lennart.
1: Sally, alle deine Lieblingssongs gleich mit einem 90er, der damals im Radio gefühlt in Dauerschleife hoch und runter gelaufen ist. Natalie Imbruglia und Torn. Es gibt sie schon seit dem 18. Jahrhundert. Optiker in England experimentierten mit grünen und blauen Gläsern. Die so eine Brill.
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3: Wenn draußen die Sonne richtig doll scheint, dann ist man froh, wenn man eine Sonnenbrille mit dabei hat. Denn sie hilft uns, unsere Augen vor dem Sonnenlicht zu schützen. Und die macht das auf drei unterschiedlichen Arten. Wenn eine Sonnenbrille getönt ist, also meist in Grau, Braun oder Grün, reduziert das die sichtbare Lichtmenge. Sie nimmt dem Sonnenlicht also die Intensität, was die Augen entspannt und Blendeflecken verhindert. Dann haben Sonnenbrillen oft ein UV-Filter. Und dieser Filter sorgt dann dafür, dass gefährliche UVA- und UVB-Strahlen nicht auf unsere Augen treffen bzw. stark ausgefiltert werden. Und dann gibt es viele Sonnenbrillen, die entspiegelt sind. Das heißt, auf der Rückseite vom Glas ist eine Schicht, die dafür sorgt, dass Sonnenstrahlen, die von der Seite euer Gesicht anleuchten, nicht von der Brille auf euer Auge gespiegelt werden. Eure Mariella Mischial.
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0: hatte schon seinen Grund, dass der früher immer hoch und runter lief, ne?
1: Ja. Ist
0: einfach so ein Wohlfühl.
1: Ja, absolut.
0: 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Guten Morgen, am Dienstag ist es 8:45. Ja, schau mal raus, es ist ganz schön wolkig heute in Baden. Also dieses riesengroße Sommerwetter, von dem alle sprechen, das diese Woche kommt, das lässt noch kurz auf sich warten. Da sind zwei Tiefdruckgebiete vor den Hochdruckgebieten, die kommen jetzt noch durchgewunken und ab Donnerstag dann bis zu 36, 37 Grad und Sonnenschein. Heute leichtes Regenrisiko, auch morgen nochmal ein bisschen wechselhaft und beständig bei maximal 29 Grad heute. Wir schauen auf die Straßen, da braucht ihr gerade länger auf der B317 Richtung Lörrach zwischen Schopfheim-West-Maulburg und Steinhöllstein. Pannenauto ist der Grund für den Stau, 25 Minuten plus. Blitzer unter anderem entdeckt heute Morgen in Emdingen am Elsdamm, da geht 60. 0800 50 60 106, sagt Bescheid, wenn ihr was seht. Wir sagen es an allen. Gute Fahrt, den Tag.
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2: Viele Wolken heute bei uns in der Region. Ganz vereinzelt, ganz kurz auch Regen möglich. Das war wirklich die Ausnahme. Überwiegend bleibt das trocken bei 29 Grad in der Spitze. Es wird heißer, morgen 32 Grad, aber weiter wechselhaft unbeständig. Vereinzelt dann auch Gewitter. Die groß angekündigte Hitze mit Sonnenschein, die kommt dann am Donnerstag.
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3: Mit Benjamin Reset. Hallo, schönen guten Morgen. Wir werden weniger in Baden-Württemberg. Wie das Statistische Landesamt jetzt zeigt, werden bei uns immer weniger Kinder geboren. Die Geburtenrate hier im Land lag zuletzt noch bei 1,35 Kindern pro Frau. Seit 2021 sinkt der Wert jedes Jahr weiter und nähert sich dem Allzeittief von 1985. Die meisten Kinder gibt's laut den Statistikern im Kreis Rottweil. Dort bekamen Frauen über 1,7 Kinder. Am niedrigsten war die Geburtenrate mit weniger als einem Kind in Heidelberg. Übrigens, in Baden war der Ortenaukreis Spitzenreiter mit 1,5 Kindern pro Frau. Die wenigsten Kinder gab es in Freiburg, da waren es nur knapp über 1. Heute Abend werden in Freiburg aber trotzdem die besten Lehrerinnen und Lehrer des Jahres ausgezeichnet, beim Freiburger Lehrerpreis. Im E-Werk wird der Preis heute zum 8. Mal verliehen, um besonders engagierte Lehrkräfte für ihren Einsatz zu danken. Die Nominierten werden dabei von der eigenen Schülerschaft und den Eltern vorgeschlagen. 159 Lehrerinnen und Lehrer sind nominiert, für die Gewinner gibt's 1000 Euro, die dann der Klassenkasse zugutekommen. Es wird wieder festlich bei den Nachbarn in der Schweiz. Übermorgen startet die Art Basel, die weltweit größte Messe für moderne und zeitgenössische Kunst. Über 290 Galerien präsentieren dann wieder die Werke von mehr als 4000 renommierten Künstlerinnen und Künstlern aus aller Welt. Was die Art Basel so besonders macht, erklärte uns Stefanie Seidel, Leiterin für Gegenwartskunst am Kunstmuseum in Basel.
4: Die Messe ist einfach ein wunderbarer Anlass, Basel zu besuchen und auch hervorzuheben, was für tolles Programm hier in den Institutionen in den Museen läuft und einfach Gäste aus der Region, aber auch aus aller Welt hier in die Stadt zu bringen.
3: Ausstellungsflächen sind auch rund um das Basler Kunstmuseum zu finden. Außerdem gibt es ein schönes Rahmenprogramm. Die Art Basel läuft dann bis Sonntagabend. 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
1: Um gleich 8:45. Guten Morgen auf die Straßen auf der A5 Richtung Basel. Zwischen dem Dreieck Neuenburg und Efringkirchen 3 Kilometer Stau, 26 Minuten plus. In der Gegenrichtung zwischen Efringkirchen und dem Dreieck Neuenburg 1 Kilometer Stau, 8 Minuten mehr. B317 Richtung Lörrach zwischen Schopfheim West und Steinhöllstein. Stop and go nach einem Pannenauto, das heute Morgen liegen geblieben ist. 25 Minuten aktuell plus. Und auf der B31A, dem Autobahnzubringer Mitte, Freiburg raus wegen der Baustelle Höhe Lehm, nur eine Spur frei aktuell. Noch 10 Minuten mehr.
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1: Von euch gemeldet, Dankeschön. Heute Morgen Kolmarsreuth in der Hauptstraße, da gilt 30. Außerdem Tottenau-Schönauer Straße im 50er. In Emmendingen am Elsdamm, da gilt 60. Auf der B3 am Alterdinger Ei, wenn ihr Richtung Kenzingen fahrt, im 70er. B31 Breisach raus Richtung Bad Krozingen beim Kiezwerk im 80er. Und wenn ihr noch was seht, dann sagt Bescheid. Kostenlos über die 0800 50 60 106. Dankeschön im Voraus. Gute Fahrt mit Tag.
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1: Zum Starten die Feschpa-Pause. Schönen guten Morgen am Dienstag.
3: Ja, Sally.
1: Der Sommer ist zurück. Oh, ja. Diese Woche rappelt's wieder im Karton. Temperaturen weit über 30 Grad.
3: Ja, und da glühen sie wieder. Also nicht die Dachgeschosswohnung.
1: Doch.
3: Sondern ja auch die Grills in unserem schönen Baden.
1: Ja, das stimmt. Und da ging heute Morgen schon wieder der Baden FM Grill-Bonus raus. Der Bonus, den gerade ganz Baden haben möchte, das Upgrade für eure Sommerparty.
3: Das heißt, Grillfleisch ohne Ende geht an Stefanie aus Freiburg.
1: Und was hat die sich gefreut heute Morgen über so, ich sag mal, ein bisschen Grillgut. Leute, wir freuen uns da alle mit Stefanie in 10 Minuten nochmal. Vorher Käffchen.
3: Käffchen mit 2 Stück Zucker und Lieblingssongs. Juli aus den 2000 und We Love Taylor Swift mit Upper Light.

0: Viertel nach sieben am Dienstagmorgen.
1: Bitte was?
0: Viertel nach neun.
1: Jawohl, ja.
0: Hoppala, jetzt sind wir aber wirklich alle wach.
1: Wollen wir nochmal von vorne anfangen?
0: Nee, ich glaube, das passt. Hier, Leute, die Fleischeskalation, über die gerade ganz Baden spricht.
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0: Baden FM lädt euch ein. Fleisch for free. Für euren Grillabend. Egal, ob einfach nur so ein Klein oder mit der Familie. Freunden. Oder wird geheiratet?
1: Ja, zum Beispiel.
0: Sagt's uns, wir kommen. Grillgut geht auf uns. Heute Morgen 10 nach 7 ging das nächste Grillpaket raus an Steffi aus Freiburg. Die grillt heute Abend bei Freunden in Weil am Rhein. Und ach, Lennart, es war so schön. Was hat die sich gefreut?
1: Ja.
0: Ach, es war so schön.
3: Das ist aber nicht euer Ernst. Wie cool. Das glaube ich, da wird noch nie was geworden. Oh, das ist mega, danke. Einmal Grillwut vom Baden FM und dann noch mit euch zusammen grillen. Besser kann es doch nicht sein.
0: So, wir freuen uns auf dich heute Abend.
3: Super, da freuen wir uns auch. Gekühltes Bier ist da, Fleisch holen wir uns gemeinsam und dann genießen wir eure Musik und grillen gemeinsam. Geile Sache.
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6: Da ist es heute ganz schön wolkig. Regen bleibt aber die absolute Ausnahme, wenn dann auch nur ein paar Tropfen. Das Ganze bei 29 Grad am Nachmittag. Morgen wird es schon heißer, 32 Grad, aber immer noch wolkig, wechselhaft. Vereinzelt am Abend dann noch ein Hitzegewitter möglich. Und dann kommt die große Hitze bis zu 36, 37 Grad am Donnerstag.
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7: Mit Benjamin Resetz. Hallo, schönen guten Morgen. Streik an der Uniklinik Freiburg. Heute müssen sich Patienten nochmal auf Wartezeiten und Notdienste einstellen. Wer kann, sollte die Klinik heute nochmal meiden. Bis die Gewerkschaft Verdi und Arbeitgeber morgen weiter verhandeln, ruht die Arbeit der meisten Beschäftigten. Die Gewerkschaft fordert unter anderem 7,5% mehr Gehalt. Deutschland braucht seine Nachrichten. Obwohl soziale Medien immer mehr wachsen und immer wichtiger werden, bleibt das Vertrauen in die Nachrichten bei uns in Deutschland stabil. Das zeigt eine aktuelle Reuters-Studie. 46% der erwachsenen Internetnutzer gaben demnach an, den Großteil der Nachrichten vertrauen zu können. Deutschland gehört damit zu den wenigen Ländern, in denen das Vertrauen zuletzt nicht weniger geworden ist. Und da sagen wir auch mal Danke. Nach einem Zwischenfall am Bahnhof Rheinfelden ermittelt jetzt die Polizei. Ein Mann soll einen Lokführer angegriffen haben. Ruth Strädling aus der Baden FM Nachrichtenredaktion kennt die Hintergründe.
8: Laut Polizei ging das Ganze schon am Bahnhof von Wielen los. Dort soll nämlich ein Fahrgast die Türen der Regionalbahn blockiert haben. Deshalb kam der Zug zu spät. Der Lokführer ärgerte sich wohl ziemlich darüber. Am Bahnhof in Rheinfelden machte er deshalb eine Durchsage und gab dabei dem Störenfried an der Tür die Schuld an der Verspätung. Der Fahrgast wollte das nicht auf sich sitzen lassen. Er stieg daraufhin wieder ein und stellte den Lokführer im Zug zur Rede. Beide stritten sich dann, bis der Lokführer den Mann schließlich aus dem Zug werfen wollte. Da schlug dieser plötzlich zu und würgte den Lokführer sogar. Anschließend flüchtete der Angreifer.
7: Die Freiburger Münsterplatzkonzerte sind vorbei und die Veranstalter sind zufrieden, auch wenn die Besucherzahl aus dem Vorjahr nicht ganz erreicht wurde. Knapp 23.000 Menschen haben sich dieses Jahr die Konzerte angeschaut. Die meisten waren beim Auftritt des Berliner Duos SDP, nämlich 6.500. Den Abschluss machte gestern das italienische Fest des Freiburger Barockorchesters. Auch das Deutsche Rote Kreuz freute sich. Nur 15 Menschen mussten medizinisch behandelt werden. Etwas mehr als halb so viele wie im Jahr davor. 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
6: Um 3:30 Uhr, guten Morgen auf die Straßen A5 Richtung Basel. Zwischen Herbolzheim und Riegel, da steht ein kaputtes Auto, gut aufpassen. Dann Baustellenstau auf der A5 Richtung Basel. Einmal zwischen dem Dreieck Neuenburg und Ehrenkirchen. 3 Kilometer, 20 Minuten die Passierdauer. In der Gegenrichtung zwischen Ehrenkirchen

0: Gelsenkirchen und in Dreieck-Neuenburg. 1 Kilometer, 10 Minuten plus. Immer noch Behinderungen nach einem Pannenauto heute Morgen auf der B317 aktuell Richtung Lörrach. Zwischen Lörrach-Hauingen und Mitte. Stop and go. 5 Minuten braucht ihr, noch länger.
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0: Von euch gemeldet, Dankeschön. Kolmarsreuther Hauptstraße, 30er-Zone. Tottnau, Schöner Straße, 50er. Emding am Elstam, da gilt 60. Auf der B3 am Malterdinger Ei, wenn ihr Richtung Kenzingen fahrt, im 70er. B31, Standardplatz Richtung Bad Krozingen beim Kieswerk Uhlem, 80er. Und Baden-FM-Hörer Holger hat uns noch eine Sprachnachricht geschickt.
2: Hallo Baden-FM.
0: Hallo.
2: Ein Blitzer zwischen Hauing und Hagen in Lörrach. An der normalen Stelle Anfang Hauing, 30er-Zone. Vielen Dank fürs Weitergeben.
0: Danke dir fürs Melden. Gemeinsame Stärke, Holger. Genauso geht's. 0800 50 60 106. Gerne Sprachnachricht schicken oder anrufen, wenn ihr was entdeckt. Kommt gut und sicher.
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1: Ob jetzt daheim bei der Tasche für die Arbeit packen oder auf der Baustelle beim Gerüst einrichten, jeder kann wieder mitraten. Und im Frühstücksclub zockt jetzt der Michael aus Iringen gegen unseren Peter und ganz nebenbei um einen knallroten Frühstückskaffeeport. Sali, Michael!
2: Hallo!
3: Hi, guten Morgen, Michael!
2: Guten Morgen!
1: Micha, nach dem 7:1 gegen Curaçao, jetzt schon im WM-Fieber angekommen?
2: Ja, total. Also wir haben mit einigen Nachbarn auf der Terrasse und haben das Spiel natürlich live verfolgt und haben Feuer gefangen. Ja, also jetzt sind wir gut drauf, jetzt sind wir gut gestartet.
3: Wenn ihr da zusammen auf der Terrasse sitzt, Michi, seid ihr dann auch ein Bundestrainer nach dem nächsten oder wie ist die Stimmung bei euch?
2: Ja, also natürlich hat da jeder seine eigene Meinung immer, aber das gehört ja auch so ein bisschen dazu und das findet sich dann, sag ich mal, ne?
3: Ja.
2: Dass man dann quasi die Nachbarn so lange austauscht, bis die Gruppe passt. Nee, war Spaß. Sind natürlich alle okay. Ja, und alle immer herzlich willkommen.
1: Lieber Micha, jetzt heißt es aber nicht lang schnacken. Peter, knacken hier die Spielregeln. Wir suchen einen Begriff, zu dem gebe ich Tipps. Die werden immer genauer und wer meint, lösen zu können, reinrufen. Aber Achtung, falsche Antwort gewinnt der andere. Lieber Micha, okay. Bist du startklar?
2: Ich bin startklar.
1: Dann hier der erste Tipp. Ich bin durch menschliche Arbeit entstanden. Mhm. Tipp Nummer 2. Man findet mich in der Natur.
3: Puh.
1: Noch ein Tipp?
2: Ja, noch ein Tipp.
1: Nummer 3. Ich bin, wenn es wärmer wird, ein beliebtes Ziel für groß und klein.
3: Ich habe eine Idee.
1: Nicht schon wieder.
2: Ich habe auch eine Idee, gut. Aber ich traue mich noch nicht.
3: Ich auch noch nicht.
1: So, dann Achtung, jetzt brauchen wir Geschwindigkeit. Ich habe etwas mit Wasser zu tun.

0: Ein Freibad.
1: Freibad, ich bin durch menschliche Arbeit entstanden, stimmt. Man findet mich in der Natur, ja, schwierig. Schwierig. Freibad ist meistens in der Stadt, ne? Oder?
0: Ja.
2: Baggersee.
1: Baggersee.
0: Ah, nein. Mensch. Nah dran.
1: Ja, aber ganz
2: der Mensch
1: nah dran.
2: Baggert das runter, na klar.
1: Aber es ist natürlich ein.
2: Jetzt hast du mich aber auch gerade mal kurz verunsichert. Schade.
1: Ja, hab ich.
2: Nee, der Michi hat mich kurz verunsichert. Mit dem Freibad.
0: Ja, Peter, hattest du die gleiche Idee oder ging es in die
2: Ich hatte direkt Baggersee und dann kam aber dieses Freibad und menschliche Hand und dann dachte ich so, oh shit. Aber klar, der Baggersee ist ja auch ausgebaggert worden.
0: Der hat's richtig, das ist nicht im Land der Natur, sag ich mal.
2: Ja. Der Lennart ist gewieft, er wird gewiefter. Ja. Achtung, ja, Achtung. Ja.
1: Aber, lieber Michael, es hat richtig Spaß gemacht, mit dir
2: ja,
1: zu spielen.
2: Ja, absolut.
1: Immer wieder gerne
0: ja, war toll, danke schön.
1: Immer wieder gerne auf baden.fm anmelden. Und jetzt einen wunderschönen Dienstag.
0: Perfekt, euch auch. Dankeschön.
2: Danke.
1: Tschüss.
2: Mach's gut, bis zum nächsten Mal. Tschüss.
0: Ciao.
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4: Örtlich kann es sogar noch regnen den Vormittag und auch den frühen Nachmittag durch. Das Ganze bei maximal 26 Grad, zum Beispiel in Freiburg. 21 Grad sind es in Todtnau, und zwar oben in Todtnau-Berg. Heute Abend spätestens ist aber überall die Sonne wieder zurück, und dann wird es in den kommenden Tagen dann wieder Hochsommer. Ab morgen 30 Grad und viel Sonnenschein, dann jeden Tag ein bisschen wärmer.
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4: Mit Benjamin Resetz. Hallo, schönen guten Tag. Urteil in einem schockierenden Fall gegen einen Mann aus der südlichen Ortenau. Das Landgericht Offenburg ist überzeugt, dass der 60-Jährige die damals 9-jährige Enkelin seiner Partnerin missbraucht und die Taten gefilmt hat. Der Angeklagte hatte die Taten während des Verfahrens auch gestanden. 4 Jahre muss er jetzt dafür ins Gefängnis. Passiert sein soll alles Ende vorletzten Jahres. Durch die Aufnahmen lagen schon zu Prozessbeginn klare Beweise gegen den Angeklagten vor. Er hatte Situationen ausgenutzt, in denen er auf die Tochter seiner Partnerin aufpassen sollte. Das Biosphärengebiet Schwarzwald stellt umfangreiche Fördermittel in Aussicht. Im nächsten Jahr werden innovative und nachhaltige Projekte zum Naturschutz mit insgesamt 200.000 Euro gefördert. Privatpersonen, Vereine und Kommunen können die Mittel noch bis November beantragen. Projekte, die die Gemeinschaft stärken, Ressourcen gemeinsam nutzen oder neue Formen der Zusammenarbeit fördern, haben besonders gute Chancen auf Unterstützung. Die Geschäftsstelle in Schönau lädt außerdem alle Interessierten zur Ideenwerkstatt am 14. Juli ein. Und apropos Ökologie. Das Regierungspräsidium Freiburg wertet ab morgen die Wiese zwischen Maulburg und Wieks ökologisch auf. So sollen im Fluss lebenswichtige Strukturen für Fische und andere Wassertiere geschaffen werden. Unter anderem werden Schwellen umgebaut und die Uferbereiche verbessert. Die Arbeiten passieren in enger Abstimmung mit dem ansässigen Angelverein. Bei der Fußball-WM sind am gestrigen Spieltag alle Spiele unentschieden zu Ende gegangen, und das hat so manchen Tipper kalt erwischt, zum Beispiel das 0:0 von Spanien gegen Kap Verde. Gleichzeitig wird in Mexiko eine weiße Ente mit mexikanischem Dress und farblich passenden Söckchen zu einem kleinen Star dieser WM. Auf Videos im Netz ist zu sehen, wie das Tier mitten in den Fanmassen umherwatschelt. Mal sehen, ob sie auch beim nächsten Spiel des Mitgastgebers am Freitag gegen Südkorea zu sehen sein wird. 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
4: Wir gucken auf die Straßen. Es ist genau 10.03 Uhr. Auf der A5 Richtung Karlsruhe zwischen Efringkirchen und Dreieck Neuenburg staut es auf 1 Kilometer. Das dauert 10 Minuten länger dort. Auch 10 Minuten auf der A5 Richtung Basel zwischen dem Dreieck Neuenburg und Efringkirchen. Da 2 Kilometer Stau. Und ansonsten seid ihr überall zügig durch.
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4: Blitzer haben wir jede Menge. In Kolmarsreute in der Hauptstraße stehen sie im 30er. In Lörrach zwischen Hauingen und Hagen im 30er haben wir einen. B31 Breisach Richtung Bad Krozingen beim Kieswerk im 80er stehen sie. Oder in Emmendingen am Elzdamm, dort darf man 60 fahren. Und es gibt noch so einige mehr. Schaut für eine Komplettübersicht auch mal gerne auf unserer Homepage oder in der Baden FM App vorbei. Und unter der 0800 50 60 106 könnt ihr uns jederzeit melden,

0: wenn ihr noch was an den Straßen gesehen habt. Allen unterwegs eine gute Fahrt.
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2: Es gibt ja Songs, die hört man und plötzlich ist man wieder 17 oder im ersten Urlaub oder auf einer Party, an die man sich eigentlich nur noch halb erinnert hat. Ja, und diese Songs werden zu Lennarts Lieblingssongs, also natürlich mit seinen Geschichten und seinen Erfahrungen. Und das Tolle ist, er teilt sie mit uns. In 10 Minuten gibt's den nächsten und bis dahin Musik von den Imagine Dragons, Thunder, außerdem Kamrat, Hug Yourself, den schicke ich vorne weg. Hi.
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2: Ich sitze in der Garage eines Kumpels, der gerade an seiner alten 82er BMW schraubt. Kein Hightech, nein, aber ein echtes Stück Seele. Aus dem Radio läuft Trustfall von Pink. Sie singt, Are you gonna fall? Is someone supposed to catch you? Wenn du fallen wirst, ist da jemand, der dich auffängt? Ich denke an meine erste große Reise. Damals durch halb Europa. Nur ein Rucksack, ein kleines Notizbuch und keine Ahnung, was da kommt. It's a trust fall, singt Pink. Es ist ein Vertrauenssprung und genau

0: Genau so fühlt sich meine Reise an. Vertrauen in das Unbekannte, das da auf mich zukommt. Wie so oft im Leben. Du springst und hoffst, dass du entweder fliegst oder zumindest weich landest. Pink hat das für all die geschrieben, die schon mal losgelassen haben, obwohl der Boden unter den Füßen gefehlt hat. Ich räume mit meinem Kumpel das Werkzeug weg, wir öffnen ein Tannenzäpfle und genießen die vertraute Zeit. Denn der nächste mutige Sprung ins Ungewisse ist bestimmt schon vorprogrammiert.
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2: Teilweise regnet es noch bei Temperaturen von bis zu 26 Grad heute. Im Moment noch nicht ganz erreicht. In Freiburg hier zum Beispiel haben wir 20 Grad. Am Nachmittag, am späten Nachmittag oder spätestens am Abend kommt dann überall wieder die Sonne raus. Und dann bleibt sie auch morgen wieder 30 Grad und viel, viel Sonne am Donnerstag. Sogar bis zu 34 Grad schon.
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2: Dann gucken wir noch auf die Straßen um Punkt 10.30 Uhr. A5 Richtung Basel zwischen dem Dreieck Neuenburg und Efringenkirchen. 1 Kilometer Stau, das ist aber ruckzuck vorbei. Im Moment etwa 5 Minuten Wartezeit dort.
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2: In Lörrach stehen sie zwischen Hauingen und Hagen im 30er. Auf der B31 Breisach Richtung Bad Krozingen beim Kieswerk im 80er haben sie einen hingestellt. Dann haben wir noch die B3 am Malterdinger Ei Richtung Kenzingen im 70er oder in Emmendingen am Elstdamm. Dort gelten 60. Und es gibt noch einige mehr. Eine Komplettübersicht findet ihr jederzeit auf unserer Homepage oder auch in der Baden FM App. Allen unterwegs wünschen wir eine gute Fahrt.
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Hallöchen. Schönen Dienstag wünsche ich mit Baden FM. Und mein 7-jähriger Sohn, der hatte in den vergangenen Wochen einen riesigen Wunsch, nämlich einen Furby. Ja, ihr erinnert euch möglicherweise, das sind diese kleinen plüschigen Wesen mit den riesigen Augen, die irgendwann anfangen zu reden, zu singen und gefühlt so ein Eigenleben entwickeln. Und ich muss zugeben, es ist mir wahnsinnig schwer gefallen, diesem Wunsch zu widerstehen. Nicht, weil ich dachte, dass ein Furby pädagogisch besonders wertvoll wäre, sondern weil ich mich an die 90er zurückerinnert habe und daran dachte, wie sehr ich mir selbst einen Furby gewünscht habe. Allerdings war ich zu dem Zeitpunkt schon 16. Ja, meine Freundinnen haben mir tatsächlich dann einen zum Geburtstag geschenkt. Andere waren schon auf dem Weg zum Führerschein, ich wollte einen Furby. So, und jetzt kommt eine der Wahltanten meines Sohnes und hat ihm diesen Wunsch auch erfüllt. Und seitdem wohnt jetzt dieses Wesen bei uns und es singt. Viel, laut, nicht schön, aber dafür zu jeder Tageszeit. Und ich weiß inzwischen nicht mehr, ob mein Sohn einen Furby bekommen hat oder ob der Furby einen Jungen adoptiert hat, ja. Aber es ist immer was los jetzt in der Bude und ich fühle mich halt direkt auch wieder 30 Jahre jünger und zurückversetzt in diese Zeit, in der Robert Miles einen Mega-Hit gelandet hat. Das war ein Ohrwurm für eine ganze Generation. Children. Furby und Robert Miles, das waren die 90er Jahre. Und noch ein bisschen mehr. Plateauschuhe zum Beispiel. Was fällt euch ein? Gameboy? Ach Gott, wenn wir damit jetzt anfangen. Genießen wir einfach den Song. Hier ist er. Das ist echter Kult aus den 90ern. Hier bei uns bei Baden FM. Wir spielen alle deine Lieblingssongs. Und das ist natürlich einer davon. Ich freue mich, dass ihr dabei seid. Hi, habt einen schönen Tag.

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Jetzt euer Lieblingssong von Shabusi bei Baden FM.

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10: Heute bleiben wir nochmal unter den 30 Grad. So langsam kommt fast überall die Sonne raus. Heute Vormittag hat es ja noch geregnet. Morgen knacken wir die 30 Grad. Da bleibt es weiterhin sommerlich und schön.
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11: Mit Benjamin Resetz. Hallo, schönen guten Tag. Die grün-schwarze Landesregierung macht 500 Millionen Euro für die Kommunen in Baden-Württemberg locker. Dafür sollen neue Schulden aufgenommen werden. Immer mehr Städte und Gemeinden rutschen im Südwesten in die roten Zahlen. Vor allem, weil bei der schwachen Wirtschaftslage die Gewerbesteuer weniger einbringt. Viele müssen schon beim Haushaltsplan den Rotstift ansetzen. Hier will die Landesregierung unterstützen. Neben der sogenannten kommunalen Konjunkturkomponente sollen auch 150 Millionen Euro eingespart werden.

0: zum Beispiel beim Versorgungsfonds für Pensionäre, der inzwischen gut gefüllt ist. Wer wird Lehrer oder Lehrerin des Jahres? Das entscheidet sich heute Abend in Freiburg beim Lehrerpreis. Ruth Strädling aus der Baden-FM-Nachrichtenredaktion, was hat es denn damit auf sich?
1: Der Lehrerpreis soll besonders engagierte Lehrkräfte ehren. Er wird inzwischen zum 8. Mal verliehen. Insgesamt 159 Lehrerinnen und Lehrer wurden für den Preis nominiert, und zwar von Schülern und Eltern. Denn der Lehrerpreis ist kein fachliches Ranking von Experten, sondern quasi ein Publikumspreis. Es geht dabei um Anerkennung und Wertschätzung für die Lehrer, die sich besonders viel engagieren oder an ihren Schulen besonders einsetzen. Dieses Jahr gab es außerdem noch einen Sonderpreis für das beste Schulsekretariat. Auch hier gab es 26 Nominierungen. Den Siegern des Lehrerpreises winken jetzt 1000 Euro Preisgeld für die Klassenkasse.
0: Die asiatische Hornisse ist zurück in der Ortenau. Oder besser gesagt, sie war nie weg. Die Stadt Lahr ruft deswegen dazu auf, Nester direkt bei der Landesumweltbehörde zu melden. Durch das milde, trockene Aprilwetter bauen überwinterte Königinnen jetzt erste kleine Gründungsnester. Oft versteckt in Hecken, Unterdachvorsprüngen, in Garagen oder Gartenhäuschen. Wer so ein Nest entdeckt, soll es nicht selbst entfernen, sondern Fachleute beauftragen. Das hilft, die Ausbreitung der Art zu bremsen und heimische Honig- und Wildbienen zu schützen. Bis Ende Juli gibt es dafür unter bestimmten Voraussetzungen sogar einen kleinen Zuschuss vom Land. 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
0: Auf der A5 Richtung Karlsruhe zwischen Efringkirchen und Dreieck Neuenburg. 1 Kilometer Stau, 10 Minuten Zeitverlust. Dann haben wir die B415 zwischen Richtung Biberach im Kinzigtal. Erstmal zwischen Lahr-Mietersheim und Lahr-Downtown. Dichter Verkehr, da dauert es deswegen 10 Minuten länger. Und auf der B31A, dem Autobahnzubringer Freiburg-Mitte, ist es eine Viertelstunde stadtauswärts, weil es da nur einspurig ist.
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0: An der B3 am Maltadinger Ei im 70er Richtung Kenzingen haben sie sich auf die Lauer gelegt und machen teure Fotos. In Tottnau stehen sie in der Schönauer Straße, da darf man 50 fahren. In Kolmersreute in der Hauptstraße im 30er haben wir einen gemeldet. Oder an der B31 Breisach Richtung Bad Krozingen beim Kieswerk im 80er. Und das war's noch nicht. Guckt für eine Komplettübersicht auch mal gerne auf unserer Homepage oder in der Baden FM App vorbei. Allen unterwegs wünschen wir eine gute Fahrt.
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5: Hallo, ich wünsche euch einen tollen Dienstag, und früher war das ja einfach, ne? Neben jemandem im Kindergarten Sandburgen bauen, zack, beste Freundin. Heute sitzt man 3 Jahre neben derselben Person im Fitnessstudio, kennt die Trinkflasche, ihren Trainingsplan und sogar den schlechten Musikgeschmack, aber den Namen nicht. Freundschaften im Erwachsenenalter knüpfen ist nicht ganz einfach, aber wenn es funktioniert, umso schöner. Darüber sprechen wir in 10 Minuten, und vorher gibt's Musik von Emiliana Torini. Jungle Drum, das ist wie so ein Espresso. Einfach wie so ein Energiekick, dieser Song. Und Halli Hammes, Don't You Love Somebody, die habe ich jetzt für euch.

0: Ich wünsche euch einen schönen Dienstag. Und Steffi aus Freiburg, die hat heute früh bei Lennart und Peter im Bahn FM Frühstücksclub den Grillbonus abgeräumt. Das bedeutet Fleisch und Würstchen ohne Ende für ihre Grillparty. Und genau die feiert Steffi heute mit ihrer besten Freundin. Spannend daran ist, dass die beiden sich erst im Erwachsenenalter kennengelernt haben. Mehr als 2/3 aller Menschen tun sich damit statistisch wirklich schwer. Aber wie kann es doch gelingen? Amelie aus dem Bahn FM Team, die ist hier mit ein paar Tipps.
1: Laut einer repräsentativen Umfrage entstehen Freundschaften in Deutschland am häufigsten im Job. 45% haben aktuelle Freunde dort kennengelernt. Nur, wer im Homeoffice sitzt, neu in der Stadt ist oder nach Feierabend immer denselben Menschen begegnet, muss neue Freundschaften oft aktiver angehen. Denn Freundschaften passieren selten beim ersten Treffen. Wichtig ist, man sieht sich wieder. Im Sportkurs, im Verein, beim Ehrenamt oder in der Laufgruppe. Auch Apps wie Bumble for Friends oder Plattformen wie Meetup helfen beim gezielten Kennenlernen. Zum Spazierengehen, für Konzerte oder auch Sport. Und wenn sich das trotzdem zäh anfühlt, ist das völlig normal. Forschende der University of Kansas sagen, es braucht oft 40 bis 60 gemeinsame Stunden, bis aus einer Bekanntschaft eine lockere Freundschaft wird. Das sind etwa 20 Abendessen oder ein halbes Jahr regelmäßig Feierabendbier. Heißt, neue Freunde finden im Erwachsenenalter passiert selten von heute auf morgen. Manchmal braucht es einfach ein paar Begegnungen mehr, bis aus, ja, war ganz nett, ein lass doch mal wieder was machen wird.
0: Wie ist es bei euch? Habt ihr eine enge Freundschaft auch erst im Erwachsenenalter geschlossen? Und wo ist das passiert? 0800 50 60 106, gerne auch als Sprachnachricht.

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1: In Balingen haben wir schon die 22 Grad erreicht. In Freiburg auch. Oben auf dem Kandel sind wir erst bei 20 Grad. Entschuldigung, 24 Grad schon in Freiburg. Jetzt hätte ich uns hier fast unrecht getan. Heute knacken wir noch nicht die 30 Grad. Sonnig ist es aber. Das kommt dann morgen, dass die fallen. Und dann wird es nochmal sonniger. Und jeden Tag ein bisschen heißer und hochsommerlicher.
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1: Ihr steht nirgends wahnsinnig lang. Auf dem Autobahnzubringer Freiburg-Mitte stadtauswärts Richtung Autobahn sind es im Moment 20 Minuten, die es länger dauert, weil es auf eine Spur verengt ist.
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1: In Emmendingen stehen sie am Elstdamm im 60er, in Tottenau in der Schönauer Straße im 50er, an der B31 Breisach Richtung Bad Krozingen beim Kieswerk im 80er oder auch in Kolmersreuthe in der Hauptstraße im 30er. Und es gibt noch so einige mehr. Und wenn ihr noch was melden möchtet, dann sagt gerne Bescheid unter der 0800 50 60 106. Allen unterwegs eine gute Fahrt und kommt gut an.

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1: Hallo, ich bin Melanie, komme aus Wasenweiler. Ich bin Kerzenzieherin und stelle reine Bienenwachskerzen her.
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1: Er hat über ein Gemeindeblatt hat er eine Aushilfe gesucht für Bürotätigkeiten. Also etwas, was mir überhaupt nicht liegt. Also das war so, okay, das liegt mir überhaupt gar nicht. Aber es ist im Dorf nebendran und es geht um Bienenwachskerzen. Mal schauen. Und dann bin ich rein und es war dann so, okay, ich mach Büro, es ist mir auch egal. Hauptsache, ich kann hier sein. Und dann wurde aber auch ganz schnell aus dem Büro in die Werkstatt.
2: Verstehe, weil sie gemerkt haben, die Melanie, die muss an den Wachs.
1: Genau, ich muss an den Topf, ich muss an das Wachs, ich muss an die Kerzen. Und das Büro habe ich brav trotzdem weitergemacht, aber das war immer so, wir machen es, weil es dazugehört.
2: Ja, muss halt sein, ne? Die Bürokratie, genau. Die bleibt leider nicht aus.
1: Nein, nein, nein.
2: Und jetzt hast du das also übernommen,

0: Melanie, das bedeutet ja sicherlich aber auch viel Arbeit für dich. Also mit einem Aushilfsjob ist es da jetzt nicht mehr getan, ne?
1: Nein, es ist, Vorteil ist, es ist eine Saisonarbeit, weil im Hochsommer kauft nicht wirklich jeder Kerzen.
0: Ja.
1: Da ist sehr, sehr ruhig und ich kann dann schon mal vorarbeiten für den Winter, für den Herbst. Und ich muss ganz klar sagen, also ohne die Familie und die Verwandtschaft würde ich es nicht schaffen. Vor allem in den ersten 2 Jahren. Ach, da habe ich schon sehr, sehr viel Unterstützung bekommen.
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2: Wir bekommen bis zu 26 Grad. Es hat sich so langsam ausgeregnet bei uns in der Gegend. Trotzdem örtlich noch ein bisschen grau, können noch mal ein paar Tropfen runterkommen. Spätestens bis zum Abend ist es aber überall trocken und dann auch wieder sonnig. Und morgen geht's dann so weiter. Das Ganze bei bis zu 30 Grad.
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3: Mit Benjamin Resetz. Hallo, schönen guten Tag. Urteil in einem schockierenden Fall gegen einen Mann aus der südlichen Ortenau. Das Landgericht Offenburg ist überzeugt, dass der 60-Jährige die damals 9-jährige Enkelin seiner Partnerin missbraucht und die Taten gefilmt hat. Der Angeklagte hatte die Taten während des Verfahrens auch gestanden. 4 Jahre muss er jetzt dafür ins Gefängnis. Passiert sein soll alles Ende vorletzten Jahres. Durch die Aufnahmen lagen schon zu Prozessbeginn klare Beweise gegen den Angeklagten vor. Er hatte Situationen ausgenutzt, in denen er auf die Tochter seiner Partnerin aufpassen sollte. Das Biosphärengebiet Schwarzwald stellt umfangreiche Fördermittel in Aussicht. Im nächsten Jahr werden innovative und nachhaltige Projekte zum Naturschutz mit insgesamt 200.000 Euro gefördert. Privatpersonen, Vereine und Kommunen können die Mittel noch bis November beantragen. Projekte, die die Gemeinschaft stärken, Ressourcen gemeinsam nutzen oder neue Formen der Zusammenarbeit fördern, haben besonders gute Chancen auf Unterstützung. Die Geschäftsstelle in Schönau lädt außerdem alle Interessierten zur Ideenwerkstatt am 14. Juli ein. Und apropos Ökologie. Das Regierungspräsidium Freiburg wertet ab morgen die Wiese zwischen Maulburg und Wiegs ökologisch auf. So sollen im Fluss lebenswichtige Strukturen für Fische und andere Wassertiere geschaffen werden. Unter anderem werden Schwellen umgebaut und die Uferbereiche verbessert. Die Arbeiten passieren in enger Abstimmung mit dem ansässigen Angelverein. Bei der Fußball-WM sind am gestrigen Spieltag alle Spiele unentschieden zu Ende gegangen und das hat so manchen Tipper kalt erwischt, zum Beispiel das 0:0 von Spanien gegen Kap Verde. Gleichzeitig wird in Mexiko eine weiße Ente mit mexikanischem Dress und farblich passenden Söckchen zu einem kleinen Star dieser WM. Auf Videos im Netz ist zu sehen, wie das Tier mitten in den Fanmassen umherwatschelt. Mal sehen, ob sie auch beim nächsten Spiel das mit

0: Gastgebers am Freitag gegen Südkorea zu sehen sein wird. 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
0: Dann gucken wir mal, was auf den Straßen los ist. Auf der B34 dauert es eine ganze Weile bei Brennet. Da ist es für 4 Wochen einspurig. Im Moment steht man da 60 Minuten, eine Stunde. Also bitte weiträumig umfahren, wenn ihr denn könnt. Dann nochmal den Autobahnzubringer Freiburg-Mitte. Wenn ihr stadtauswärts Richtung Autobahn fahrt, im Moment 25 Minuten dauert es da länger. Da ist es auf eine Spur verengt.
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0: Lörrach zwischen Hauingen und Hagen haben wir einen gemeldet bekommen. Im 30er und 30 gelten auch in Kolmersreute in der Hauptstraße. An der B31 Breisach Richtung Bad Krozingen beim Kieswerk stehen sie im 80er. Oder in Emmendingen am Elstdamm haben wir auch noch einen gemeldet. Da gelten 60. Unter der 0800 50 60 106 könnt ihr uns jederzeit melden, wenn ihr noch was an den Straßen gesehen habt. Allen unterwegs wünschen wir eine gute Fahrt und vor allen Dingen sicheres Ankommen.
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2: Ist das ein Wetter, Leute? Herrlich, oder? Ich glaube, wir können jetzt wirklich behaupten, dass der Sommer da ist. Und zum Sommer gehört Eiscreme, ist eh klar. Besuche im Freibad und Sonnenbrillen. Und ich finde Sonnenbrillen wirklich faszinierend. Du setzt sie auf und fühlst dich sofort ein bisschen wie ein Filmstar. Du nimmst sie ab und bist wieder jemand, der verzweifelt nach seinem Autoschlüssel sucht. In 10 Minuten werfen wir nicht einen Blick durch, sondern auf die Sonnenbrille in unseren Aha-Momenten. Und Musik gibt's von Disturbed. The Sound of Silence. Außerdem Golden, natürlich von Demon Hunters.
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0: 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Baden-FM ist hier und ich finde ja, dass die Sonnenbrille das schönste Accessoire von allen ist, weil sie einfach Sommer schreit. Und deswegen widmen wir ihr auch einen ganzen Aha-Moment.
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2: Wenn draußen die Sonne richtig doll scheint, dann ist man froh, wenn man eine Sonnenbrille mit dabei hat. Denn sie hilft uns, unsere Augen vor dem Sonnenlicht zu schützen. Und die macht das auf drei unterschiedlichen Arten. Wenn eine Sonnenbrille getönt ist, also meist in Grau, Braun oder Grün, reduziert das die sichtbare Lichtmenge. Sie nimmt dem Sonnenlicht also die Intensität, was die Augen entspannt und Blendeflecken verhindert. Dann haben Sonnenbrillen oft ein UV-Filter. Und dieser Filter sorgt dann dafür, dass gefährliche UVA- und UVB-Strahlen nicht auf unsere Augen treffen bzw. stark ausgefiltert werden. Und dann gibt es viele Sonnenbrillen, die entspiegelt sind. Das heißt, auf der Rückseite vom Glas ist eine Schicht, die dafür sorgt, dass Sonnenstrahlen, die von der Seite euer Gesicht anleuchten, nicht von der Brille auf euer Auge gespiegelt werden. Eure Mariella Mischial.
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7: In Malterdingen haben wir aktuell 25 Grad, in Stühlingen 21 und in Freiburg sind es auch die 25 Grad. So langsam kommt überall die Sonne wieder zwischen den Wolken hervor. Es war noch ziemlich schmuddelig heute Morgen und heute Vormittag. Jetzt im Laufe des Nachmittags wird es überall wieder freundlich und auch richtig warm mit bis zu 27 Grad. Und morgen knacken wir dann die 30 Grad Marke und es bleibt richtig schön sonnig.
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7: Etwas unangenehmer kann das im Auto werden, wenn man im Stau steht. Übrigens bei den Verkehrsmeldungen, wenn ich hier gerade spreche, kann ich leider nicht ans Telefon gehen. Mache ich dann gerne gleich. A5 Richtung Karlsruhe zwischen Theningen und Riegel steht ein kaputtes Fahrzeug. Auf der B34 zwischen Schwörstadt und Brennet geht erstmal nicht mehr viel. Für 4 Wochen ist es da einspurig. Im Moment dauert es 1 Stunde länger. Am besten umfahren, wenn ihr könnt. Auf der B31A, dem Autobahnzubringer Freiburg Mitte, wenn ihr stadtauswärts fahrt Richtung Autobahn, dauert es im Moment 1/4 Stunde länger. Auf der B34 Richtung Schaffhausen zwischen Schwörstadt und wir haben einfach nur diese Meldung doppelt hier drin stehen. Okay, sonst kommt ihr gut durch.
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7: In Lörrach zwischen Hauingen und Hagen stehen sie, da darf man 30 fahren. In Kolmersreute in der Hauptstraße sind es auch 30, die erlaubt sind. B317 Höhe Weil am Rhein im 50er stehen sie. Oder in Lahr in der Dreispringstraße, da darf man wiederum 30 fahren. Falls ihr noch was gesehen habt, gerne Bescheid geben. 0800 50 60 106 ist da die Nummer zum Glück. Allen unterwegs wünschen wir eine gute Fahrt und sicheres Ankommen.
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10: 21 Grad messen wir gerade in Offenburg. Hier regnet sogar noch ein bisschen. Haslach im Kinzigtal, leichter Regen bei 20 Grad und in Ihringen bedeckt bei immerhin schon 25 Grad. Heute wird auch so ein bisschen durchwachsener Tag. Wir haben eigentlich viel Sonne, ab und zu Wolken. Später am Nachmittag ziehen dann aber auch Schauer über Baden rüber. Es bleibt heute aber ziemlich warm. Die Topwerte heute 26 bis 30 Grad. Und morgen haben wir Sonne und Wolken. Über den Tag verteilt örtlich auch kleinere Schauer, vor allem abends. Es bleibt aber ziemlich warm. Ich würde sogar schon sagen, heiß. Die Top Werte morgen 27 bis 32 Grad.
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10: Mit Ruth Strädling, hallo. Der Lehrer oder die Lehrerin des Jahres wird heute Abend in Freiburg gekürt. Im E-Werk wird am Abend zum 8. Mal der Freiburger Lehrerpreis verliehen. Benjamin Resetz aus der Baden FM Nachrichtenredaktion. Wer bekommt denn alles einen Preis?
12: Mit der Auszeichnung werden besonders engagierte Lehrkräfte geehrt. Vorgeschlagen werden sie von ihren Schülern und deren Eltern. Das Ganze soll kein Ranking sein, sondern eine Anerkennung für Lehrer, die sich im Schulalltag besonders einsetzen. Insgesamt wurden 159 Lehrerinnen und Lehrer nominiert. Den Siegern winken 1.000 Euro Preisgeld für die Klassenkasse.
10: Die SPD in Baden-Württemberg hat eine neue Doppelspitze. Künftig führen Isabel Cademattori und Robin Meserosch die Sozialdemokraten im Land an. Das Duo bekam in einer Mitgliederbefragung fast 60% der Stimmen. Beide gelten als erfahren und saßen auch schon für die SPD im Bundestag. Meserosch hat außerdem ziemlich viele Fans in den sozialen Medien. Am Wochenende hält die SPD ihren Parteitag ab, dann soll die neue Doppelspitze noch offiziell bestätigt werden. Cademattori und Meserosch werden die Nachfolger von Landesparteichef Stoch. Der war Spitzenkandidat bei der Landtagswahl in Baden-Württemberg und trat

0: nach dem desaströsen Wahlergebnis der SPD von 5,5% zurück. Abgang bei den SC Freiburg Frauen. Sophie Nachtigall wechselt nach der Saison zum 1. FC Köln. Die 22-jährige Mittelfeldspielerin kam erst vergangenen Sommer von Eintracht Frankfurt zum Sportclub. Sie stand in 19 Spielen für den SC Freiburg auf dem Feld, machte 3 Tore und bereitete 3 Treffer vor. Und wir bleiben gleich nochmal beim Thema Fußball, nämlich bei der Fußball-Weltmeisterschaft. Die hat jetzt einen ziemlich ungewöhnlichen Star, eine kleine weiße Ente. Auf Videos im Netz ist die Ente jetzt zu sehen, wie sie mit mexikanischem Trikot und farblich passenden Söckchen mitten durch die Fanmassen watschelt. 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
0: Wir schauen auf die Straßen um 3:03. Wir haben auf jeden Fall schon mal eine Meldung von der B34 und zwar zwischen Bad Säckingen und Schwörstadt. Da staut sich es immer noch ordentlich zurück. Momentan sehe ich hier in unserer Messung 46 Minuten, die ihr länger braucht. Wer kann, sollte das bitte unbedingt umfahren. Außerdem haben wir noch ein defektes Fahrzeug auf der A5 Karlsruhe Richtung Basel zwischen Bad Krozingen und Hartheim-Heitersheim. Hier bitte besonders vorsichtig fahren. Und außerdem haben wir natürlich auch noch die B31A, den Autobahnzubringer Mitte in Freiburg. Da staut sich wegen der Baustelle mal wieder zwischen Freiburg-Stühlinger-Ochsenbrücke und Freiburg-Lehn-Mundenhof. 11 Minuten braucht ihr mindestens länger. Wer kann, sollte das Ganze am besten einfach großflächig meiden.
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0: Die Blitzer stehen auf der B31 Titisee Richtung Freiburg. Und zwar zwischen Falkensteig und Kirchzarten. An der blauen Säule blitzen sie wieder im 100er. Dann haben wir einen Lörrach. Zwischen Hauingen und Hagen stehen sie im 30er. In Kolmarsreute blitzen sie in der Hauptstraße im 30er. Und in Freiburg haben wir noch einen Blitzer in der Haslacher Straße Richtung Schwarzwaldmilch im 30er. Das hat Matthias entdeckt. Vielen Dank fürs Melden. Falls ihr jetzt noch was seht, Staus oder Blitzer, ruft gern durch und sagt uns Bescheid. 0800 50 60 106. Ich wünsche allen eine gute Fahrt.
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4: Die allermeisten Menschen, die hören ja einfach Musik. Unser Lennart aus dem Baden FM Frühstücksclub, der beschäftigt sich mit Musik. Und zwar so intensiv, dass man manchmal das Gefühl hat, Wikipedia ruft bei ihm an, wenn es Fragen hat. Lennarts Lieblingssongs, das ist eine unserer Lieblingskategorien. In 10 Minuten gibt's also die nächste Story zu einem von Lennys Lieblingssongs. Und bis dahin Two Colors und Love Fool. Der ist schon mal von den Cardigans ein großer Hit gewesen. Die Älteren erinnern sich. Und Taylor Swift, The Fate of Ophelia, habe ich jetzt. Hi.
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2: Max Giesinger wird 1988 in Waldbronn im Landkreis Karlsruhe geboren. Ist also ein echter Badenser. Als der kleine Max 3 Jahre alt ist, trennen sich seine Eltern. Ein Umstand, der ihm heute noch zu schaffen macht. Er selbst offenbart, dass das bei ihm starke Bindungsängste ausgelöst hat. Dieses Gefühl von, ich bin in einer Beziehung, ich fühle mich wohl, ich möchte da drin bleiben, das gibt es bei ihm nicht. Eigentlich sieht Max sich eher als Single mit vorübergehenden Bindungen. Zurück in die Schulzeit, schon am Gymnasium Karlsbad, macht er Musik und spielt in einer Band. Nach dem Abi zieht Max als Straßenmusiker durch Australien. Wieder in Deutschland probiert er sich als Bankkaufmann, merkt aber schnell, dass sein Herz eigentlich nur für Musik schlägt. Er bricht die Ausbildung ab und macht 2011 bei The Voice of Germany mit. Und siehe da, Max Giesinger

0: Wird vierter, dass er nicht ganz oben ankommt, macht aber nichts. Er macht nämlich weiter und 2016 kommt er dann. Der große Durchbruch mit 80 Millionen. Und Max, über 80 Millionen Menschen leben in Deutschland, davon 43 Millionen Frauen. Ja, da wird für dich doch was dabei sein.
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12: 18 Grad messen wir derzeit in Schluchsee. Hier ist es bedeckt. In Gutach im Breisgau bedeckter Himmel bei 21 Grad und in Bondorf im Schwarzwald 18 Grad und ebenfalls bedeckt. Eigentlich soll heute noch die Sonne ganz schön viel rauskommen, dazwischen ab und zu Wolken. Später am Nachmittag örtlich auch Schauer. Es bleibt aber ziemlich warm heute. Die Topwerte 26 bis 30 Grad. Morgen haben wir dann auch Sonne und Wolken über den Tag verteilt. Örtlich mal kleinere Schauer, vor allem abends, also ähnlich wie heute. Es bleibt aber weiter ziemlich warm. Ich würde sogar schon sagen heiß. Die Topwerte morgen 27 bis 32 Grad.
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12: 13.31 Uhr ist es. Wir schauen auf die Straßen. Bitte aufpassen auf der A5 Karlsruhe Richtung Basel. Da haben wir zwischen Appenweier und Offenburg Gefahr durch ein defektes Fahrzeug. Außerdem müsst ihr mehr Zeit einplanen. Mal wieder auf der B31A, dem Autobahnzubringer Mitte in Freiburg, zwischen Freiburg-Stühlinger Ochsenbrücke und der Anschlussstelle Freiburg-Lehn-Mundenhof. Dichter Verkehr. 15 bis 20 Minuten braucht ihr da derzeit schon länger wegen dieser Baustelle. Und außerdem müsst ihr auch mehr Zeit einplanen auf der B34 Basel Richtung Schaffhausen. Zwischen Waldshut B500 und Waldshutingen-Schmittenau-Rheinbrücke, da ist dichter Verkehr, müsst ihr auch ein paar Minuten länger rechnen.
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1: Die Blitzer stehen auf der B31 Titisee Richtung Freiburg zwischen Falkensteig und Kirchzarten bei der Blauen Säule mal wieder im 100er. Dann haben wir einen Lörrach zwischen Hauingen und Hagen im 30er. Und ich sehe hier noch einen Müllheim im Markgräfler Land, stehen sie der Richtbergstraße im 50er und Denzlingen im Herrenweg im 30er. Falls ihr jetzt noch was seht, Staus oder Blitzer, ruft gern durch und sagt uns Bescheid. 0800 50 60 106. Ich wünsche allen eine gute Fahrt.
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Jetzt euer Lieblingssong von Miles Smith und Shabusi bei Baden FM.

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8: 24 Grad sind es derzeit in Steinen, da ist es bedeckt. In Wolfach leichter Regen bei 20 Grad und in Schutterwald 21 Grad und leichter Regen. Heute soll aber noch viel die Sonne rauskommen, ab und zu Wolken. Später heute Nachmittag ziehen auch örtlich immer wieder mal Schauer über uns rüber. Bleibt aber warm heute, die Topwerte 26 bis 30 Grad. Morgen starten wir dann mit Sonne und Wolken. Über den Tag verteilt kommen immer wieder kleinere Schauer dazu, ansonsten bleibt es aber freundlich. Und es wird weiterhin richtig heiß, die Topwerte morgen 27 bis 32 Grad.
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8: Mit Ruth Strätling, hallo. In Freiburg wird heute Abend der Lehrer oder die Lehrerin des Jahres gekürt beim Lehrerpreis. Die Auszeichnung soll besonders engagierte Lehrkräfte belohnen. Sie ist kein fachliches Ranking mit einer Expertenjury, sondern quasi ein Publikumspreis. 159 Lehrkräfte wurden dafür nämlich von Eltern und Schülern nominiert. Außerdem gibt's diesmal einen Sonderpreis für besonders gute Schulsekretariate. Den Siegern des Lehrerpreises winken übrigens 1000 Euro Preisgeld für die Klassenkasse. Die SPD in Baden-Württemberg hat eine neue Doppelspitze. Isabel Kadematori und Robin Meserosch führen künftig die Sozialdemokraten hier im Land. Damit stellt sich die SPD nach der Landtagswahl neu auf. Benjamin Resetz aus der Baden-FM-Nachrichtenredaktion kennt weitere Details.
9: Kadematori und Meserosch setzten sich in einer Mitgliederbefragung gegen zwei Mitbewerber durch. Das Duo bekam fast 60% der Stimmen. Eine Überraschung ist das nicht. Kadematori ist bekannte Bundestagsabgeordnete aus Mannheim. Meserosch saß auch schon im Bundestag und gilt als Social-Media-Experte. Ihm folgen online gut 129.000 Menschen. Am Wochenende sollen Kadematori und Meserosch beim Parteitag offiziell bestätigt werden. Das gilt als Formsache. Mit der neuen Doppelspitze stellt sich die SPD neu auf, nach ihrem schlechten Ergebnis bei der Landtagswahl im März. Da bekamen die Sozialdemokraten 5,5% und kamen gerade so in den Landtag.
8: Kostenlos mit der Bahn nach Frankreich fahren. Das geht jetzt im Sommer wieder für junge Menschen unter 28 Jahren aus Baden-Württemberg. Im Juli und August gibt's nämlich wieder ein deutsch-französisches Jugendticket in der Region. Das Ganze ist eine Kooperation vom Land Baden-Württemberg und der französischen Nachbarregion Grand Est. Junge Menschen, die das Deutschland-Ticket haben, können damit diesen Sommer kostenfrei bis in unsere französische Nachbarregion fahren, zum Beispiel auch nach Straßburg oder Colmar. Das Deutschland-Ticket wird in dieser Zeit auch in den französischen Regionalzügen anerkannt. 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
1: Wir schauen auf die Straßen um gleich 14.03 Uhr. Bitte aufpassen auf der A5 Basel Richtung Karlsruhe. Zwischen Thieningen und Riegel haben wir ein defektes Fahrzeug. Außerdem müsst ihr mal wieder mehr Zeit einplanen auf der B31A in Freiburg, dem Autobahnzubringer Mitte. Zwischen Freiburg-Stühlinger-Ochsenbrücke und der Anschlussstelle Freiburg-Lehn-Mundenhof. Hier ist dichter Verkehr. Mindestens eine Viertelstunde müsst ihr hier mehr einplanen. Und dann haben wir außerdem noch eine Meldung von der B34 Basel Richtung Schaffhausen. Und zwar weit zu Tingen. Zwischen Dogan und Weizutingen-Schmittenau-Rheinbrücke ist auch dichter Verkehr. Hier braucht ihr mindestens eine Viertelstunde länger.
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1: Die Blitzer stehen B31 Titisee Richtung Freiburg zwischen Falkensteig und Kirchzarten an der üblichen Stelle bei der blauen Säule im 100er. Dann haben wir einen Freiburg-Haslacher Straße im 30er, den hat Matthias gemeldet. In Lörrach stehen sie zwischen Hauingen und Hagen im 30er. Und in Mülheim im Markgräfler Land steht der Blitzer in der Richtbergstraße im 50er. Falls ihr jetzt noch was seht, Staus oder Blitzer, ruft gern durch und sagt uns Bescheid unter 0800 50 60 106. Ich wünsche allen eine gute Fahrt.
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2: Schönen Dienstag zusammen. Ist das eine Woche? Wahnsinn, oder? Morgens sitzt man schon mit dem ersten Kaffee draußen. Die Freibäder füllen sich, die Eisdielen laufen auf Hochtouren und spätestens jetzt am Nachmittag überlegt man sich, ob Arbeiten wirklich die beste Art ist, einen Sommertag zu verbringen. Die Antwort lautet nein! Aber um dem Ganzen den Schrecken zu nehmen, habe ich tolle Musik für euch. Damit geht doch alles leichter. Und auch dieser Feierabend wird kommen. Daft Punk mit Get Lucky. Und Ray Dalton ist dabei. Blood Running habe ich jetzt für euch. Hallo.
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1: Ihr feiert die Grillparty und wir spendieren euch das Grillgut. Genauso wird's bei Steffi aus Freiburg laufen. Die hat heute Morgen im Baden FM Frühstücksclub den Grillbonus abgesahnt. Und jetzt geht's ans Einkaufen mit unserem DJ Matze.
2: Wir sind bei Reichenbach 24 in Wasenweiler. Tag und Nacht an 365 Tagen im Jahr einkaufen und vor allem ganz viel Grillfleisch, was man natürlich braucht, gerade jetzt in der Grillsaison. Bei mir steht die Steffi, du hast dich beworben beim Baden FM Grillbonus. Du wohnst in Freiburg und heute Abend wird aber gegrillt in Weil am Rhein.
3: Richtig, und zwar bei Freunden bei mir. Ich finde es mega, dass es geklappt hat. Wir werden noch ein kleines Planschbecken für die Kittys aufgebaut und dann geht's ans Grillen.
2: Na klar, wir laden dich jetzt ein. Wie viele Personen seid ihr denn?
3: 6 Erwachsene und ein kleiner Mann.
2: Warum in Weil am Rhein?
3: Weil die Freunde einfach die schöneren Garten haben und mehr Platz haben wie ich. Ich wohne einfach in einer Zwei-Zimmer-Wohnung. Die Freunde haben da ein bisschen mehr Platz. Ich bringe quasi dank euch das Fleisch mit und dann können wir heute Abend lecker essen.
2: Wir gehen jetzt hier rein. Zack, die Karte habe ich dabei.
3: Hammer. Also so viel Zeug. Wir haben hier eingelegtes Fleisch, Hähnchen, Pute, Rind. Wir haben Würstchen, ob die Berner mit Speck oder irgendwie so. Sogar Grillkäse zum Thema vegetarisch könnte man hier auch noch versorgen.
2: Da komm, wir packen hier voll. Bitte schön, hier ist die Tüte. Einfach Kühlschrank aufmachen und rausnehmen, hinlegen und bezahlen. So, du packst dir gleich das Beste mit rein, einen Rumpsteak. Oder nicht nur eins, sondern gleich 4, 5 Rumpsteaks, ja.
3: Für jeder Rumpsteak, für jede Würstle.
2: Steffi, du hast alles?
3: Ja, ich habe alles.
2: Dann geht's jetzt los. Jetzt wird bezahlt. Du wirst eingeladen von uns.
3: Dann fangen wir mal an zu scannen. Das ist mega cool. Du kannst das gerade da einfach hinlegen. Zack, zack, zack. Oh, ja, da zählt sogar mit. Hey, 4 Stück. Super, prima. Doch, stimmt alles. Matze, guck doch jetzt auch mal.
2: Ich schau. Oh, 117 Euro. Da kommt natürlich auch bezahlen. So. Bist eingeladen?
3: Vielen Dank, Baden FM. Wir werden uns heute Abend mit euch gemeinsam erst mal kühles Bier gönnen bei der Hitz. Und dann hauen wir das Fleisch mal auf den Grill.
1: Und wir freuen uns auf die Party. Und ihr könnt euch auch bewerben für den Baden FM Grillbonus auf unserer Homepage baden.fm.
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1: 19 Grad messen wir gerade in Seelbach. Hier regnet es ein bisschen. 22 sind es in Freiamt. Hier ist es bedeckt. Und in Haslach im Kinzigtal leichter Regen bei 20 Grad. Ja, so soll es den Nachmittag über auch weitergehen. Wir haben zwar Sonne und Wolken. Immer wieder ziehen aber auch Schauer über Baden. Bleibt dabei aber warm. Die Topwerte heute 26 bis 30 Grad. So, Entschuldigung. Morgen dann Sonne und Wolken. Über den Tag verteilt auch immer wieder kleinere Schauer. Die gibt es aber vor allem abends. Und es wird richtig heiß morgen. Die Topwerte 27 bis 32 Grad.
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1: Wir schauen auf die Straßen um 14.31 Uhr. Ich habe eine Meldung von der A5 Basel Richtung Karlsruhe zwischen Teningen und Riegel. Bitte aufpassen, hier ist Gefahr durch ein kaputtes Fahrzeug. Außerdem B31A Autobahnzubringer Mitte in Freiburg. Ihr könnt die Leier wahrscheinlich schon nicht mehr hören, aber es bleibt halt so, da staut sich's wegen der Baustelle zwischen Freiburg-Stühlinger Ochsenbrücke und der Anschlussstelle Freiburg-Lehn-Mundenhof. Dichter Verkehr, 17 Minuten braucht ihr da derzeit mindestens länger. Und auch auf der B34 bei Schwörstadt gibt es Behinderungen. Und zwar B34 Basel Richtung Schaffhausen zwischen Schwörstadt und Werbrennet. B518, auch da müsst ihr ein paar Minuten mehr einplanen. Ebenso wie zwischen Bad Säckingen-Walbach und Werbrennet. Auch hier gibt es eine kleine Baustelle und Behinderungen. Circa 5 Minuten braucht ihr da länger auf der B34.
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1: Die Blitzer stehen in Waldshutingen in der Mozartstraße im 30er. Dann haben wir einen Freiburg-Haslacher Straße.

Straße Richtung Schwarzwaldenmilch im 30er. Das hat Matthias gemeldet. Und auf der B31 stehen sie Titisee Richtung Freiburg zwischen Falkensteig und Kirchzarten bei der Blauen Säule mal wieder im 100er. Falls ihr jetzt noch was seht, Staus oder Blitzer, ruft gern durch und sagt uns Bescheid unter 0800 50 60 106. Ich wünsche allen eine gute Fahrt.

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0: Einen schönen Dienstag wünsche ich euch. Baden-FM ist hier und für Steffi aus Freiburg hat dieser Dienstag schon richtig gut angefangen. Heute Morgen im Baden-FM Frühstücksclub hat sie unseren Grillbonus abgeräumt. Fleisch und Würstchen ohne Ende für ihre Grillparty, die sie heute Abend gemeinsam mit ihrer besten Freundin in Weil am Rhein feiern wird. Und spannend daran ist, dass die beiden sich erst im Erwachsenenalter kennengelernt haben. Mehr als 2/3 aller Menschen tun sich damit statistisch nämlich tatsächlich eher schwer und lernen Freundinnen und Freunde eher früher im Leben kennen. Bei meiner Kollegin Steffi Nachtigall, da gibt es quasi gerade so einen Mix aus beidem. Steffi, du kannst von einem Ereignis aus jüngster Vergangenheit berichten, ne?
1: Ach Julika, ich bin noch ganz beseelt. Also ich war ja jetzt sehr lange in Berlin. Ich bin geborene Freiburgerin und war jetzt 17 Jahre in Berlin-Brandenburg. Und einige Kontakte und Freundschaften haben sich gehalten, zum Beispiel meine Trauzeugin, das ist eine Jugendfreundin. Andere Freundschaften, die sind so ein bisschen verblasst. Unter anderem ein Kumpel von mir, mit dem ich sehr, sehr, sehr, sehr viel zu tun hatte. Mit dem hatte ich dann über diese ganzen Jahre in Berlin keinen Kontakt mehr. Und was soll ich sagen, er hat sich gemeldet und wir haben uns gestern getroffen. Das war ein bisschen wie ein Date, weil ich so dachte, wow, wir haben uns so viel zu

0: erzählt, wie wird er auf mich reagieren, wie werde ich auf ihn reagieren. Und was soll ich sagen, er stand vor der Tür und es war, als wäre keine Sekunde vergangen. Es war sofort unsere alte Vertrauensbasis wieder da und wir wissen einfach, wir haben so viel zusammen erlebt, haben uns erstmal abgedatet und ja, und schon direkt wieder zum nächsten Grillen verabredet. Das war wunderschön.
1: Wie ist das bei euch? Habt ihr eine enge Freundschaft erst im Erwachsenenalter geschlossen? Und wo ist das passiert? Lasst uns das gerne wissen unter der 0800 50 60 106. Gern auch als Sprachnachricht.

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8: Wir messen aktuell 23 Grad in Waldshutingen. Hier ist es bedeckt. In Rümingen 24 Grad, auch hier bedeckter Himmel. Und in Weißweil bedeckt bei 22 Grad. Heute Nachmittag können örtlich auch noch Schauer über Baden ziehen. Es kommt aber auch noch die Sonne raus und es wird warm. Die Topwerte heute 26 bis 30 Grad. Morgen haben wir Sonne und Wolken und über den Tag verteilt örtlich auch noch mal kleinere Schauer. Die kommen aber vor allem abends und es wird richtig heiß morgen. Die Topwerte 27 bis 32 Grad.
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8: Mit Ruth Strätling, hallo. In Freiburg wird heute Abend der Lehrer oder die Lehrerin des Jahres gekürt beim Lehrerpreis. Die Auszeichnung soll besonders engagierte Lehrkräfte belohnen. Sie ist kein fachliches Ranking mit einer Expertenjury, sondern quasi ein Publikumspreis. 159 Lehrkräfte wurden dafür nämlich von Eltern und Schülern nominiert. Außerdem gibt's diesmal einen Sonderpreis für besonders gute Schulsekretariate. Den Siegern des Lehrerpreises winken übrigens 1000 Euro Preisgeld für die Klassenkasse. Die SPD in Baden-Württemberg hat eine neue Doppelspitze. Isabel Kadematori und Robin Meserosch führen künftig die Sozialdemokraten hier im Land. Damit stellt sich die SPD nach der Landtagswahl neu auf. Benjamin Resetz aus der Baden-FM-Nachrichtenredaktion kennt weitere Details.
10: Kadematori und Meserosch setzten sich in einer Mitgliederbefragung gegen zwei Mitbewerber durch. Das Duo bekam fast 60% der Stimmen. Eine Überraschung ist das nicht. Kadematori ist bekannte Bundestagsabgeordnete aus Mannheim. Meserosch saß auch schon im Bundestag und gilt als Social-Media-Experte. Ihm folgen online gut 129.000 Menschen. Am Wochenende sollen Kadematori und Meserosch beim Parteitag offiziell bestätigt werden. Das gilt als Formsache. Mit der neuen Doppelspitze stellt sich die SPD neu auf, nach ihrem schlechten Ergebnis bei der Landtagswahl im März. Da bekamen die Sozialdemokraten 5,5% und kamen gerade so in den Landtag.
8: Kostenlos mit der Bahn nach Frankreich fahren. Das geht jetzt im Sommer wieder für junge Menschen unter 28 Jahren aus Baden-Württemberg. Im Juli und August gibt's nämlich wieder ein deutsch-französisches Jugendticket in der Region. Das Ganze ist eine Kooperation vom Land Baden-Württemberg und der französischen Nachbarregion Grand Est. Junge Menschen, die das Deutschland-Ticket haben, können damit diesen Sommer kostenfrei bis in unsere französische Nachbarregion fahren, zum Beispiel auch nach Straßburg oder Colmar. Das Deutschland-Ticket wird in dieser Zeit auch in den französischen Regionalzügen anerkannt. 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
1: Wir schauen auf die Straßen um 3:03. Bitte aufpassen auf der A5 Karlsruhe Richtung Basel. Da haben wir ein defektes Fahrzeug zwischen Herbolzheim und Riegel. Außerdem nochmal A5, diesmal gegen Richtung Basel, Richtung Karlsruhe. Auch zwischen Teningen und Riegel steht ein kaputtes Fahrzeug. Hier bitte besonders vorsichtig fahren. Ihr müsst außerdem mehr Zeit einplanen. A5 Karlsruhe Richtung Basel. Zwischen Ettenheim und Riegel haben wir nämlich 4 Kilometer Stau. Hier braucht ihr schon 17 Minuten länger. Und auch auf der B31A, unserer üblichen Problemstrecke zurzeit in Freiburg, staut sich's. Der Autobahnzubringer Mitte, da wird ja gebaut und deshalb staut sich's derzeit zwischen Freiburg-Stühlinger Ochsenbrücke und der Anschlussstelle Freiburg-Lehn-Mundenhof zurück und wir haben da momentan 20 Minuten Wartezeit. Wer kann, sollte die B31A momentan am besten meiden.
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1: Die Blitzer stehen Schluchsee, Eule im 20er, Murg in der Hauptstraße im 50er, Freiburg in der Haslacher Straße im 30er. Den hat Matthias gemeldet. Und zwar steht der Blitzer Richtung Schwarzwaldmilch. Und dann haben wir noch einen an der üblichen Stelle B31 Titisee Richtung Freiburg zwischen Falkensteig und Kirchzarten bei der Blauen Säule. Blitzen Sie im 100er. Falls ihr jetzt noch was seht, Staus oder Blitzer, ruft gern durch und sagt uns Bescheid oder schickt eine WhatsApp an die 0800 50 60 106. Ich wünsche allen eine gute Fahrt.
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2: Schön, dass ihr mit dabei seid. Und spätestens ab dieser Woche, am Wochenende gibt es ja 35 Grad plus und Sonne satt hier bei uns in Baden. Ab dieser Woche solltet ihr alle die Sonnenbrille wieder parat haben. Was es da genau für alle gibt, abdunkeln, UV-Filter und so weiter, das gibt's hier im Baden FM Aha-Moment nach Viva la Vida von Coldplay, absoluter Sommersong. Und das hier ist was Aktuelles von Bibi Rexha und Faithless.
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0: hättet ihr's gewusst?
1: Wenn draußen die Sonne richtig doll scheint, dann ist man froh, wenn man eine Sonnenbrille mit dabei hat. Denn sie hilft uns, unsere Augen vor dem Sonnenlicht zu schützen. Und die macht das auf drei unterschiedlichen Arten. Wenn eine Sonnenbrille getönt ist, also meist in Grau, Braun oder Grün, reduziert das die sichtbare Lichtmenge. Sie nimmt dem Sonnenlicht also die Intensität, was die Augen entspannt und Blendeflecken verhindert. Dann haben Sonnenbrillen oft ein UV-Filter. Und dieser Filter sorgt dann dafür, dass gefährliche UVA- und UVB-Strahlen nicht auf unsere Augen treffen bzw. stark ausgefiltert werden. Und dann gibt es viele Sonnenbrillen, die entspiegelt sind. Das heißt, auf der Rückseite vom Glas ist eine Schicht, die dafür sorgt, dass Sonnenstrahlen, die von der Seite euer Gesicht anleuchten, nicht von der Brille auf euer Auge gespiegelt werden. Eure Mariella Mischial.
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3: Wir messen aktuell in Gengenbach 21 Grad bei leichtem Regen. 25 sind es in Auder, ist es bedeckt, und in Schopfheim bedeckt bei 23 Grad. Heute Nachmittag sollen auch noch immer wieder Schauer über Baden rüberziehen. Es bleibt aber ziemlich warm. Die Topwerte heute 26 bis 30 Grad. Morgen starten wir mit Sonne und Wolken. Über den Tag gibt es verteilt auch örtlich kleinere Schauer. Vor allem dann am Abend. Es wird aber wieder ziemlich heiß morgen. Die Topwerte 27 bis 32 Grad.
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3: Mit Ruth Streitling, hallo. Jeder kennt berittene Polizisten, aber Fahrradpolizisten, die sind doch noch etwas Besonderes. Hier in Freiburg gibt's so eine Fahrradgruppe seit vergangenem Jahr. Die Fahrradstreifen kontrollieren vor allem den vielen Radverkehr und die E-Scooter in der Stadt, gehen aber auch gezielt gegen Fahrraddiebe vor. Sie sind dabei im Vorteil, denn sie kommen überall hin und sind oft schneller vor Ort als ihre Kollegen mit dem Auto. Außerdem können Fahrradpolizisten auch Fahrraddiebe leichter durch enge Gassen oder in Parks verfolgen. Gute Nachrichten für alle Wasserratten, die sich bei der Wärme im Fluss oder im Badesee abkühlen wollen. An fast allen offiziellen Badestellen in Deutschland herrscht hervorragende Wasserqualität. Das zeigt jetzt eine neue Analyse der EU-Umweltagentur. 2300 bekannte Badestellen in ganz Deutschland wurden dafür untersucht. Nur an dreien raten Experten wegen der Verschmutzung doch lieber vom Baden ab. Damit landet Deutschland im europaweiten Vergleich auf Platz 7. Die Freiburger Münsterplatzkonzerte sind vorbei und die Veranstalter sind zufrieden, auch wenn die Besucherzahl aus dem Vorjahr nicht ganz erreicht wurde. Genaueres weiß Benjamin Resetz aus der Baden FM Nachrichtenredaktion.
4: Knapp 23.000 Menschen haben sich dieses Jahr die Konzerte angeschaut. Die meisten waren beim Auftritt des Berliner Duos SDP, nämlich 6.500. Den Abschluss machte gestern das italienische Fest des Freiburger Barockorchesters. Auch das Deutsche Rote Kreuz freute sich. Nur 15 Menschen mussten medizinisch behandelt werden. Etwas mehr als halb so viele wie im Jahr davor.
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3: Wir schauen auf die Straßen um gleich 3:55. Bitte aufpassen auf der A5 Basel Richtung Karlsruhe. Da braucht ihr länger zwischen Efringenkirchen und dem Dreieck Neuenburg wegen eines Staus, 10 Minuten etwa. Natürlich haben wir auch wieder Behinderungen auf der B31A, dem Autobahnzubringer Mitte in Freiburg. Zwischen Freiburg-Stühlinger Ochsenbrücke und der Anschlussstelle Freiburg-Lehn-Mundenhof ist ja immer noch die Baustelle. Deshalb staut sich's da zurück. 21 Minuten braucht ihr derzeit länger. Wer kann, sollte das am besten unbedingt umfahren. Und auch auf der B34 haben wir Verzögerungen. Einmal Basel Richtung Schaffhausen, und zwar zwischen Waldshut und Waldshutingen-Schmittenau-Rheinbrücke. Dichter Verkehr, hier müsst ihr mehr Zeit einplanen. Und auch die Gegenrichtung Schaffhausen Richtung Basel. B34 zwischen Bad Säckingen-Walbach und Wehrbrennet ist auch dichter Verkehr. Auch hier müsst ihr einiges an Zeit mehr einplanen. Wer kann, sollte das am besten umfahren.
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3: Die Blitzer stehen in Freiburg in der Tullerstraße im 30er, Waldshutingen, Gurtweiler Straße auch im 30er. Außerdem auf der B31 haben wir einen Titisee Richtung Freiburg bei der Blauen Säule bei Kirchzarten im 100er. Und dann stehen sie Freiburg-Haslacher Straße im 30er. Das hat Matthias gemeldet. Vielen Dank fürs Bescheid geben. Falls ihr auch noch was seht, Staus oder Blitzer, ruft gern durch und sagt uns auch Bescheid. 0800 50 60 106. Ich wünsche euch allen eine gute Fahrt.
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1: Hallo, ich bin Martin Schwarz, mit Doktortitel, wenn Sie mögen, weil ich bin von Haus aus Chirurg, plastischer Chirurg und Handchirurg und habe in Freiburg gearbeitet.
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2: Sie waren auch viel in der plastischen Chirurgie tätig, das heißt, Sie haben das ein oder andere Näschen gerichtet?
1: Ja.
2: Jetzt gehen wir da schon fast ins Psychologische. Was glauben Sie, warum erfährt das immer mehr Zulauf? Warum ist es den Leuten immer wichtiger, sagen wir mal, der Perfektion nahe zu kommen?
1: Das ist, glaube ich, so um die Jahrtausendwende erschienen, eine Veröffentlichung aus Basel. Die hieß Wellbeing from the Knife, Wohlergehen durch das Messer.
2: Wow,
1: und
2: markanter Titel.
1: Markanter Titel. Und das waren Psychologe, eine große Arbeitsgruppe an der Universität Basel. Und die hat geguckt, was passiert eigentlich mit den Leuten, die operiert sind in der Ästhetik. Und siehe da, denen geht's besser. Also es hat ganz offensichtlich einen psychologischen positiven Effekt. Manche gehen da auch zugrunde dran, ja, also das nicht, aber die Mehrzahl, denen geht es einfach besser. Und das Bewusstsein setzt sich immer mehr durch und es ist auch halt die Möglichkeit da. Ja. Das zu tun.
2: Ja, man hat auch das Gefühl, das ist schon auch so ein bisschen in der Mitte der Gesellschaft angekommen. Ne? Es ist jetzt nicht mehr
1: richtig,
2: man nur irgendwelche Promis, sagen wir mal, 2-3 Wochen nicht sieht und danach mit neuer Nase, sondern das ist mittlerweile eine vergleichsweise normale Sache geworden.
1: Genau, also als Beispiel, als ich 1993 angefangen habe, gab es an der Universitätsklinik keinen plastischen Chirurgen.
2: Mhm.
1: Es gab noch einen zweiten Niedergelassenen in Freiburg und mich und sonst keinen. Inzwischen haben wir eine ganze Abteilung an der Uniklinik,
2: ja,
1: eine eigene Klinik. Also es ist schon massiv mehr geworden.
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3: 28 Grad sind es derzeit in Denzlingen. Hier ist es bedeckt. In Herbolzheim 27 Grad bei bedecktem Himmel. Und in Tiengen wird es tropisch. 28 Grad bei leichtem Regen. Das fasst eigentlich den Rest des Nachmittags ganz gut zusammen. Heute Nachmittag ziehen immer wieder örtlich Schauer über Baden. Es bleibt aber ziemlich warm. Die Topwerte heute 26 bis 30 Grad. Morgen starten wir mit Sonne und Wolken. Über den Tag verteilt gibt es dann auch wieder örtlich kleinere Schauer, aber vor allem abends. Und es wird heiß morgen. Die Topwerte 27 bis 32 Grad.
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3: Mit Ruth Strätling. Hallo. In Freiburg ist die Polizei inzwischen nicht mehr nur mit dem Auto unterwegs, sondern auch mit einer eigenen Fahrradgruppe. Die kontrolliert vor allem den vielen Radverkehr in der Stadt, hat aber auch noch andere Vorteile. Andreas Meyer, Leiter der Fahrradgruppe bei der Verkehrspolizei Freiburg, sagte Baden FM.
4: Das Fahrrad als Streifenfahrzeug direkt ist halt in Freiburg eigentlich perfekt geeignet. Ich sage, da kommt man halt überall durch und ist teilweise viel schneller im Stadtgebiet unterwegs. Wenn man sich gerade Martin Zorn anmacht, wie jetzt die Kollege gerade im Hintergrund.
3: Außerdem sind die Fahrradpolizisten gerade gegen Fahrraddiebstahl im Einsatz. Wird ein Dieb auf frischer Tat erwischt, können Sie ihn besonders einfach verfolgen. Knapp 32.000 Euro. So viel verdient ein durchschnittlicher Bürger hier in Baden-Württemberg pro Jahr. Das sind fast 2.000 Euro mehr als im Bundesdurchschnitt. Das zeigen Daten des Statistischen Landesamts. Seit 2023 stiegen die Jahreseinkommen hier im Land damit um 3,5%. Die Inflation lag im selben Zeitraum dagegen nur bei 2,2%. Das heißt, die Baden-Württemberger haben jetzt etwas mehr Geld in der Tasche als noch vor 3 Jahren. Diese Woche soll's richtig heiß werden hier bei uns in Baden. Und das kann gerade im Auto auch schnell gefährlich werden. Nicht nur für Hunde und Kinder, sondern gerade im Stau auch für die Autofahrer. Denn bei Hitze sind wir weniger konzentriert und fehleranfälliger, warnt der ADAC. Er hat deshalb jetzt Hitzetipps für Autofahrer. Wer bei diesen Temperaturen fahren muss, der sollte sein Auto unbedingt im Schatten parken oder eine Sonnenschutzmatte für die Windschutzscheibe verwenden, damit es sich nicht so sehr aufheizt. Vor dem Losfahren sollten Autofahrer außerdem ihre Autos gut auslüften und dann die Lüftung im Auto hochstellen. Und natürlich gilt wie immer, bei Hitze auf gar keinen Fall kleine Kinder oder Haustiere allein im Auto zurücklassen. 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
3: 16.02 Uhr ist es. Wir schauen auf die Straßen und da haben wir wieder unsere übliche Problemstelle mit dabei. Die B31A, der Autobahnzubringer Mitte in Freiburg. Was soll ich sagen? Da ist immer noch die Baustelle und immer noch staut sich deswegen ganz schön ordentlich zurück zwischen Freiburg Mitte Hauptbahnhof und der Anschlussstelle Freiburg-Lehn-Mundenhof. Dichter Verkehr, mindestens 23 Minuten braucht ihr derzeit länger. Ich kann leider keinen anderen Tipp geben als fahrt außenrum, wenn ihr es irgendwie machen könnt und irgendwo nach Freiburg müsst. Außerdem haben wir auch Behinderungen auf der B34 Basel Richtung Schaffhausen bei Waldshutingen und zwar zwischen Dogern und Waldshutingen-Schmittenau-Rheinbrücke. Auch da dichter Verkehr derzeit. 19 Minuten steht ihr im Stau. Wer kann, sollte auch das umfahren. Und dann haben wir natürlich noch die Gegenrichtung, die B34 dabei. Schaffhausen Richtung Basel und zwar zwischen Bad Säckingen, Walbach und Werbrennet B518. Auch da staut sich's. 6 Minuten braucht ihr laut unserer Messung länger.
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3: Blitzer haben wir auch. Zum Beispiel in Fischingen steht einer Binzener Straße auf Höhe vom 5 Schilling im 30er. Den hat Sonja gerade gemeldet. In Titisee, sie blitzen auf der B31 Titisee-Neustadt Richtung Freiburg. Und zwar zwischen Falkensteig und Kirchzarten bei der Blauen Säule mal wieder im 100er. Und in Freiburg stehen sie in der Haslacher Straße Richtung Schwarzwaldmilch im 30er. Den hat Matthias entdeckt. Vielen Dank fürs Bescheid geben. Falls ihr auch noch was seht, Staus oder Blitzer, ruft gern durch und sagt uns auch Bescheid. 0800 50 60 106. Ich wünsche allen eine gute Fahrt.
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1: Schönen Dienstag und heute Abend so 18 Uhr rum wird in Freiburg wieder der Lehrer oder die Lehrerin des Jahres gekürt. Der Freiburger Lehrerpreis wird schon zum 8. Mal jetzt vergeben und ganz besonders daran finde ich, dass sie insgesamt 159 Lehrkräfte von Schülern und Eltern nominiert werden, weil sich die Lehrer eben im Schulalltag so besonders engagieren. Die Gewinner bekommen nicht nur die Auszeichnung, sondern auch 1.000 Euro für die Klassenkasse. An der Stelle liebe Grüße an meinen Rallye-Lehrer von damals, vom Gymi, Herr Stamann. Der hätte den Preis auch mal verdient gehabt. Und jetzt der perfekte Song für alle Frühaufsteher hier bei uns in Baden. Das ist 5 a.m. von Michael Schulte. Hi!
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2: Jetzt wird's ein bisschen verrückt. Nachdem er 2015 entdeckt wird, schafft Post Malone es quasi über Nacht zum Superstar. Und mit dem Ruhm kommen dann auch teure Anschaffungen. Eine 3 Millionen teure Villa, Uhren, Schmucksammlungen. Und mittlerweile funkelt es nicht nur am Handgelenk. Der US-Rapper lässt sich Diamanten auf seine Zähne platzieren. 2 12-Karäter, ja, für 1,6 Millionen Dollar. Noch was Verrücktes? Post Malone hat 68 Tattoos am Körper. Davon allein 12 im Gesicht. Während seiner Schulzeit geht Malone verschiedenen Jobs nach. Er legt hin und wieder als DJ an Hochzeiten auf oder liefert für Chicken Express.

0: also Hühner Express, Essen aus. Den Lieferdiensten kehrt er auch als Weltstar nie den Rücken. Als treuer Kunde gibt der Rapper im Jahr ca. 40.000 Dollar für geliefertes Essen aus. So, genug geplaudert, jetzt wollen wir was von ihm hören. Ein Highlight aus 2019, Post Malone und Circles.
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4: In Görwil messen wir gerade 26 Grad, da ist es bedeckt. Auch in Kenzingen bedeckter Himmel bei 27 Grad und in Laar bedeckt bei 26 Grad. So soll es heute Nachmittag auch weitergehen. Örtlich gibt es auch noch Schauer, es bleibt aber warm. Die Topwerte heute 26 bis 30 Grad. Morgen haben wir Sonne und Wolken über den Tag verteilt. Halt auch immer wieder kleinere Schauer, aber vor allem abends. Und es wird heiß morgen. Die Topwerte 27 bis 32 Grad.
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4: Mit Ruth Strätling, hallo. In Freiburg wird heute Abend der Lehrer oder die Lehrerin des Jahres gekürt beim Lehrerpreis. Die Auszeichnung soll besonders engagierte Lehrkräfte belohnen. Der Preis ist dabei kein fachliches Ranking von einer Expertenjury, sondern quasi ein Publikumspreis. 159 Lehrkräfte wurden dafür nämlich von ihren Schülern und deren Eltern nominiert. Außerdem gibt's diesmal auch einen Sonderpreis für Schulsekretariate. Den Lehrerpreissiegern winken übrigens 1.000 Euro Preisgeld für die Klassenkasse. Einen gesuchten Dieb hat die Polizei am Grenzübergang Weil am Rhein erwischt. Als die Beamten den Mann kontrollierten, stellte sich heraus, dass der 28-Jährige in Italien von der Polizei gesucht wird. Er soll dort bei einem Einbruch einen Tresor aufgebrochen und rund 115.000 Euro geklaut haben. Der 28-Jährige wurde direkt festgenommen. Er kam in Untersuchungshaft. Die Freiburger Münsterplatzkonzerte sind vorbei und die Veranstalter ziehen eine positive Bilanz. Insgesamt kamen knapp 23.000 Zuschauer, etwas weniger als im Vorjahr. Am besten besucht war der Auftritt des Berliner Duos SDP. Allein das sahen 6.500 Menschen. Auch das Deutsche Rote Kreuz ist zufrieden mit der Veranstaltung in diesem Jahr. Nur 15 Menschen mussten bei den Münsterplatzkonzerten medizinisch behandelt werden. Das waren nur etwa halb so viele wie im Vorjahr. 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
4: Wir schauen auf die Straßen um 4:35. Bitte aufpassen auf der A98 Schaffhausen Richtung Weil am Rhein. Zwischen Lörrach-Mitte und Kandern steht nämlich ein defektes Fahrzeug. Außerdem müsst ihr immer noch mehr Zeit einplanen in Freiburg auf dem Autobahnzubringer der B31A. Zwischen Freiburg-Stühlinger-Ochsenbrücke und Freiburg-Weingarten-Messe staut sich derzeit zurück. Da ist dichter Verkehr. 20 Minuten braucht ihr da knapp länger. Grund ist da immer noch die Baustelle. Mehr Zeit braucht ihr auch auf der B28 Straßburg Richtung Freudenstadt. Zwischen Oberkirch Industriegebiet und Lautenbach. Auch hier dichter Verkehr, da braucht ihr 10 Minuten länger. Und auf der B415 haben wir auch noch eine Verzögerung. Lahr im Schwarzwald Richtung Biberach im Kinzigtal. Zwischen Lahr A5, der Anschlussstelle, und Lahr ist auch dichter Verkehr 10 Minuten plus. Und auch auf der B34 haben wir immer noch Verzögerungen in beide Richtungen. Zwischen Basel, also von Basel Richtung Schaffhausen und die andere Richtung. Überall rund um Waldshut, Tiengen, Schmittenau, Rheinbrücke. Dichter Verkehr, da braucht ihr etwa 10 Minuten länger.
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1: Die Blitzer stehen Fischingen in der Binzener Straße auf Höhe vom 5 Schilling im 30er. Das hat Sonja gemeldet. Freiburg haben wir einen in der Haslacher Straße. So rum Richtung Schwarzwaldmilch blitzen sie im 30er. Den hat Matthias gesehen. Und auf der B31 stehen sie immer noch Titisee Richtung Freiburg zwischen Falkensteig und Kirchzarten bei der Blauen Säule im 100er. Falls ihr jetzt noch was seht, Staus oder Blitzer, ruft gern durch und sagt uns Bescheid. 0800 50 60 106. Ich wünsche allen eine gute Fahrt.
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0: Schönen Dienstag euch und jetzt schmeißen wir mal einen Grill an.
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0: Ihr feiert die Grillparty und wir spendieren euch Grillgut. Genauso wird's bei Steffi aus Freiburg heute Abend laufen. Sie hat nämlich heute Morgen im Baden FM Frühstücksclub den Grillbonus abgesahnt. Und jetzt geht's ans Einkaufen mit Baden FM DJ Matze.
2: Wir sind bei Reichenbach 24 in Wasenweiler. Tag und Nacht an 365 Tagen im Jahr einkaufen und vor allem ganz viel Grillfleisch, was man natürlich braucht, gerade jetzt in der Grillsaison. Bei mir steht die Steffi, du hast dich beworben beim Baden FM Grillbonus. Du wohnst in Freiburg und heute Abend wird aber gegrillt in Weil am Rhein.
3: Richtig, und zwar bei Freunden bei mir. Ich finde es mega, dass es geklappt hat. Wir haben ein kleines Planschbecken für die Kittys aufgebaut und dann geht's ans Grillen.
2: Na klar, wir laden dich jetzt ein. Wie viele Personen seid ihr denn?
3: 6 Erwachsene und ein kleiner Mann.
2: Warum in Weil am Rhein?
3: Weil die Freunde einfach die schöneren Garten haben und mehr Platz haben wie ich. Ich wohne einfach in einer Zwei-Zimmer-Wohnung. Die Freunde haben da ein bisschen mehr Platz. Ich bringe quasi dank euch das Fleisch mit und dann können wir heute Abend lecker essen.
2: Wir gehen jetzt hier rein. Zack, die Karte habe ich dabei.
3: Hammer. Also so viel Zeug. Wir haben hier eingelegtes Fleisch, Hähnchen, Pute.

0: Rind, wir haben Würstchen, ob die Berner mit Speck oder irgendwie so. Sogar Grillkäse zum Thema vegetarisch könnte man hier auch noch versorgen.
1: Da komm, wir packen hier voll. Bitte schön, hier ist die Tüte. Einfach Kühlschrank aufmachen und rausnehmen, hinlegen und bezahlen. So, du packst ja gleich das Beste mit rein, einen Rumpsteak. Oder nicht nur eins, sondern gleich 4, 5 Rumpsteaks, ja.
0: Für jeder Rumpsteak, für jede Würstle.
1: Steffi, du hast alles?
0: Ja, ich habe alles.
1: Dann geht's jetzt los. Jetzt wird bezahlt. Du wirst eingeladen von uns.
0: Dann fangen wir mal an zu scannen. Das ist ja mega cool. Du kannst das gerade da einfach hinlegen. Zack, zack, zack. Oh, ja, da zählt sogar mit. Hey, 4 Stück. Super, prima. Doch, stimmt alles. Matze, guck doch jetzt auch mal.
1: Ich schau. Oh, 117 Euro. Da kommt natürlich auch bezahlen. So, bist eingeladen.
0: Vielen Dank, Baden FM. Wir werden uns heute Abend mit euch gemeinsam erstmal kühles Bier gönnen bei der Hitz. Und dann hauen wir das Fleisch mal auf den Grill.
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Jetzt euer Lieblingssong von Purple Disco Machine. Bye bye.

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9: 26 Grad messen wir derzeit in Winden im Elztal. Hier ist es bedeckt. In Breisach am Rhein 29 Grad bei bedecktem Himmel und am Belchen frischer 21 Grad und auch bedeckt. Heute Nachmittag soll es auch so ähnlich weitergehen. Es bleibt ziemlich heiß. Örtlich ziehen ein paar Schauer über Baden. Ansonsten viele Wolken. Das Ganze heute bei Topwerten bis 30 Grad. Morgen starten wir auch mit Sonne und Wolken. Über den Tag verteilt kommen dann örtlich kleinere Schauer dazu, vor allem abends. Es wird aber weiterhin ziemlich heiß und quasi tropisch. Dann die Topwerte 27 bis 32 Grad.
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1: Mit Ruth Strätling, hallo. Der Lehrer oder die Lehrerin des Jahres.

0: Und wir bleiben gleich bei der Schule. An vielen Schulen hier in Baden wird nämlich KI ein immer größeres Thema. Und viele Schüler nutzen KI-Angebote wie ChatGPT und andere smarte Helfer inzwischen nicht mehr nur für Recherche oder bei den Hausaufgaben, sondern auch zum Schummeln und Spicken. Das ist jetzt in Zeiten von Smartwatches, Chatbots und smarten Brillen immer einfacher, beklagt der Bildungsverband VBE. Viele Schulen setzen deshalb auf komplette Verbote. Für den VBE ist das aber der falsche Weg. Er fordert, statt KI komplett aus der Schule zu verbannen oder Störsender bei Prüfungen zu installieren, sollten Schulen und die Politik lieber überlegen, wie sie langfristig mit dieser Technik umgehen wollen. Denn künstliche Intelligenz wird wohl ein Teil unseres Alltags bleiben, so der VBE. Er fordert deshalb zum Beispiel einfach neue Prüfungsformate, bei denen KI-Betrug schwieriger ist. Gute Nachrichten für alle Wasserratten, die sich bei der Wärme momentan in einem Fluss oder im Badesee abkühlen wollen. An fast allen offiziellen Badestellen in Deutschland herrscht hervorragende Wasserqualität. Das zeigt jetzt eine neue Analyse der EU-Umweltagentur in Kopenhagen. 2300 bekannte Badestellen in ganz Deutschland wurden dafür untersucht. Nur an dreien raten die Experten wegen Verschmutzung lieber vom Baden ab. Damit landet Deutschland im europaweiten Vergleich auf Platz 7. Abgang bei den SC Freiburg Frauen. Sophie Nachtigall wechselt nach der Saison zum 1. FC Köln. Die 22-jährige Mittelfeldspielerin kam erst vergangenen Sommer von Eintracht Frankfurt zum Sportclub. Sie stand in 19 Spielen für den SC Freiburg auf dem Feld, machte 3 Tore und bereitete 3 Treffer vor. 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
0: Es ist 5:02. Wir bewegen uns auf den Feierabendverkehr zu und das merkt man auch hier auf den Straßen. Wir haben eine Verzögerung auf der A5 Basel Richtung Karlsruhe zwischen dem Grenzübergang Weil am Rhein-Basel und dem Dreieck Weil am Rhein. Da staut sich 2 Kilometer zurück. Viertelstunde müsst ihr hier schon mehr einplanen. Außerdem wird's jetzt richtig, richtig dick auf der B31A, dem Autobahnzubringer Mitte in Freiburg. Zwischen Freiburg Mitte Hauptbahnhof und Freiburg Mitte A5 ist ja derzeit Baustelle. Da ist dichter Verkehr. 35 Minuten müsst ihr derzeit mehr einplanen. Wer kann, sollte die B31A in Freiburg am besten komplett meiden. Außerdem haben wir auch noch eine Verzögerung. Auf der B34 Schaffhausen Richtung Basel zwischen Bad Säckingen-Walbach und Werbrennet B518, auch hier dichter Verkehr, 10 Minuten, müsst ihr hier heute mehr einplanen.
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0: Die Blitzer stehen in Lörrach in der Unterdorfstraße im 30er, Bad Bellingen auf der K6347 im 70er, Titisee-Neustadt Richtung Freiburg, das ist die B31, da blitzen sie im 100er an der blauen Säule. Und dann haben wir noch einen Fischingen-Binzener Straße. Auf Höhe vom 5 Schilling stehen sie da im 30er, das hat Sonja gemeldet. Vielen Dank fürs Bescheid geben. Falls ihr noch was seht, Staus oder Blitzer, ruft gern durch und sagt uns auch Bescheid. 0800 50 60 106. Ich wünsche allen eine gute Fahrt.
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5: Ist es im Erwachsenenalter noch möglich, tiefe Freundschaften zu knüpfen? Schön, dass ihr mit dabei seid zum Feierabend. Genau dieser Frage gehen wir heute auf den Grund. Ich persönlich würde schon sagen, klar, ich habe so meine Leute, mit denen ich auch schon im Sandkasten gespielt habe, aber gerade so im Arbeitsleben und sowas, da kamen schon auch noch sehr, sehr viele und enge Freundschaften zustande. Wie es bei euch aussieht, hören wir rein nach Mojo und jetzt Kamrat. Der sagt, wer braucht schon Freunde? Ich kuschel mich selbst. Das ist Hack Yourself. Hi!
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0: Hier ist Baden FM am Dienstag. Schön, dass ihr mit dabei seid. Und Steffi aus Freiburg hat heute bei uns den Baden FM Grillbonus abgeräumt. Heißt Fleisch und Würstchen ohne Ende für ihre Grillparty. Genau die feiert sie heute mit ihrer besten Freundin. Und spannend daran ist, dass die beiden sich erst im Erwachsenenalter kennengelernt haben. Mehr als 2/3 aller Menschen tun sich sehr schwer damit, statistisch gesehen, also erst im Erwachsenenalter noch tiefe Freundschaften zu knüpfen. Deshalb haben wir uns mal bei euch in Baden rumgehört.
1: Wir haben schon durchaus schon auch im Erwachsenenalter noch Leute kennengelernt, mit denen wir sehr gern zusammen sind und mit denen was unternimmt.
2: Der eine habe ich kennengelernt über meine damalige Lehrzeit, von der andere über Sport. Interessant auch an den Freundschaften ist, also wir haben tatsächlich keine sonstigen Berührungspunkte. Und die Berührungspunkte, die wir haben, die sind sowas von klar und deutlich. Und deshalb schätze ich das auch, weil über diese Freundschaften kann nichts reinbrechen, was sie zerstört.
3: Im Geburtsvorbereitungskurs unserer Kinder.
4: Das war so ein bisschen Liebe auf den ersten Blick. Also man hat sich in die Augen geguckt und dachte, okay, die tickt wie ich. Sie versteht mich, ohne dass ich viel erklären muss. Sie ist da, wenn ich sie brauche. Und wir müssen nicht jeden Tag telefonieren, damit das so ist. Und deshalb ist das irgendwie so meine allerliebste, meine allerbeste. Und ohne sie wäre die Welt einfach ganz viel trauriger und schwerer für mich.
0: Das finde ich so, so stark. Und ich muss sagen, ich habe auch einige Freunde erst relativ spät in meinem Leben kennengelernt. Also

0: als ich definitiv schon erwachsen war und finde, die sind kein Stück schlechter als Freundschaften seit der Kindheit. Wie ist das bei euch? Habt ihr enge Freundschaften erst im Erwachsenenalter geschlossen? Und falls ja, wo ist das passiert? 0800 50 60 106, gerne auch als Sprachnachricht.
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17: Wir starten warm rein in den Feierabend. 24 Grad sind es derzeit in Todtnau, da ist es überwiegend bewölkt. Am Belchen 21 Grad bei bedecktem Himmel und in Gottenheim bedeckt bei 29 Grad. Heute soll es auch noch richtig schön warm und mild abends weitergehen. Hier und da kommen noch ein paar Schauer dazu. Morgen starten wir mit Sonne und Wolken. Über den Tag verteilt kommen dann auch kleinere Schauer dazu, vor allem abends. Und es wird heiß. Die Topwerte morgen 27 bis 32 Grad.
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17: Mit Ruth Strätling, hallo. In Freiburg wird heute Abend der Lehrer oder die Lehrerin des Jahres gekürt beim Lehrerpreis. Die Auszeichnung soll besonders engagierte Lehrkräfte belohnen. Der Preis ist dabei kein fachliches Ranking einer Expertenjury, sondern quasi ein Publikumspreis. 159 Lehrkräfte wurden dafür nämlich

0: von ihren Schülern und deren Eltern nominiert. Zusätzlich gibt es diesmal auch noch einen Sonderpreis für Schulsekretariate. Den Lehrerpreissiegern winken übrigens 1000 Euro Preisgeld für die Klassenkasse. Die SPD in Baden-Württemberg hat eine neue Doppelspitze. Künftig führen Isabel Kadematuri und Robin Meserosch die Sozialdemokraten im Land an. Das Duo bekam jetzt in einer Mitgliederbefragung fast 60% der Stimmen. Beide gelten als erfahren und saßen auch schon für die SPD im Bundestag. Meserosch erreicht außerdem ziemlich viele Follower in den sozialen Medien. Am Wochenende hat die SPD im Land Parteitag, dann soll die neue Doppelspitze noch offiziell bestätigt werden. Kadematuri und Meserosch werden damit die Nachfolger von SPD-Landesparteichef Stoch. Der war Spitzenkandidat der Sozialdemokraten bei der Landtagswahl, trat aber nach dem desaströsen Wahlergebnis von 5,5% zurück. Kostenlos mit der Bahn nach Frankreich fahren. Das geht jetzt im Sommer wieder für junge Menschen unter 28 Jahren hier aus Baden-Württemberg. Im Juli und August gibt's nämlich wieder ein deutsch-französisches Jugendticket in der Region. Das Ganze ist eine Kooperation des Landes Baden-Württemberg mit der französischen Nachbarregion Grand Est. Junge Menschen, die das Deutschland-Ticket haben, können damit im Sommer kostenfrei bis in die Region Grand Est in Frankreich fahren, zum Beispiel nach Straßburg oder Colmar. Das Deutschland-Ticket wird in dieser Zeit nämlich auch in den französischen Regionalzügen anerkannt. 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
0: Wir schauen auf die Straßen um jetzt gleich 6:02. Und da ist natürlich wieder unsere größte Problemstelle, die B31A in Freiburg, der Autobahnzubringer Mitte. Da staut sich's gewaltig wegen der Baustelle zwischen Freiburg-Mitte Hauptbahnhof und der Anschlussstelle Freiburg-Mitte A5. Dichter Verkehr. Unser System sagt mindestens eine halbe Stunde. Ich habe heute schon mit Leuten gesprochen, die meinten, man steht bis zu einer Stunde dort. Also wer kann, sollte das Ganze, die B31A, unbedingt meiden und weiträumig umfahren. Außerdem müsst ihr auch mehr Zeit einplanen auf der B28 Straßburg Richtung Freudenstadt. Zwischen Oberkirch Industriegebiet und Lautenbach, da ist dichter Verkehr, mindestens eine Viertelstunde braucht ihr länger. Und auch auf der B34 staut sich's noch Waldshutingen. Zwischen Dogern und Waldshutingen-Schmittenau-Rheinbrücke, dichter Verkehr, 10 Minuten braucht ihr länger.
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0: Die Blitzer stehen in Steinach auf der B33 im 70er, weil am Rhein B317 blitzen sie im 50er, bei Kirchzarten blitzen sie auf der B31 im 100er und Fischingen stehen sie der Binzener Straße auf Höhe vom 5 Schilling im 30er. Das hat uns Sonja gemeldet. Vielen Dank fürs Bescheid geben. Falls ihr noch was seht, Staus oder Blitzer, gebt doch auch kurz Bescheid per Telefon oder per WhatsApp an die 0800 50 60 106. Ich wünsche euch allen eine gute Fahrt.
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FMS hier. Schönen Feierabend euch am Dienstag. Und diese WM macht wirklich jeden Fußballexperten komplett verrückt. Was geht denn da eigentlich ab? Vielleicht habt ihr das gestern auch gesehen. 0-0 zwischen Spanien und Kap Verde. Das wäre, als hätte Bayern 0-0 gespielt gegen Balinger SC oder sowas. Absoluter Wahnsinn. Deshalb alle von euch, die gerade auch bei einem Tippspiel mitmachen, vielleicht auf der Arbeit oder so, die kennen genau das auch. Diese ganzen Fußballprofis, die sich so gut mit Fußball auskennen, die liegen irgendwo im Mittelfeld oder vielleicht sogar unten. Und ganz vorne ist dann genau derjenige, der das ganze Jahr über nicht ein einziges Fußballspiel schaut, generell überhaupt keine Ahnung von Fußball hat, aber beim WM-Tippspiel richtig abräumt. Also Wahnsinn, die tippen halt einfach nach Gefühl und fahren damit besser als alle anderen. Und ich muss jetzt mal gestehen an der Stelle, ich bin genau der. Ich habe ja überhaupt keine Ahnung, was diese WM angeht, aber irgendwie beim Tippspiel läuft's. Platz 2 aktuell von 15 oder sowas. Sieht sehr gut aus, ich bin gespannt, ob es weiterhin so gut weitergeht. 1-1 zum Beispiel habe ich getippt zwischen Belgien und Ägypten. Das hat mich weit nach vorne katapultiert. Aber wir halten fest, wir können uns zum Teil ärgern darüber, dass diese ganzen Expertentipps einfach nicht aufgehen. Andererseits ist es doch einfach wunderschön. Diese WM folgt einfach ihren ganz eigenen Gesetzen. 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
11: 27 Grad messen wir gerade in Bollschweil. Hier ist es bedeckt. 23 sind es in Häusern, da regnet es ein bisschen. Und in Küsserberg 28 Grad bei mäßigem Regen. Das fasst eigentlich das Feierabendwetter perfekt zusammen. Wir haben Sonne, Wolken und auch kleinere Schauer. Das Ganze bei Topwerten heute bis 30 Grad noch. Morgen starten wir mit Sonne und Wolken. Über den Tag verteilt kommen dann örtlich auch Schauer dazu, vor allem abends. Es wird aber ziemlich heiß wieder. Die Topwerte morgen 27 bis 32 Grad.
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mit Ruth Strätling. Guten Abend. Die SPD in Baden-Württemberg hat eine neue Doppelspitze. Isabel Kadematori und Robin Meserosch führen künftig die Sozialdemokraten hier im Land. Damit stellt sich die SPD nach der Landtagswahl neu auf. Benjamin Resetz aus der

0: auf nach ihrem schlechten Ergebnis bei der Landtagswahl im März. Da bekamen die Sozialdemokraten 5,5% und kamen gerade so in den Landtag.
1: Knapp 32.000 Euro. So viel verdient ein durchschnittlicher Bürger hier in Baden-Württemberg pro Jahr. Das sind fast 2.000 Euro mehr als im Bundesdurchschnitt. Das zeigen Daten des Statistischen Landesamts. Seit 2023 stiegen die Jahreseinkommen hier im Land damit um 3,5%. Die Inflation lag im selben Zeitraum dagegen nur bei 2,2%. Das heißt, die Baden-Württemberger haben jetzt etwas mehr Geld in der Tasche als noch vor 3 Jahren. Die Freiburger Münsterplatzkonzerte sind vorbei und die Veranstalter ziehen eine positive Bilanz. Insgesamt kamen knapp 23.000 Zuschauer, etwas weniger als im Vorjahr. Am besten besucht war der Auftritt des Berliner Duos SDP. Allein das sahen 6.500 Menschen. Auch das Deutsche Rote Kreuz ist zufrieden mit der Veranstaltung in diesem Jahr. Nur 15 Menschen mussten bei den Münsterplatzkonzerten medizinisch behandelt werden. Das waren nur etwa halb so viele wie im Vorjahr. 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
1: Wir schauen auf die Straßen um gleich 6:03. Bitte aufpassen auf der A5-Basel Richtung Karlsruhe. Da müsst ihr mehr Zeit einplanen zwischen dem Grenzübergang Weil am Rhein-Basel und dem Dreieck Neuenburg. 3 Kilometer staut sich da zurück. Mindestens 24 Minuten braucht ihr länger. Außerdem fette Verzögerung B31A Freiburg im Breisgau, der Autobahnzubringer Mitte. Wegen der Baustelle staut sich da mal wieder zwischen Freiburg mit der Hauptbahnhof und Freiburg-Lehn-Mundenhof. Dichter Verkehr, da braucht ihr momentan fast eine Stunde länger, sagten uns die letzten Hörer, die angerufen haben. Wer kann, sollte die B31A in Freiburg bitte unbedingt meiden.
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1: Die Blitzer stehen auf der B33 in Steinach im 70er. B31 Kirchzarten bei der Blauen Säule im 100er. Außerdem haben wir einen Müllheim im Markgräflerland in der Richtbergstraße im 50er. Und in Fischingen blitzen sie in der Binzinger Straße auf Höhe vom 5 Schilling im 30er. Das hat Sonja gemeldet. Vielen Dank fürs Bescheid geben. Falls ihr jetzt noch was seht, Staus oder Blitzer, ruft gern durch und sagt uns auch Bescheid. 0800 50 60 106. Ich wünsche allen eine gute Fahrt.
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3: Schönen sommerlichen Dienstag wünsche ich und im Baden FM Grillbonus sorgen wir für ordentlich Fleisch auf eurer Grillparty. Ihr meldet euch an auf baden.fm und mit etwas Glück geht ihr dann groß einkaufen auf unsere Kosten in einem der Reichenbach 24 Shops. Heute Morgen hat Stefanie aus Freiburg den Grillbonus abgesahnt und das Ganze hat sich dann so angehört.
4: Ist aber nicht euer Ernst. Wow, wie cool! Gekühltes Bier ist da. Fleisch holen wir uns gemeinsam und dann genießen wir eure Musik und grillen gemeinsam. Geile Sache.
3: Jawohl, wie sie dann zusammen einkaufen waren, hören wir hier in 10 Minuten. Schönen Feierabend.
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0: Dienstag euch. Und jetzt schmeißen wir mal einen Grill an.
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0: Ihr feiert die Grillparty und wir spendieren euch Grillgut. Genauso wird es bei Steffi aus Freiburg heute Abend laufen. Sie hat nämlich heute Morgen im Baden FM Frühstücksclub den Grillbonus abgesahnt. Und jetzt geht's ans Einkaufen mit Baden FM DJ Matze.
2: Wir sind bei Reichenbach 24 in Wasenweiler. Tag und Nacht an 365 Tagen im Jahr einkaufen und vor allem ganz viel Grillfleisch, was man natürlich braucht, gerade jetzt in der Grillsaison. Bei mir steht die Steffi, du hast dich beworben beim Baden FM Grillbonus. Du wohnst in Freiburg und heute Abend wird aber gegrillt in Weil am Rhein.
3: Richtig, und zwar bei Freunden bei mir. Ich finde es mega, dass es geklappt hat. Wird noch ein kleines Planschbecken für die Kittys aufgebaut und dann geht's ans Grillen.
2: Na klar, wir laden dich jetzt ein. Wie viele Personen seid ihr denn?
3: 6 Erwachsene und ein kleiner Mann.
2: Warum in Weil am Rhein?
3: Weil die Freunde einfach die schöneren einen Garten haben und mehr Platz haben wie ich. Ich wohne einfach in einer Zwei-Zimmer-Wohnung. Die Freunde haben da ein bisschen mehr Platz. Ich bringe quasi dank euch das Fleisch mit und dann können wir heute Abend lecker essen.
2: Wir gehen jetzt hier rein. Zack, die Karte habe ich dabei.
3: Hammer. Also so viel Zeug. Wir haben hier eingelegtes Fleisch, Hähnchen, Pute, Rind. Wir haben Würstchen, ob die Berner mit Speck

0: Oder irgendwie so. Sogar Grillkäse zum Thema vegetarisch könnte man hier auch noch versuchen.
1: Da komm, wir packen hier voll. Bitte schön, hier ist die Tüte. Einfach Kühlschrank aufmachen und rausnehmen, hinlegen und bezahlen. So, du packst dir gleich das Beste mit rein, einen Rumpsteak. Oder nicht nur eins, sondern gleich 4, 5 Rumpsteaks, ja.
0: Für jeder Rumpsteak, für jede Würstle.
1: Steffi, du hast alles?
0: Ja, ich habe alles.
1: Dann geht's jetzt los, jetzt wird bezahlt, du wirst eingeladen von uns.
0: Dann fangen wir mal an zu scannen. Das ist ja mega cool, du kannst das gerade da einfach hinlegen. Zack, zack, zack. Oh ja, da zählt sogar mit, hey, 4 Stück, super, prima. Doch, stimmt alles. Matze, guck doch jetzt auch mal.
1: Ich schau, oh, 117 Euro. Da kommt natürlich auch bezahlen. So, bist eingeladen.
0: Vielen Dank, Baden FM. Wir werden uns heute Abend mit euch gemeinsam erstmal kühles Bier gönnen bei der Hitz. Und dann hauen wir das Fleisch mal auf den Grill.
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5: 25 Grad messen wir gerade in Aachen. Hier regnet es ein bisschen. Malterdingen 29 Grad bei bedecktem Himmel und in Ibach 22 Grad und leichter Regen. Das fasst im Großen und Ganzen den Abend ganz gut zusammen. Wir haben immer wieder mal ein paar Schauer. Dazwischen ist es trocken und warm. Morgen dann Sonne und Wolken. Über den Tag verteilt auch kleinere Schauer, vor allem abends. Und es wird richtig heiß morgen. Die Topwerte 27 bis 32 Grad.
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0: mit Ruth Strätling. Schönen guten Abend. Jeder kennt berittene Polizisten, aber Fahrradpolizisten, die sind doch noch etwas Besonderes. Hier in Freiburg gibt's so eine Fahrradgruppe seit vergangenem Jahr. Die Fahrradstreifen kontrollieren vor allem den vielen Radverkehr und die E-Scooter in der Stadt gehen aber auch gezielt gegen Fahrraddiebe vor. Sie sind dabei im Vorteil, denn sie kommen überall hin und sind oft schneller vor Ort als ihre Kollegen mit dem Auto. Außerdem können Fahrradpolizisten auch Fahrraddiebe leichter durch enge Gassen oder in Parks verfolgen. Die Freiburger Münsterplatzkonzerte sind vorbei und die Veranstalter sind zufrieden, auch wenn die Besucherzahl aus dem Vorjahr nicht ganz erreicht wurde. Genaueres weiß Benjamin Resetz aus der Baden FM Nachrichtenredaktion.
1: Knapp 23.000 Menschen haben sich dieses Jahr die Konzerte angeschaut. Die meisten waren beim Auftritt des Berliner Duos SDP, nämlich 6.500. Den Abschluss machte gestern das italienische Fest des Freiburger Barockorchesters. Auch das Deutsche Rote Kreuz freute sich. Nur 15 Menschen mussten medizinisch behandelt werden. Etwas mehr als halb so viele wie im Jahr davor.
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0: Wir schauen auf die Straßen um gleich 6:35. Bitte aufpassen auf der A5 Basel Richtung Karlsruhe. Wir haben nämlich ein defektes Fahrzeug zwischen Mülheim-Neuenburg und Hartheim-Heitersheim. Hier bitte ein bisschen aufpassen. Ihr müsst außerdem mehr Zeit einplanen weiterhin auf der A5 Basel Richtung Karlsruhe. Zwischen dem Grenzübergang Weil am Rhein-Basel und dem Dreieck Neuenburg, da staut sich's auf 3 Kilometer. Viertelstunde braucht ihr hier länger. Und es gibt weiterhin massive Verzögerungen in Freiburg auf der B31A, dem Autobahnzubringer Mitte. Da staut sich's wegen der Baustelle zwischen Freiburg-Mitte Hauptbahnhof und der Anschlussstelle Freiburg-Lehen-Mundenhof. Ganz dichter Verkehr. Ihr braucht da wahrscheinlich bis zu einer Stunde länger zur Zeit. Wer kann, sollte die B31A am besten weiträumig umfahren. Und ein bisschen Verzögerung haben wir auch weiterhin auf der B34 Schaffhausen Richtung Basel zwischen Bad Säckingen-Walbach und Wehr-Brennet B518. Auch hier dichter Verkehr. 10 Minuten müsst ihr mehr rechnen.
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0: Die Blitzer stehen Fischingen in der Binzener Straße auf Höhe vom 5 Schilling im 30er. Das hat Sonja gemeldet. Außerdem Lörrach, Unterdorfstraße auch im 30er. Neuenburg am Rhein stehen sie in der Rheinstraße im 30er. Und in St. Georgen im Schwarzwald in der Hornberger Straße im 50er. Falls ihr jetzt noch was seht, sagt uns doch gern Bescheid. Telefonisch oder per WhatsApp an die 0800 50 60 106. Ich wünsche allen eine gute Fahrt.
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1: Wenn draußen die Sonne richtig doll scheint, dann ist man froh, wenn man eine Sonnenbrille mit dabei hat. Denn sie hilft uns, unsere Augen vor dem Sonnenlicht zu schützen. Und die macht das auf drei unterschiedlichen Arten. Wenn eine Sonnenbrille getönt ist, also meist in Grau, Braun oder Grün, reduziert das die sichtbare Lichtmenge. Sie nimmt dem Sonnenlicht also die Intensität, was die Augen entspannt und Blendeflecken verhindert. Dann haben Sonnenbrillen oft ein UV-Filter. Und dieser Filter sorgt dann dafür, dass gefährliche UVA- und UVB-Strahlen nicht auf unsere Augen treffen bzw.

0: stark ausgefiltert werden. Und dann gibt es viele Sonnenbrillen, die entspiegelt sind. Das heißt, auf der Rückseite vom Glas ist eine Schicht, die dafür sorgt, dass Sonnenstrahlen, die von der Seite euer Gesicht anleuchten, nicht von der Brille auf euer Auge gespiegelt werden. Eure Mariella Mischial.
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1: 29 Grad messen wir immer noch in Wolbach, da ist es bedeckt. In March auch 29 Grad bei bedecktem Himmel und in Bad Bellingen bedeckt bei 29 Grad. Das wird fast schon eine Tropennacht heute Nacht, ist ja irre. Ziemlich warm bleibt es auf jeden Fall heute den Rest des Abends. Örtlich kommen auch noch Schauer runter. So, jetzt aber mal gerade ausreden. Morgen dann Sonne und Wolken, über den Tag verteilt örtlich auch kleinere Schauer, vor allem abends. Und es wird richtig heiß morgen, die Topwerte 27 bis 32 Grad.
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1: Mit Ruth Streitling, guten Abend. In Freiburg ist die Polizei inzwischen nicht mehr nur mit dem Auto unterwegs, sondern auch mit einer eigenen Fahrradgruppe. Die kontrolliert vor allem den vielen Radverkehr in der Stadt, hat aber auch noch andere Vorteile. Andreas Meyer, Leiter der Fahrradgruppe bei der Verkehrspolizei Freiburg, sagte Baden FM.
2: Das Fahrrad als Streifenfahrzeug direkt ist halt in Freiburg eigentlich perfekt geeignet. Ich sage, da kommt man halt überall durch und ist teilweise viel schneller im Stadtgebiet unterwegs. Wenn man sich gerade Martin 200

0: Macht jetzt die Kollege gerade im Hintergrund.
1: Außerdem sind die Fahrradpolizisten gerade gegen Fahrraddiebstahl im Einsatz. Wird ein Dieb auf frischer Tat erwischt, können sie ihn besonders einfach verfolgen. Einen gesuchten Dieb hat die Polizei am Grenzübergang Weil am Rhein erwischt. Als

0: inzwischen nicht mehr nur für Recherche oder bei den Hausaufgaben, sondern auch zum Schummeln und Spicken. Das ist jetzt in Zeiten von Smartwatches, Chatbots und smarten Brillen immer einfacher, beklagt der Bildungsverband VBE. Viele Schulen setzen deshalb auf komplette Verbote. Für den VBE ist das aber der falsche Weg. Er fordert, statt KI komplett aus der Schule zu verbannen oder Störsender bei Prüfungen zu installieren, sollten Schulen und die Politik lieber überlegen, wie sie langfristig mit dieser Technik umgehen wollen. Er fordert deshalb zum Beispiel einfach neue Prüfungsformate, bei denen KI-Betrug schwieriger ist. Und noch eine Meldung in eigener Sache. Wegen Wartungsarbeiten an einem unserer Sendestandorte sind wir heute Abend bis 20 Uhr auf unserer Frequenz 106,6 MHz kurzzeitig nicht zu empfangen. 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
0: Wir schauen auf die Straßen um gleich 6:35. Ich habe eine Meldung von der A5. Da haben wir immer noch ein defektes Fahrzeug zwischen Mülheim-Neuenburg und Hartheim-Haltersheim in Fahrtrichtung Karlsruhe. Hier bitte besonders vorsichtig fahren. Außerdem haben wir einen Stau auf der A5 Basel Richtung Karlsruhe zwischen dem Grenzübergang Weil am Rhein-Basel und dem Dreieck Neuenburg. Da haben wir 2 Kilometer Stop-and-Go. 10 Minuten braucht ihr länger. Und eine Verzögerung haben wir weiterhin. B31A in Freiburg natürlich. Der Autobahnzubringer Mitte. Zwischen Freiburg-Stühlinger, Ochsenbrücke und Freiburg-Lehn-Mundenhof staut sich wegen der Baustelle zurück. 20 Minuten müsst ihr ungefähr mehr einplanen.
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0: Die Blitzer stehen auf der A5 bei Hartheim im 120er, auf der B31 bei Kirchzarten im 100er und Freiburg in der Andreas-Hofer-Straße im 30er. Und falls ihr jetzt noch was seht, schickt uns doch gern einfach eine WhatsApp und sagt uns damit Bescheid. Ganz einfach an die 0800 50 60 106. Ich wünsche euch allen eine gute Fahrt und einen schönen Abend.
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2: Wunderschönen Dienstag euch. Na, was gibt's bei euch heute zum Essen? Oder habt ihr vielleicht schon? Ich hätte so unfassbar Bock zu grillen, das glaubt ihr gar nicht. Und wir schalten gleich mal live rüber zu einer Grillparty in Waal am Rhein. Dort hat nämlich Baden-FM-Hörerin Steffi den Grillbonus abgesahnt und es wird ordentlich gegrillt. Baden-FM-DJ Matze ist schon auf dem Weg dorthin. So in einer halb, dreiviertel Stunde schalten wir dann mal rüber. Und bis dahin haben wir perfekte Musik für euren Grillabend. Nelly mit Dilemma und jetzt was Aktuelles von Felix Jähn. Hi!
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1: Hallo, ich bin Melanie, komme aus Wasenweiler. Ich bin Kerzenzieherin und stelle reine Bienenwachskerzen her.
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1: Er hat über ein Gemeindeblatt hat eine Aushilfe gesucht für Bürotätigkeiten, also etwas, was mir überhaupt nicht liegt. Also das war so, okay, das liegt mir überhaupt gar nicht, aber es ist im Dorf nebendran und es geht um Bienenwachskerzen. Mal schauen. Und dann bin ich rein und das war dann so, okay, ich mache Büro, es ist mir auch egal. Hauptsache, ich kann hier sein. Und dann wurde aber auch ganz schnell aus dem Büro in die Werkstatt.
2: Verstehe, weil sie gemerkt haben, die Melanie, die muss an den Wachs.
1: Genau, ich muss an den Topf, ich muss an das Wachs, ich muss an die Kerzen. Und das Büro habe ich brav trotzdem weitergemacht, aber das war immer so, wir machen es, weil es dazugehört.
2: Ja, muss halt sein, ne? Die Bürokratie, genau. Die bleibt leider nicht aus.
1: Nein, nein, nein.
2: Und jetzt hast du das also übernommen, Melanie. Das bedeutet ja sicherlich aber auch viel Arbeit für dich. Also mit einem Aushilfsjob ist es da jetzt nicht mehr getan, ne?
1: Nein, es ist, Vorteil ist, es ist eine Saisonarbeit, weil im Hochsommer kauft nicht wirklich jeder Kerzen.
2: Ja.
1: Da ist sehr, sehr ruhig und ich kann dann schon mal vorarbeiten für den Winter, für den Herbst. Und ich muss ganz klar sagen, also ohne die Familie und die Verwandtschaft würde ich es nicht schaffen. Vor allem in den ersten 2 Jahren. Ach, da habe ich schon sehr, sehr viel Unterstützung bekommen.
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11: Heute Abend wird es in Lahr bei heißen 28 Grad stark bewölkt sein. Am Mittwochmorgen zeigt das Thermometer in der Ortenau bis zu 20 Grad an. Im Laufe des Tages ist mit einem Höchstwert von 31 Grad zu rechnen, begleitet von etwas Regen.
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11: A5 Basel Richtung Karlsruhe zwischen Efringen-Kirchen und Dreieck Neuenburg. 1 Kilometer Stau, mindestens 7 Minuten Zeitverlust. Freiburg, Autobahnzubringer Mitte, zwischen Weingarten und Mundenhof, dichter Verkehr. Fahrt vorsichtig und passt auf euch auf.
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11: Blitzer auf der B33 Höhe Steinach. Hier dürft ihr 100 fahren. Auf der B31 bei Kirchzarten gibt es eine weitere Kontrolle. Letzter Blitzer für den Moment. Höhe Bad Bellingen auf der K6307, hier gelten 70.
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1: Baden FM ist hier am Dienstagabend und wir melden uns nicht aus dem Studio, nein, wir melden uns aus Weil am Rhein. Da steht die Steffi und da sind wir jetzt endlich angekommen bei der großen Gartenparty. Steffi, du hast bei uns mitgemacht beim Baden FM Grillbonus. Jetzt musst du uns erstmal erklären, du kommst aus Freiburg, wir sind hier in Weil am Rhein, wie kommt es dazu?
2: Richtig, ich bin aus Freiburg, aber ich habe gute Freunde, die sind hier aus Weil und die haben definitiv auch den schöneren Garten. Und deswegen haben wir gesagt, dass wir hier grillen und hier ist auch der Grillmeister mit seinem eigenen Grill und muss nicht an irgendeinem Fremdgrill grillen. Und somit sind wir am Weil am Rhein.
1: Wir waren heute Morgen zusammen einkaufen beim 24-Stunden-Shop der Metzger Reichenbach in Wasenweiler. Wie war es denn für dich, dort mal einzukaufen ohne Personal?
2: Also erstmal mega, was für eine Auswahl. Ich habe es dir ja auch gesagt, sogar Grillkäse, Spätzle, dann hinten die Geschenkkörbe, sogar was zu trinken. Also eigentlich kann man so wirklich seinen Wocheneinkauf da noch fast erledigen, wenn man jetzt nicht unbedingt Obst und Gemüse braucht. Aber so zum Grillen auch perfekt die Auswahl und die unterschiedlichen Möglichkeiten, nachher dort alles einfach einzupacken. Man schmeißt alles einfach in eine Kiste rein. Ich muss nichts scannen. Das wiegt und scannt das alles automatisch. Karte dran, raus, perfekt.
1: Hör auf, hier steht ein Kartoffelsalat, ein Nudelsalat, Baguette, Kräuterbaguette. Komm, wir machen mal kurz einen Grill auf in Weil am Rhein. Jetzt alle, die jetzt in der Nähe von Weil am Rhein sind, die können es jetzt, Achtung. Oh, man hört, es ist so herrlich, herrlich. Da steht ein Rumsteges drauf, alles Mögliche. So, wir grillen weiter.
2: Auf jeden Fall.
1: Und dann nachher werden wir mal ein bisschen berichten, so wie das Essen denn geschmeckt hat, okay?
2: Super, so machen wir es und wir stoßen jetzt erstmal an. Zum Wohl, Matze.
1: So ist es, zum Wohle. Warte mal kurz, das machen wir jetzt hier zusammen. Hier, komm. Jawohl. Hier ist Baden FM mit allen deinen Lieblingssongs und wir senden schöne Grüße aus Weil am Rhein. Hier ist der Baden FM Grillbonus.

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4: Mit Helen Martin. Guten Abend. Veggie-Burger dürfen ihren Namen behalten. Andere Bezeichnungen für vegetarische Produkte könnten in der EU aber bald tabu sein. Das Europaparlament hat sich dafür ausgesprochen, Begriffe wie Speck oder Hühnchen nur noch für Fleischprodukte zu erlauben. Zoe Tassovali berichtet.
5: Für Verbraucher bleibt vieles erstmal beim Alten. Veggie-Burger, Tofu-Wurst oder Sojaschnitzel dürfen weiter so heißen. Die EU will aber bei einigen Begriffen eine Grenze ziehen. Namen wie Veggie-Hühnchen oder pflanzlicher Speck könnten künftig von den Verpackungen und Speisekarten verschwinden. Bevor die neuen Regeln gelten, müssen aber noch die EU-Staaten zustimmen.
4: Endloses Scrollen auf TikTok und Co. kann unsere Angst- und Stresswerte erhöhen. Das geht aus einer Analyse der Universität Bayreuth hervor. Wer mehr als 4 Stunden am Tag mit Kurzvideos verbringt, wird unaufmerksamer und impulsiver. Auch Angst, Depression und Stress können durch endloses Scrollen auf Plattformen wie TikTok steigen. Der Fachkräftemangel in Deutschland ist deutlich zurückgegangen, allerdings nicht, weil es mehr Fachkräfte gibt. Wie die staatliche Förderbank KfW mitgeteilt hat, stellen Unternehmen einfach weniger ein, weil die Wirtschaft so schwächelt. Dadurch klagen aktuell 21% der Unternehmen über Fachkräftemangel. Auf dem Höhepunkt vor knapp 4 Jahren waren es noch fast 50%. Mit Frankreich startet ab 21 Uhr der Top-Favorit

0: diesjährigen Fußball-WM ins Turnier. Zum Auftakt geht es gegen den Senegal. Für Argentinien beginnt dann in der Nacht die Mission Titelverteidigung. Der amtierende Weltmeister spielt ab 3 Uhr gegen Algerien. Und vorher treffen ab 0 Uhr der Irak und Norwegen aufeinander. 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

0: Morgen früh wird es in der Ortenau bis zu 20 Grad geben. Der Tageshöchstwert erreicht 31 Grad, wobei etwas Regen erwartet wird.
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0: A5, Karlsruhe Richtung Basel, zwischen Offenburg und Lahr, Gefahr durch kaputtes Fahrzeug. A5, Basel Richtung Karlsruhe, zwischen Ettenheim und Offenburg, 1 Kilometer Stau, mindestens 7 Minuten Zeitverlust. Gute Fahrt und kommt sicher an euer Ziel.
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0: Blitzer auf der A5-Höhe, Neuenburg am Rhein, hier dürft ihr 120 fahren. Auch in Fischingen wird in der Binzener Straße geblitzt. Schließlich wird in Freiburg in der Basler Landstraße geblitzt. Erlaubt sind 30.
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2: Ist das ein wunderschöner Sommerabend bei uns in Baden und besonders genossen wird der in Weil am Rhein. Da hat uns nämlich der Baden FM Grillbonus heute hingeführt und die Kollegen und Kolleginnen, die vor Ort sind, schalten sich in 10 Minuten live ins Programm. Bis dahin Musik von Sunrise Avenue, Lifesaver und Leonie ist dabei. Don't Worry, die habe ich jetzt für euch.
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Baden. FM ist hier am Dienstagabend. Und das Schöne ist, wir senden nicht aus dem Baden FM Sendestudio in Freiburg. Nein, wir melden uns aus Weil am Rhein. Und da scheint gerade

0: So die Sonne, nicht nur am Himmel, die gerade langsam untergeht, sondern auch bei der Steffi, nämlich du hast gewonnen beim Baden FM Grillbonus.
1: Genau, und jetzt haben wir erstmal die Sonne genossen, das Bier genossen, das Fleisch vom Reichenbach genossen.
0: Oh, und jetzt sag Erle, also wir haben mitgegessen, wir sind da mit dem Team von Baden FM, wir haben mitgegessen, Kartoffelsalat war sehr lecker, aber und das Fleisch natürlich auch. Wie hat es dir geschmeckt?
1: Also mega, sowohl die Würstchen wie auch das Fleisch, wirklich zart, super grillt, aber das war ja ich nicht, weil wie heute früh schon gesagt, ich bringe ja das Salat mit. Der Grillmeister steht aber neben mir, ich glaube, dem hat es auch Spaß gemacht.
0: Das ist doch so. Was bringt dir das beste Fleisch, wenn der Griller nicht so gut ist? Also ich kann da nicht mithalten. Komm mal her, lieber Sven, du hast gegrillt. Ich kann dir eins sagen, also man hätte dieses eine Rumpsteak nicht besser machen können.
2: Das war extra für dich zubereitet. 3 Minuten auf der einen Seite, 3 Minuten auf der anderen Seite.
0: Nicht blutig, ganz genau, genauso wie ein Rumpsteak sein muss. Und der Kartoffelsalat, den du da selbst gemacht hast, sogar mit Speck. Und das hast du mir erzählt, es ist ein typisch badischer Kartoffelsalat, ohne Mayonnaise.
2: Ja, für Baden gehört es so.
0: Okay, gut. An dieser Stelle würde ich sagen, ihr seid alle satt geworden. Kurze Frage, wie ist die Stimmung?
3: Yeah!
0: Nebendran hört man noch die Nachbarn, die sind leider leer ausgegangen. Aber ich sehe hier noch, gibt es was Leckeres zu essen? Ihr habt uns noch ein Dessert gezaubert. Was gibt's da noch ganz schnell?
1: Ja, was Gesundes, Erdbeeren. Und was Ungesundes, Weißes, ich lass dich überraschen.
0: Okay, gut, wir lassen uns überraschen. An dieser Stelle schöne Grüße aus Weil am Rhein. Und ihr meldet euch auch sehr gerne an bei Baden FM Grillbonus unter baden.

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4: Heute Abend zeigt sich St. Peter bei angenehmen 22 Grad stark bewölkt. Am Mittwochmorgen sind im Schwarzwald Temperaturen von bis zu 17 Grad zu erwarten. Im Laufe des Tages steigen die Temperaturen dann auf maximal 28 Grad, begleitet von etwas Regen.
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4: A5 Karlsruhe Richtung Basel zwischen Offenburg und Lahr, Gefahr durch kaputtes Fahrzeug. A5 Basel Richtung Karlsruhe zwischen Ettenheim und Offenburg, 1 Kilometer Stau, mindestens 7 Minuten Zeitverlust. Wir wünschen eine sichere Fahrt, kommt gut an euer Ziel.
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4: In Fischingen in der Binzener Straße steht ein Blitzer. Erlaubt sind 30. Zusätzlich wird in Schluchsee Eule kontrolliert. Und zuletzt haben wir noch eine Kontrolle in der Bahnhofstraße in Lahr. Erlaubt sind höchstens 30.

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1: Ich wünsche euch einen schönen Dienstag. Und Steffi aus Freiburg, die hat heute früh bei Lennart und Peter im Bahn FM Frühstücksclub den Grillbonus abgeräumt. Das bedeutet Fleisch und Würstchen ohne Ende für ihre Grillparty. Und genau die feiert Steffi heute mit ihrer besten Freundin. Spannend daran ist, dass die beiden sich erst im Erwachsenenalter kennengelernt haben. Mehr als 2/3 aller Menschen tun sich damit statistisch wirklich schwer. Aber wie kann es doch gelingen? Amelie aus dem Bahn FM Team, die ist hier mit ein paar Tipps.
2: Laut einer repräsentativen Umfrage entstehen Freundschaften in Deutschland am häufigsten im Job. 45% haben aktuelle Freunde dort kennengelernt. Nur, wer im Homeoffice sitzt, neu in der Stadt ist oder nach Feierabend immer denselben Menschen begegnet, muss neue Freundschaften oft aktiver angehen. Denn Freundschaften passieren selten beim ersten Treffen. Wichtig ist, man sieht sich wieder. Im Sportkurs, im Verein, beim Ehrenamt oder in der Laufgruppe. Auch Apps wie Bumble for Friends oder Plattformen wie Meetup helfen beim gezielten Kennenlernen, zum Spazierengehen, für Konzerte oder auch Sport. Und wenn sich das trotzdem zäh anfühlt, ist das völlig normal. Forschende der University of Kansas sagen, es braucht oft 40 bis 60 gemeinsame Stunden, bis aus einer Bekanntschaft eine lockere Freundschaft wird. Das sind etwa 20 Abendessen oder ein halbes Jahr regelmäßig Feierabendbier. Heißt, neue Freunde finden im Erwachsenenalter passiert selten von heute auf morgen. Manchmal braucht es einfach ein paar Begegnungen mehr, bis aus ja, war ganz nett. Ein lass doch mal wieder was machen wird.
1: Wie ist es bei euch? Habt ihr eine enge Freundschaft auch erst im Erwachsenenalter geschlossen? Und wo ist das passiert? 0800 50 60 106, gerne auch als Sprachnachricht.

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2: Mit Helen Martin. Guten Abend. Das EU-Parlament will KI-Anwendungen verbieten, mit denen sich gefälschte Nacktbilder erstellen lassen. Die Abgeordneten haben dafür gestimmt, das europäische KI-Gesetz entsprechend zu ändern. Die neue Regel soll ab Dezember gelten. Bis dahin müssen Anbieter solcher KI-Systeme Sicherheitsvorkehrungen einbauen. Der Rat der Mitgliedstaaten muss noch zustimmen, das gilt aber als Formsache. Beim G7-Gipfel im französischen Evian haben sich die Staats- und Regierungschefs darauf geeinigt, die Ukraine wieder stärker unterstützen zu wollen. Bundeskanzler Merz sagte am Abend, alle seien sich einig gewesen, dass Russland diesen Krieg militärisch nicht gewinnen kann. Das war auch Thema im Gespräch mit US-Präsident Trump. Außerdem sollen neue Sanktionen gegen den russischen Öl- und Gassektor kommen. Es piept, man bezahlt und verschwindet. In vielen Supermärkten können wir mittlerweile unseren Einkauf selbst scannen. Doch die meisten stellen sich nach wie vor am liebsten an der klassischen Kasse mit Personal an. Claudia Wächter, wieso ist das so?
3: Naja, vor allem sind wir erstmal Gewohnheitstiere und so manche fragen sich schon, Himmel, wie muss ich nun die Nudeltüte halten, damit's piept? Und viele, ja, die zahlen eben lieber bar und das funktioniert eben an vielen Scankassen nicht und man kann mit den Menschen an der Kasse quatschen. Kleiner Smalltalk oder vielleicht sogar flirten.
2: Der Ausrüster der deutschen Fußballnationalmannschaft, Adidas, hat ein Problem beim Bedrucken der DFB-Trikots. Der Buchstabe V ist ausgegangen. Fans können deshalb gerade keine Originalshirts mit den Namen Havertz, Pavlovic und Undav bestellen. Adidas hat angekündigt, dass die Trikots bald wieder bestellbar sein sollen. Ein Exemplar kostet, je nach Qualität, zwischen 100 und 150 Euro. 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
5: Am Abend liegen die Temperaturen bei angenehmen 22 Grad in den Baden FM Studios, während auf dem Feldberg Gipfel 16 Grad und wolkige Bedingungen gemessen werden.

0: Am Mittwochmorgen erwarten wir im Breisgau bis zu 19 Grad. Im Laufe des Tages könnte das Thermometer auf maximal 32 Grad steigen, begleitet von etwas Regen.
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0: A5 Basel Richtung Karlsruhe im Bereich

0: Thriller.de. Geblitzt wird in Neuenburg am Rhein in der Rheinstraße. Hier sind 30 erlaubt. Auch in Lörrach wird in der Unterdorfstraße geblitzt. Und zuletzt haben wir noch eine Kontrolle in Höhe von Kirchzarten. Auf der B31 erlaubt sind 70.
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2: Hallo, ich hoffe, ihr hattet bis hierher einen ganz fantastischen Dienstag. Jetzt ist Zeit für Entspannung, Leute. Und da habe ich den perfekten Song. Ich glaube, mehr Entspannung geht nicht als mit Dido, White Flag. Alleine, wie es klingt, Dido, White Flag. Und Ray Dalton, Blood Running, den schicke ich vorne weg. Ich freue mich, dass ihr dabei seid. Hi.
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1: Hallo, ich bin Martin Schwarz, mit Doktortitel, wenn Sie mögen, weil ich bin von Haus aus Chirurg, plastischer Chirurg und Handchirurg und habe in Freiburg gearbeitet.
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2: Sie waren auch viel in der plastischen Chirurgie tätig, das heißt, Sie haben das ein oder andere Näschen gerichtet?
1: Ja.
2: Jetzt gehen wir da schon fast ins Psychologische. Was glauben Sie, warum erfährt das immer mehr Zulauf? Warum ist es den Leuten immer wichtiger, sagen wir mal, der Perfektion nahe zu kommen?
1: Das ist, glaube ich, so um die Jahrtausendwende erschienen, eine Veröffentlichung aus Basel. Die hieß Wellbeing from the Knife, Wohlergehen durch das Messer.
2: Wow, und markanter Titel.
1: Markanter Titel. Und das waren Psychologe, eine große Arbeitsgruppe an der Universität Basel. Und die hat geguckt, was passiert eigentlich mit den Leuten, die operiert sind in der Ästhetik. Und siehe da, denen geht's besser. Also es hat ganz offensichtlich einen psychologischen positiven Effekt. Manche gehen da auch zugrunde dran, ja, also das nicht, aber die Mehrzahl, denen geht es einfach besser. Und das Bewusstsein setzt sich immer mehr durch und es ist auch halt die Möglichkeit da. Ja. Das zu tun.
2: Ja, man hat auch das Gefühl, das ist schon auch so ein bisschen in der Mitte der Gesellschaft angekommen. Ne? Es ist jetzt nicht mehr so, man nur irgendwelche Promis, sagen wir mal, 2-3 Wochen nicht sieht und danach mit neuer Nase, sondern das ist mittlerweile eine vergleichsweise normale Sache geworden.
1: Genau, also als Beispiel, als ich 1993 angefangen habe, gab es an der Universitätsklinik keinen plastischen Chirurgen. Mhm. Es gab noch einen zweiten Niedergelassenen in Freiburg und mich und sonst keinen. Inzwischen haben wir eine ganze Abteilung an der Uniklinik, ja, eine eigene Klinik. Also es ist schon massiv mehr geworden.
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4: Am Abend wurden in Freiburg warme 24 Grad gemessen, begleitet von stark bewölktem Himmel. Morgen früh erwarten wir im Breisgau Temperaturen von bis zu 19 Grad. Im Tagesverlauf steigen die Werte auf bis zu 32 Grad, während etwas Regen nicht ausgeschlossen ist.
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4: A5 Basel Richtung Karlsruhe im Bereich Weil am Rhein Hüningen, Gefahr durch kaputtes Fahrzeug. B31 Donaueschingen Richtung Freiburg zwischen Titisee und Hinterzarten B500, dichter Verkehr, mindestens 9 Minuten Zeitverlust.
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4: Blitzer auf der B31 Höhe Kirchzarten, hier dürft ihr 70 fahren. Zusätzlich wird in Fischingen in der Binzener Straße kontrolliert. Und zuletzt haben wir noch eine Kontrolle in der Bahnhofstraße in Lahr, erlaubt sind höchstens 30.
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1: Wenn draußen die Sonne richtig doll scheint, dann ist man froh, wenn man eine Sonnenbrille mit dabei hat. Denn sie hilft uns, unsere Augen vor dem Sonnenlicht zu schützen. Und die macht das auf drei unterschiedlichen Arten. Wenn eine Sonnenbrille getönt ist, also meist in Grau, Braun oder Grün, reduziert das die sichtbare Lichtmenge. Sie nimmt dem Sonnenlicht also die Intensität, was die Augen entspannt und Blendeflecken verhindert. Dann haben Sonnenbrillen oft ein UV-Filter. Und dieser Filter sorgt dann dafür, dass gefährliche UVA- und UVB-Strahlen nicht auf unsere Augen treffen bzw. stark ausgefiltert werden. Und dann gibt es viele Sonnenbrillen, die entspiegelt sind. Das heißt, auf der Rückseite vom Glas ist eine Schicht, die dafür sorgt, dass Sonnenstrahlen, die von der Seite euer Gesicht anleuchten, nicht von der Brille auf euer Auge gespiegelt werden. Eure Mariella Mischial.
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2: Mit Moritz Einzel. Mehr Sicherheit, mehr Sauberkeit und schnellere Reparaturen. Die Deutsche Bahn schickt bundesweit 44 mobile Handwerksteams an ihre Bahnhöfe. Rund 200 zusätzliche Beschäftigte sollen Schäden künftig direkt vor Ort beheben. Zoe Tassovali berichtet.
3: Kaputte Scheiben, beschmierte Wände oder defekte Sitzbänke sollen künftig nicht mehr wochenlang auf ihre Reparatur warten. Die neuen Teams kümmern sich um genau solche Schäden und sind bundesweit unterwegs. Die Handwerker sind Teil eines größeren Programms, das seit Januar läuft. Dazu gehören auch zusätzliche Sicherheitskräfte und mehr Reinigungsaktionen an vielen Bahnhöfen.
2: Deutschland hat 32 Afghanen per Charterflug in ihr Heimatland abgeschoben. Nach Angaben des Bundesinnenministeriums handelt es sich um Straftäter, die unter anderem wegen Vergewaltigung, Tötungsdelikten und Kindesmissbrauchs verurteilt worden waren. Die Abschiebungen sind wegen der prekären Menschenrechtslage in Afghanistan umstritten. Planungs- und Genehmigungsverfahren verlangen oft jede Menge Geduld ab. Mit Unterstützung von künstlicher Intelligenz soll sich das ändern. Dafür hat das Bundesdigitalministerium eine KI-Software freigeschaltet, die beispielsweise wichtige Informationen aus den Antragsunterlagen herausfiltert oder Unterlagen auf Vollständigkeit prüft. Fachliche Entscheidungen treffen aber weiter die Menschen in den Behörden. Elon Musks Raumfahrtfirma SpaceX hat an der Börse Amazon überholt. Heute lag der Börsenwert von SpaceX bei rund 2,75 Billionen Dollar. Amazon kommt auf 2,67 Billionen. Seit dem Börsenstart vor 3 Tagen ist SpaceX damit um rund 1 Billion Dollar gestiegen. Musks Vermögen liegt inzwischen bei knapp 1,3 Billionen Dollar. 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
5: Heute Abend zeigt sich Kirchzarten bei angenehmen 20 Grad und bewölktem Himmel. Auch in St. Blasien sind die Temperaturen ähnlich und die Wolken prägen das Bild. Morgen früh wird es im Breisgau bis zu 19 Grad geben. Im Laufe des Tages sind dann maximal 31 Grad zu erwarten, begleitet von etwas Regen.
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5: B31 Donaueschingen Richtung Freiburg zwischen Titisee und Breitnau-Höllsteig. Dichter Verkehr, mindestens 9 Minuten Zeitverlust.
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5: Blitzer auf der B307.

0: 13 Höhe. Weil am Rhein, hier dürft ihr 50 fahren. Noch ein Blitzer steht in Lörrach in der Unterdorfstraße. 30 ist hier die Höchstgeschwindigkeit. In Lahr stehen sie gerade in der Bahnhofstraße. Erlaubt sind 30.
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2: Wie gerne auf einer Skala von 1 bis 10 grillt ihr? Also ich sag mal, alles über 5 sollte schleunigst bei uns

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3: In Emmendingen zeigt sich die Nacht bei angenehmen 21 Grad bewölkt. Morgen früh bleibt es mild mit Temperaturen bis zu 20 Grad im Breisgau. Im Laufe des Tages steigt das Thermometer auf 32 Grad, während der Himmel fast wolkenlos bleibt.
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3: Aktuell liegen uns keine Verkehrsmeldungen vor. Gute Fahrt.
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3: In Lörrach in der Unterdorfstraße steht ein Blitzer, erlaubt sind 30. Noch ein Blitzer steht in Neuenburg am Rhein in der Rheinstraße. 30 ist hier die Höchstgeschwindigkeit. Letzter Blitzer für den Moment, Höhe Weil am Rhein auf der B317. Hier gelten 50.
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1: Hallo, ich bin Melanie, komme aus Wasenweiler. Ich bin Kerzenzieherin und stelle reine Bienenwachskerzen her.
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0: Er hat über ein Gemeindeblatt hat eine Aushilfe gesucht für Bürotätigkeiten, also etwas, was mir überhaupt nicht liegt. Also das war so, okay, das liegt mir überhaupt gar nicht, aber es ist im Dorf nebendran und es geht um Bienenwachskerzen. Mal schauen. Und dann bin ich rein und das war dann so, okay, ich mach Büro, es ist mir auch egal. Hauptsache, ich kann hier sein. Und dann wurde aber auch ganz schnell aus dem Büro in die Werkstatt.
1: Verstehe, weil sie gemerkt haben, die Melanie, die muss an den Wachs.
0: Genau, ich muss an den Topf, ich muss an das Wachs, ich muss an die Kerzen und das Büro habe ich brav trotzdem weitergemacht, aber das war immer so, wir machen es, weil es dazugehört.
1: Ja, muss halt sein, ne? Die Bürokratie, genau. Die bleibt leider nicht aus.
0: Nein, nein, nein.
1: Und jetzt hast du das also übernommen, Melanie. Das bedeutet ja sicherlich aber auch viel Arbeit für dich. Also mit einem Aushilfsjob ist es da jetzt nicht mehr getan, ne?
0: Nein, es ist, Vorteil ist, es ist eine Saisonarbeit, weil im Hochsommer kauft nicht wirklich jeder Kerzen.
1: Ja.
0: Da ist sehr, sehr ruhig und ich kann dann schon mal vorarbeiten für den Winter, für den Herbst. Und ich muss ganz klar sagen, also ohne die Familie und die Verwandtschaft würde ich es nicht schaffen. Vor allem in den ersten 2 Jahren. Ach, da habe ich schon sehr, sehr viel Unterstützung bekommen.
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3: Mit Moritz Einzel. Bundeskanzler Merz ist nach den heutigen Beratungen beim G7-Gipfel in Frankreich zufrieden. Sein Eindruck ist, dass Europäer und Amerikaner stärker an einem Strang ziehen.
4: Sowohl für die Ukraine als auch für die Golfregion war das also heute ein Tag der Hoffnung hier in Evian. Es war auch ein Tag, in dem wir als G7 gezeigt haben, wir sind in den großen Fragen handlungsfähig, wir sind uns einig.
3: Merz unterstrich, die Ukraine habe sich gegen Russland eine neue Position der Stärke erkämpft. Er habe US-Präsident Trump vor diesem Hintergrund sehr kooperativ gesehen und er habe ihn auch sehr aufmerksam zuhören sehen. Großes Thema aktuell natürlich auch das Rahmenabkommen zwischen den USA und dem Iran. Jetzt ist auch klar, wann und wo das Papier unterzeichnet werden soll. Und zwar am Freitag auf dem Bürgenstock am Vierwaldstätter See in der Schweiz. In dem dortigen Luxushotel fand 2024 eine Ukraine-Konferenz statt. In Berlin ist ein neues Abwehrzentrum gegen hybride Bedrohungen in Betrieb gegangen. Innenminister Dobrindt will Deutschland damit besser vor Cyberattacken, Fake-News-Kampagnen und Sabotage schützen.
5: Hybride Bedrohungen sind der Schattenkrieg des 21. Jahrhunderts. Kein heißer Krieg, aber eine dunkle Bedrohung, die versucht, sich manipulativ über unser Land zu legen.
3: In dem Zentrum sollen Polizei, Nachrichtendienste und weitere Behörden ihre Erkenntnisse zusammentragen. Für Fußballfans lohnt es sich, die Nacht durchzumachen. Bei der WM in den USA, Mexiko und Kanada geben sich die Topstars die Klinke in die Hand. Nach dem Spiel der Franzosen gegen den Senegal steigt Norwegen mit Stürmer Erling Haaland ins Turnier ein. Gegner ab Mitternacht ist der Irak. Ab 3 Uhr spielt Weltmeister Argentinien um Lionel Messi gegen Algerien und ab 6 Uhr früh spielt noch Österreich gegen Jordanien. 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
7: In Iringen zeigt das Thermometer in der Nacht angenehme 20 Grad, begleitet von stark bewölktem Himmel. Ähnliche Temperaturen finden sich in Furtwangen, wo ebenfalls bewölkte Bedingungen vorherrschen. Am Mittwochmorgen sind im Kaiserstuhl bis zu 19 Grad zu erwarten. Im Laufe des Tages steigen die Werte auf bis zu 32 Grad, während der Himmel nahezu wolkenlos bleibt.
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7: Im Moment gibt es keine bekannten Verkehrsbehinderungen. Gute Fahrt.
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7: In Neuenburg am Rhein in der Rheinstraße steht ein Blitzer. Erlaubt sind 30. Auch in Fischingen wird in der Binzner Straße geblitzt. Unsere letzte Meldung. Höhe Weil am Rhein wird gerade auf der B317 im 50-Bereich kontrolliert.
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2: In Kirchzarten zeigt das Thermometer in der Nacht angenehme 20 Grad, während sich der Himmel bewölkt präsentiert. Morgen früh wird es im Breisgau bis zu 19 Grad warm. Im Tagesverlauf steigen die Temperaturen auf bis zu 31 Grad und es kann etwas Regen fallen.
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2: A5 Karlsruhe Richtung Basel, im Bereich Theningen, Gefahr durch kaputtes Fahrzeug. Fahrt vorsichtig und passt auf euch auf.
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2: Geblitzt wird in Fischingen in der Binzener Straße. Hier sind 30 erlaubt. Auch in Neuenburg am Rhein wird in der Rheinstraße geblitzt. Außerdem wird auf der B317 bei Weil am Rhein kontrolliert. Erlaubt sind 50.

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1: Mit Moritz Einzel. Frankreich ist mit einem Sieg in die Fußball-WM gestartet. Der Top-Favorit setzte sich gegen den Senegal mit 3:1 durch. Zweifacher Torschütze war Superstar Kylian Mbappé. In diesen Minuten beginnt die Partie Irak gegen Norwegen. Da gibt mit Erling Haaland, der nächste Top-Stürmer, seine Visitenkarte ab bei diesem Turnier. Ab 3 Uhr spielt Weltmeister Argentinien gegen Algerien und um 6 Uhr früh ist Anstoß bei Österreich gegen Jordanien. Bundeskanzler Merz hat sich zuversichtlich gezeigt, dass Europäer und Amerikaner an einem Strang ziehen, um den Ukraine-Krieg zu beenden. Merz sagte, die G7-Staaten seien sich einig, den Druck zu erhöhen, um Russland an den Verhandlungstisch zu bringen, sagte Merz im französischen Evian.
2: Was für uns alle Grund zur Zuversicht gibt, ist die Formulierung von Präsident Trump, Russland muss diesen Krieg beenden. Und ich finde, das ist eine klare Botschaft. Russland muss diesen Krieg beenden.
1: Trump habe sich sehr kooperativ gezeigt und aufmerksam zugehört, so Merz. Das EU-Parlament will KI-Anwendungen verbieten, mit denen sich gefälschte Nacktbilder erstellen lassen. Die Abgeordneten haben dafür gestimmt, das europäische KI-Gesetz entsprechend zu ändern. Die neue Regel soll ab Dezember gelten. Bis dahin müssen Anbieter solcher KI-Systeme Sicherheitsvorkehrungen einbauen. Der Rat der Mitgliedstaaten muss noch zustimmen, das gilt aber als Formsache. Der Fachkräftemangel in Deutschland ist deutlich zurückgegangen, allerdings nicht, weil es mehr Fachkräfte gibt. Wie die staatliche Förderbank KfW mitgeteilt hat, stellen Unternehmen einfach weniger ein, weil die Wirtschaft so schwächelt. Dadurch klagen aktuell 21% der Unternehmen über Fachkräftemangel. Auf dem Höhepunkt vor knapp 4 Jahren waren es noch fast 50%. 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
3: In der Nacht bei den Baden-FM-Studios liegen die Temperaturen bei angenehmen 20 Grad, während der Himmel stark bewölkt ist. Auf dem Schauinsland-Gipfel zeigt das Thermometer 15 Grad und ebenfalls bewölktes Wetter. Heute Morgen werden im Breisgau bis zu 19 Grad erreicht. Der Tageshöchstwert liegt bei 32 Grad und es kann etwas Regen fallen.
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3: A5 Karlsruhe Richtung Basel im Bereich Theningen. Gefahr durch kaputtes Fahrzeug. Wir wünschen eine sichere Fahrt. Kommt gut an euer Ziel.
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3: Geblitzt wird Höhe, weil am Rhein auf der B317 hier sind 50 erlaubt. Zusätzlich wird in Fischingen in der Binzener Straße kontrolliert. Schließlich wird in Lörrach in der Unterdorfstraße geblitzt. Erlaubt sind 30.
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1: Mit Moritz Einzel. Frankreich ist mit einem Sieg in die Fußball-WM gestartet. Der Top-Favorit setzte sich gegen den Senegal mit 3:1 durch. Zweifacher Torschütze war Superstar Kylian Mbappé. In diesen Minuten beginnt die Partie Irak gegen Norwegen. Da gibt mit Erling Haaland, der nächste Top-Stürmer, seine Visitenkarte ab bei diesem Turnier. Ab 3 Uhr spielt Weltmeister Argentinien gegen Algerien und um 6 Uhr früh ist Anstoß bei Österreich gegen Jordanien. Bundeskanzler Merz hat sich zuversichtlich gezeigt, dass Europäer und Amerikaner an einem Strang ziehen, um den Ukraine-Krieg zu beenden. Merz sagte, die G7-Staaten seien sich einig, den Druck zu erhöhen, um Russland an den Verhandlungstisch zu bringen, sagte Merz im französischen Evian.
2: Was für uns alle Grund zur Zuversicht gibt, ist die Formulierung von Präsident Trump, Russland muss diesen Krieg beenden. Und ich finde, das ist eine klare Botschaft. Russland muss diesen Krieg beenden.
1: Trump habe sich sehr kooperativ gezeigt und aufmerksam zugehört, so Merz. Das EU-Parlament will KI-Anwendungen verbieten, mit denen sich gefälschte Nacktbilder erstellen lassen. Die Abgeordneten haben dafür gestimmt, das europäische KI-Gesetz entsprechend zu ändern. Die neue Regel soll ab Dezember gelten. Bis dahin müssen Anbieter solcher KI-Systeme Sicherheitsvorkehrungen einbauen. Der Rat der Mitgliedstaaten muss noch zustimmen, das gilt aber als Formsache. Der Fachkräftemangel in Deutschland ist deutlich zurückgegangen, allerdings nicht, weil es mehr Fachkräfte gibt. Wie die staatliche Förderbank KfW mitgeteilt hat, stellen Unternehmen einfach weniger ein, weil die Wirtschaft so schwächelt. Dadurch klagen aktuell 21% der Unternehmen über Fachkräftemangel. Auf dem Höhepunkt vor knapp 4 Jahren waren es noch fast 50%. 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
4: In der Nacht bleibt es in Freiburg bei milden 20 Grad und stark bewölktem Himmel. In den Morgenstunden kühlere Temperaturen bis zu 19 Grad im Breisgau. Im Verlauf des Tages steigt das Thermometer auf einen Höchstwert von 32 Grad, wobei sich auch etwas Regen ankündigt.
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4: Derzeit sind uns keine Meldungen bekannt. Kommt gut an euer Ziel.
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4: Auf der B317 bei Weil am Rhein steht ein Blitzer, 50 sind hier erlaubt. Auch in Freiburg wird in der Basler Straße geblitzt. Schließlich wird in Lörrach in der Unterdorfstraße geblitzt, erlaubt sind 30.
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1: Kaum zu glauben, aber das Dreisamstadion in Freiburg hat gefühlt im Laufe der Zeit mehr Namen getragen, als ein Superstar Spitznamen hat. Vom einfachen SC-Platz ging es 1967 zum ersten großen Auftritt als Dreisamstadion. Dann folgten die Sponsorenjahre, Baden-Nova-Stadion, Marge-Solar-Stadion und später das Schwarzwaldstadion. Doch 2021 bekam es nach all den Namenwechseln wieder seinen beliebtesten Namen zurück, und zwar das gute alte Dreisamstadion. Eure Mariella Miskial.
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1: Mit Moritz Einzel. Bei der Fußball-WM hat Titelmitfavorit Frankreich sein erstes Gruppenspiel gewonnen. Die Franzosen setzten sich gegen den Senegal mit 3:1 durch. Zwei Treffer erzielte Superstar Kylian Mbappé. Nach dem Spiel Irak gegen Norwegen trifft um 3 Uhr Weltmeister

0: Weltmeister Argentinien auf Algerien. Ab 6 Uhr feiern die Österreicher ihr Weltmeisterschaftscomeback nach 28 Jahren mit dem Spiel gegen Jordanien. Von einem Tag der Hoffnung für die Ukraine hat Kanzler Merz gesprochen nach den Beratungen beim G7-Gipfel im französischen Evian. Nach einem Gespräch mit US-Präsident Trump sagte Merz:
1: Und ich habe ihn sehr kooperativ gesehen. Und ich habe ihn auch sehr aufmerksam zuhören sehen.
0: Dies stimme ihn optimistisch, dass Europäer und Amerikaner gemeinsam vorgehen, um Russlands Angriffskrieg zu einem Ende zu bringen, so Merz. In Berlin ist ein Zentrum zur Abwehr hybrider Bedrohungen eröffnet worden. Da geht es zum Beispiel um Cyberangriffe oder Desinformationskampagnen. Innenminister Dobrindt:
2: Unser Land befindet sich hier im Fadenkreuz fremder Mächte. Und nahezu täglich wird unsere Freiheit, wird die Demokratie, wird unser Wohlstand attackiert.
0: Das Zentrum ist dafür da, dass Polizei, Nachrichtendienste und weitere Behörden hybride Bedrohungen besser erkennen und sich austauschen können. Das Oberlandesgericht München hat dem ZDF mehrere Aussagen über den Ex-Chef des Bundesamtes für Sicherheit in der Informationstechnik Schönbohm untersagt. Einen Anspruch auf eine Entschädigung in Form von Geld habe Schönbohm aber nicht. In der Sendung ZDF-Magazin Royal von Jan Böhmermann waren Schönbohm angebliche Russland-Kontakte vorgeworfen worden, die es in dieser Form aber nicht gab. Er wurde daraufhin als BSI-Chef abberufen. 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
4: In Emmendingen sind aktuell angenehme 20 Grad gemessen worden, begleitet von stark bewölktem Himmel. In St. Blasien zeigt das Thermometer 15 Grad, ebenfalls bewölkt. Am Morgen wird es im Breisgau bis zu 20 Grad warm. Der Tageshöchstwert erreicht 32 Grad bei fast wolkenlosem Himmel.
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4: Derzeit sind uns keine Meldungen bekannt. Kommt gut an euer Ziel.
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4: In Freiburg in der Basler Straße wird geblitzt. Hier gelten 50. Letzter Blitzer für den Moment. Höhe, weil am Rhein auf der B317. Hier gelten 50.
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1: Und einfach, ja, das funktioniert eigentlich. Meistens, weil es wird immer jemand krank und bei 85.000 Leute, dann fällt auch jemand aus. Ja.
2: Sag mal, kannst du dich erinnern, was der höchste Preis war, den du jemals für ein Konzertticket bezahlt hast?
1: Das müsste tatsächlich auch Metallica in Mannheim gewesen sein, in der SAP Arena vor 4 Jahren. War so ein Upgrade-Ticket, die Unforgiven Experience. Und ich durfte dann aber auch früher in die Halle rein.
2: Oh, wow.
1: Und somit war ich direkt an der Absperrung, direkt an der Bühne.
2: Ah, Wahnsinn.
1: Und habe dann dem Leadgitarristen, also Kirk Hammett, auf die Schulter tippen können und hat James Hetfield 1,5 Meter vor mir.
2: Wow.
1: Das ist auch nicht zu toppen.
2: Das klingt ein bisschen so, als ob du Metallica-Fan wärst.
1: Ja, das ist schon meine erste große, richtig große Bandliebe gewesen, sag ich mal.
2: Ja, und die hält meistens an, gell?
1: Und die hält an, genau, durch dick und dünn.
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1: Mit Moritz Einzel. Bei der Fußball-WM hat Titelmitfavorit Frankreich sein erstes Gruppenspiel gewonnen. Die Franzosen setzten sich gegen den Senegal mit 3:1 durch. Zwei Treffer erzielte Superstar Kylian Mbappé.

0: Nach dem Spiel Irak gegen Norwegen trifft um 3 Uhr Weltmeister Argentinien auf Algerien. Ab 6 Uhr feiern die Österreicher ihr Weltmeisterschaftscomeback nach 28 Jahren mit dem Spiel gegen Jordanien. Von einem Tag der Hoffnung für die Ukraine hat Kanzler Merz gesprochen nach den Beratungen beim G7-Gipfel im französischen Evian. Nach einem Gespräch mit US-Präsident Trump sagte Merz:
1: Und ich habe ihn sehr kooperativ gesehen. Und ich habe ihn auch sehr aufmerksam zuhören sehen.
0: Dies stimme ihn optimistisch, dass Europäer und Amerikaner gemeinsam vorgehen, um Russlands Angriffskrieg zu einem Ende zu bringen, so Merz. In Berlin ist ein Zentrum zur Abwehr hybrider Bedrohungen eröffnet worden. Da geht es zum Beispiel um Cyberangriffe oder Desinformationskampagnen. Innenminister Dobrindt:
2: Unser Land befindet sich hier im Fadenkreuz fremder Mächte. Und nahezu täglich wird unsere Freiheit, wird die Demokratie, wird unser Wohlstand attackiert.
0: Das Zentrum ist dafür da, dass Polizei, Nachrichtendienste und weitere Behörden hybride Bedrohungen besser erkennen und sich austauschen können. Das Oberlandesgericht München hat dem ZDF mehrere Aussagen über den Ex-Chef des Bundesamtes für Sicherheit in der Informationstechnik Schönbohm untersagt. Einen Anspruch auf eine Entschädigung in Form von Geld habe Schönbohm aber nicht. In der Sendung ZDF-Magazin Royal von Jan Böhmermann waren Schönbohm angebliche Russland-Kontakte vorgeworfen worden, die es in dieser Form aber nicht gab. Er wurde daraufhin als BSI-Chef abberufen. 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
4: In Freiburg wird es heute Nacht bei stark bewölktem Himmel angenehm mild mit Temperaturen um die 19 Grad. In den Morgenstunden bleibt es ebenfalls warm mit Werten bis zu 19 Grad im Breisgau. Am Tag klart der Himmel auf und die Temperaturen steigen auf maximal 32 Grad, während die Sonne fast wolkenlos strahlt.
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4: Aktuell liegen uns keine Verkehrsmeldungen vor. Gute Fahrt.
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4: In Freiburg in der Basler Straße steht ein Blitzer, erlaubt sind 50. In Höhe, weil am Rhein wird gerade auf der B317 geblitzt. Und zuletzt haben wir noch eine Kontrolle in der Merzhauser Straße in Freiburg, erlaubt sind höchstens 50.
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3: Mit Moritz Einzel. Bei der Fußball-WM in den USA, Mexiko und Kanada hat Titelmitfavorit Frankreich seine Visitenkarte abgegeben. Die Franzosen gewannen ihr erstes Gruppenspiel gegen den Senegal mit 3:1. 2 Treffer erzielte Superstar Kylian Mbappé. Nach der Partie Irak gegen Norwegen steigt um 3 Uhr der Titelverteidiger ins Turnier ein. Argentinien trifft auf Algerien. Und ab 6 Uhr spielt noch Österreich gegen Jordanien. Die Ukraine ist im Abwehrkampf gegen Russland derzeit ziemlich erfolgreich. Die G7-Staaten wollen daher ihre Unterstützung verstärken, auch mit einem neuen Schulterschluss zwischen Europa und den USA. Die Sanktionen gegen Russland sollen verschärft werden, auch im Öl- und Gassektor, heißt es in einer gemeinsamen Erklärung vom G7-Gipfel in Frankreich. Schon am Abend hatte sich Kanzler Merz nach einem Gespräch mit US-Präsident Trump zuversichtlich geäußert. Trump habe sich sehr kooperativ gezeigt.
4: Es gibt mir einen gewissen Grad des Optimismus, dass wir hier als Europäer und als Amerikaner zusammen jetzt alles unternehmen, gemeinsam, um den Krieg zu